0: Europa einspeichern. Das kann man Stand heute auch noch schaffen. Man muss dafür nur jetzt richtig ranklotzen.
1: Verbraucherschützer meinen, sich schon mal nach günstigeren Versorgern umschauen, das kann nicht schaden. Viele junge Menschen in Deutschland haben das Vertrauen in die gesetzliche Rente komplett verloren. Laut einer Umfrage erwartet weniger als die Hälfte der 18- bis 30-Jährigen im Alter noch Geld vom Staat. Deswegen legen viele fürs Rentenalter einfach selbst Geld zurück. Die Angst vor Altersarmut zählt für die Gen Z inzwischen zu den größten Sorgen, die sie haben. Beim Thema Videobeweis bekommen die Fußballfans jetzt Rückendeckung aus der Bundesliga. Der FC Augsburg spricht sich klar für die Abschaffung des VAR aus. Geschäftsführer Ströll kritisiert, dass der Videoreferee immer eher neue Diskussionen auslöst, als alte Probleme zu lösen. Und dass die Emotionen dabei auch auf der Strecke bleiben. Mehrere Fanszenen wollen jetzt am Pokalwochenende Aktionen in den Stadien starten.
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1: Hallo aus Deutschlands schönster Genießerecke und größtem Mittelgebirge, dem Schwarzwald. Mein Name Zara Roth. Ich lebe da, wo andere Urlaub machen und nehme euch mit auf meine Touren. Visit Black Forest ist der Podcast für alle, die neugierig sind auf den Schwarzwald. Die schon meinen, ihn zu kennen. Und für alle Wanderfans, Gourmets und Wellness-Aficionados. Das hier ist eure Reiseinspiration in 20 Minuten. Heute mit einer Wellness-Spa-Folge, die es in sich hat.
2: Das kam aus dem Boden raus mit einer Temperatur von 40, 41 Grad und man hat da einfach mal so ein Bottich aufgebaut. Und dann hat man das einfach laufen lassen. Ne?
3: Wir haben einmal minus 60 Grad eine Kammer und einmal minus 110 Grad. Also wirklich kalt.
1: In Bad Krozingen bekommen wir eine exklusive Führung durch die Vita Klassiker Therme samt Private Spas. Zum Thermal-Mineralwasser kippen wir ein bisschen feinsten regionalen Wein und besuchen das neueste 4-Sterne-Spa und Hotel im Ort, das Nuri Hotel. Los geht's! Krotzige? Nein, das ist kein Fall, wo man Gesundheit sagt. Das ist alemannisch für Bad Krozingen im schönen Landkreis Breisgau-Hochschwarzwald. Nochmal eine Ecke südwestlicher gelegen als Freiburg und das ist ja schon im Südwesten. Basel ist auch nur 45 Kilometer weg und Frankreich auch nicht weit. Seit über 9000 Jahren leben hier Menschen. Aber erst im Jahr 1911 wurde bei Bohrungen nach Öl zufällig das Thermalmineralwasser entdeckt. Das erzählt Markus Matz. Er ist stellvertretender Geschäftsführer der Kur- und Bäder GmbH.
2: Die Bohrfirma damals ist dann wieder abgezogen, weil die wollten ja Öl. Und dann hat man das einfach laufen lassen. Ne? Und so die,
4: da kam da so eine Fontäne aus dem Boden.
2: Ja, genau. Und da war einfach so eine Holzwanne, eine große. Ne? Und so die Historie oder die Legende sagt, dass das da halt, das war ja hier im Kur, also damals auf dem Feld, auf dem freien Feld, ja, dass da halt nächstens die Bad Krozinger dann mal hingegangen sind, geguckt haben, was ist da. Und dann sind sie auch in das Wasser rein und haben gemerkt, wow. Warm, sowieso warm, aber das ist irgendwie, tut es noch was Gutes. Mhm. Aufgrund der Mineralien, der Kohlensäure, was dann später rausgefunden wurde. Also hat man gemerkt, wow, das ist ja ein richtiger Schatz, den wir da entdeckt haben. Und die Entwicklung ging dann relativ rasant aufgrund der Zusammensetzung des Thermalwassers, aufgrund der Heilwirkung des Bad Krozinger Mineralthermalwassers. Für Gelenke, für Muskeln, für Herz-Kreislauf. Also man spürt da auch die Heilwirkung. Das Hauptmerkmal ist die natürliche Kohlensäure, die sich auf den Körper sehr positiv auswirkt. Die regt den Blutkreislauf an, also die ganze Orthopädie wird da gut versorgt. Und da sind wir eines der höchsten, mit der höchsten Konzentration in Europa.
1: Fest integriert in die Therme ist die Saunalandschaft mit 9 Saunen. Wer ein Saunaticket hat, kann auch in die Therme. Markus Matz ist besonders stolz darauf, dass hier überdurchschnittlich viele Aufgüsse angeboten werden.
2: Das ist auch sowas, was in den letzten Jahren einfach auch gestiegen ist, die Anzahl der Aufgüsse. Dann gibt es auch unterschiedliche Arten von Aufgüssen. Fast jede 10 Minuten in einer anderen Sauna, also wirklich sehr, sehr engmaschig. Dann haben wir eine Salzkristallsauna. Auch dort ist wieder das Saunaklima völlig anders. Ja, wir haben eine Panoramasauna, das ist so mein Lieblingsplatz, weil wenn man schwitzt und seinen Gedanken laufen lassen kann und dann noch in die Ferne schauen kann, das liebe ich einfach. Ja.
4: Wo guckt man denn da drauf?
2: Auf den Rehberg, auf den Schladder, auf den Bad Krozinger Rehberg, ja.
4: Sehr schön.
2: Aber man kann in die Ferne schauen und das tut einfach gut. Ja.
1: Mit dem Saunaticket kommt man auch in die Therme.
2: In dieser ganzen Thermen-Saunalandschaft kann ich mir auch spontan Wellness-Massagen buchen. Das sind dann so 30, 40-minütige Wellness-Massagen. Das kann man spontan buchen, wenn da noch Kapazitäten frei sind. Kann auch einen Hammam buchen in der Therme, relativ spontan, wenn es frei ist. Und die Wellness-Anwendung, die Private Spas, wie Bali, japanisches Bad, indisches Bad, das geht, das muss man vorher buchen. Das geht nicht spontan, weil die sind relativ ausgebucht.
1: Mit Markus Matz geht's in Richtung Private Spas. Vorbei an Ruheräumen, Kaminzimmer und...
3: Oh, Hängematten im Ruhebereich. Endlich hat mal jemand
5: eine gute Idee gehabt. Warum gibt es das nicht in jeder Therme?
2: Sie hören das schon, hier entspanne ich, hier ist Ruhe.
5: Ja, eigentlich neigt man dazu, auch gleich leise zu reden.
1: Das Außenschwimmbecken zum Bahnenschwimmen wird bei jedem Wetter und in jeder Jahreszeit genutzt.
2: Wird nur durch Thermalwasser geheizt.
5: Ah ja.
2: Sonst nicht, und durch Sonne. Und deshalb ist es kühl, aber wir hatten es geplant, dass wir das von, sagen wir, von März bis November öffnen. War so geplant, weil wir nicht zuheizen. Und dann kamen die Gäste und haben gesagt, ja, im Winter, lasst es. Und zu sehen, wir haben noch nicht mal 10 und es sind 4 Leute drin.
5: Ja, es wird einem ja warm beim Schwimmen, ne? Ja.
2: Also das wird sowas von genutzt. Da sind wir richtig froh. Die Gäste sind mega froh, dass sie schwimmen können. Ja.
1: Auch im Winter. Einmal um die Welt reisen können Besucher im Private Spa. Es gibt einen Raum Sylt, ein Bali, ein Indien, Japan, Türkei, Marokko.
5: Jetzt ist schon Thermenluft hier.
2: Ja.
5: Sehr schön.
2: Also wir befinden uns jetzt auch im Neubau, in unserem Wandelgang.
5: Also ein schöner Glasrundumgang. Und jetzt geht's ins Premium Spa.
2: Ja. Unser Premium Spa.
5: Also was man normalerweise nicht sieht, es sei denn, man nimmt sehr viel Geld in die Hand und bucht sich das.
2: Ab hier ist der komplette Gastbereich.
5: Okay.
2: Ich habe eigene Toilette.
5: Jawohl.
2: Das ist für unsere Mitarbeiter der Vorbereitungsraum. Es gibt immer auch kleine Snacks, was zu trinken. Hier habe ich den Umkleidebereich und dann den...
5: Also die Wände sind grün, grüne Fliesen, so bambusverkleidete freistehende Badewannen, ganz viel, diese Schirmchen, die man aus Bali kennt. Das ist echt eine schöne Stimmung. Und dann ist es so ein, man ist hier im ersten Stock auf Eck, das heißt, hier scheint super viel die Sonne rein.
2: Ja.
5: Dann sind hier Massageliegen. Also ist es für 2 Leute buchbar oder mehr?
2: Also auch allein, aber es wird in der Regel für 2 gebucht. Und gerade im Bali-Bereich sind es Synchronmassagen. Also von den Therapeuten massiert.
5: Super.
2: Anschließend nimmt man noch Bad in der Wanne.
5: Ja, nur echt mit Klangschaden.
2: In unserem Floating-Bereich.
5: Oh, was?
2: Solbad.
5: Oh mein Gott, das ist die riesigste Badewanne, die ich in meinem Leben gesehen habe. Die ist ja Wahnsinn.
2: Das ist schon ein Becken.
5: Passt ja eine ganze Familie rein.
2: Also hier ist Salzwasser. Sie schweben reizfrei.
5: Mhm.
2: Sie legen sich rein und haben keine Reize mehr.
5: Und ein Sternenhimmel an der Decke, dunkelblau gestrichene Decke.
2: Das leuchtet dann auch.
5: Oh toll.
2: Und dann liege ich da drin und habe die völlige Entspannung.
5: Oh schön.
2: Der nächste Bereich, hier ist zu, ist unser Sylt-Spa.
5: Oh, ist das goldig. Hier sind solche riesengroßen Liegekissen in Form von einem Hummer. Und mit einer riesen Sauna. Ganz tolle. Und ein riesen Whirlpool in der Mitte, man hört.
2: Sylt-Spa, Sauna. Also das ist Private Sauna. Private Sylt.
5: Sansibar-Kissen, natürlich.
2: Und hier werde ich auch verwöhnt 4 Stunden lang. Kann mit bis zu 6 Personen hier reinkommen. Ja, und dann kann ich alles nutzen, krieg Getränke, krieg kleine Snacks, kann mich in den wunderschönen Ruhebereichen hier aufhalten.
5: Eine Liege Hollywood-Schaukel, eine ganz runde.
2: Ich würde sehr gern von Damen einfach so Junggesellenabschiede oder einfach Frauen, die sagen, oh, komm, wir machen jetzt mal was zusammen. Und das ist natürlich ein einmaliges Erlebnis. Ja.
5: Und ist es wirklich nicht überdekoriert, was man öfter mal kennt, dass Leute denken, machen das jetzt richtig stilecht und dann ist es tatsächlich kitschig. Das ist immer ein schmaler Grat.
1: Neben Weinwanderungen ist Bad Krozingen auch bekannt für sein Lichterfest im Sommer.
2: Da haben wir 15.000 Lichter, Kerzen, Lampions im Park. Da treffen sich die Menschen, da freuen sich alle, da kommen Familien wieder zusammen, die, was weiß ich, wenn sie in Bad Krozingen aufgewachsen sind, jetzt woanders sind, die kommen dann extra zum Lichterfest wieder nach Hause.
1: 2026 feiert Bad Krozingen 115 Jahre Heilbad mit großem Programm.
2: Das Bad Murphy Gang kommt zum Beispiel, die haben auch extra für die 115 Jahre, weil die begleiten uns auch schon lange.
6: Ich grüße alle, die mich kennen in der ganzen Stadt und jeden, der das Abitur bestanden hat.
2: kommen die gerne nach Bad Krozing und die freuen sich riesig, dass sie zu dem Jubiläum bei uns spielen dürfen. Freiburger Barockorchester, die Kerstin Ott und so weiter. Also die ganzen Open-Air-Pop-Konzerte oder die Konzerte stellen wir da auch ein bisschen drunter.
4: Bunte Mischung an, Musik, ja. An musikalischen
2: ja, Stilen. So bunt wie wir sind, liebe Frau Roth. Also dass jeder was findet. Ja.
1: Auf dem Weg ins Hotel Nuri kommen wir an einem japanischen Garten vorbei, der sogar im tiefsten Winter ziemlichen Eindruck macht.
2: Von japanischen Gärtnern entworfen. Wir haben ja eine Partnerschaft mit Takeda in Japan. Und da haben wir japanische Gärtner geholt aus Takeda. Der Sato mit 85 Jahren hat hier den Plan gemacht und 1:1 umgesetzt. Und haben die Landschaft, original, die Landschaft von Takeda nachgebildet.
4: Oh.
2: Und alle Pflanzen, alle Steine wurden nach dem japanischen Gärtner Sato ausgerichtet und platziert. Also hier ist nichts dem Zufall überlassen, sondern es ist alles durchdacht, diese Kiefer da. Hat der Sato gesagt, nein, wir müssen so drehen, nein, so drehen, nein, wir müssen wieder rumlaufen. Nein, er hat mit den Pflanzen gesprochen, nein, wir müssen sie so drehen. Und unsere Gärtner sind manchmal verzweifelt, aber sie haben dann verstanden, diese japanische Kultur. Ja.
6: Also er hat die Bäume gefragt, in welche Richtung sie ausgerichtet werden.
2: Ja, ja.
5: Wow, schaut euch den japanischen Garten an. In jeder Jahreszeit, jetzt sogar jetzt im Winter, also richtig hübsch anzuschauen.
1: In der schicken, aber schlichten Lobby des Nuri Hotels erwartet mich Kira Oltmanns. Sie ist für das Personal im Haus zuständig und heute für mich.
4: Ist das skandinavisches Design, diese Möbel alle? Oder?
7: Das ist tatsächlich.
4: Ist das Hygge? Ist das dieses Hygge, wovon immer alle reden?
7: Ich glaube, Hygge ist ja ein Gefühl, ne? Oder? Wenn ich das richtig
4: sage. Ja, Hygge ist so ein Gefühl.
7: Genau.
4: Ich hier Hygge.
7: Ja, das finde ich schön.
4: Finde ich hier gleich gemütlich.
7: Das ist doch genau das Richtige. So soll es doch sein, ja.
1: Nach einer kleinen Hausführung hat sie im Spa-Bereich des Vier-Sterne-Hauses eine Kryo-Behandlung organisiert. Aber erstmal geht's ins Penthouse.
7: Dann schauen wir uns das mal an. Gehen wir mal hoch. Jetzt kommen wir in die Rooftop-Etage.
4: Ah ja, der hat mir Herr Matz schon vorgeschwärmt von der Rooftop-Bar, wo man schön auf den japanischen Garten guckt.
7: Genau, der ist ja jetzt neu angebaut worden. Erst letztes Jahr eröffnet, als ich hier angefangen habe, hatten wir dann noch einen Parkplatz, also eine Schotterfläche. Und jetzt hat, wie schnell das, also wir konnten das live miterleben, wie schnell dieser japanische Garten da quasi hochgezogen wurde, mit ganz, ganz, ganz viel Liebe und Feingefühl zum Detail, also noch mit dem japanischen Bauherrn, der quasi selbst noch auf den Berg spaziert ist und jeden Stein sich selbst angeguckt hat. Und
4: geguckt hat. Haben Sie das auch?
7: Ja,
4: das haben
7: wir, ja, unsere Personalkantine geht genau in die Richtung. Wir freuen uns jeden Tag darüber tatsächlich. Vorher hatten wir nicht so einen schönen Ausblick.
4: Toll.
7: Genau, wir gehen jetzt direkt einmal in die Penthouse-Suite.
1: Hallo, ich bin's, nur ganz kurz, gell? Nuri, das kommt von englischen nourish, also ernähren oder nähren. Und im Arabischen heißt es Licht. Und die Ausstrahlung im Haus ist auch echt hell, ruhig, total gediegen. Außerdem strahlen einen alle an, gell? Das Nuri ist das erste Vier-Sterne-Hotel im Ort. Es hat auch gleich lauter Preise bekommen als herausragendes Wellness-Hotel. Also, das war's erstmal, gell? Tschüssle.
7: Wenige Hotels haben so eine Kryokammer, wie wir sie hier bei uns im Haus haben. Und die kommt mittlerweile richtig gut an. Also die Kryokammer kennt man aus der Medizin eher, also diese Kältetherapie. Und bei uns ist es wirklich so, dass der ganze Körper mit reingeht. Also dass man keine lokale Kryo-Kälteanwendung hat, wie jetzt am Bein oder am Arm, sondern tatsächlich ganz Körper reingeht in die Kryokammer. Und es sind zwei Kammer-System bei uns. Wir haben einmal minus 60 Grad eine Kammer und einmal minus 110 Grad. Ich sage immer, es muss man ausprobieren, bevor man darüber urteilen kann, weil es ist tatsächlich ganz anders als ein klassisches Eisbaden. Die Kammern haben keine Luftfeuchtigkeit, das bedeutet, die Haut reagiert ganz anders auch auf diese Kälte.
4: Ich kriege sonst immer, beim Eisbaden bekomme ich ja diese großflächigen roten Flecken
7: ja,
4: auf der Haut.
7: Ja, die kann man auch bekommen, aber man kriegt zumindest nicht diese Schnappatmung, die viele ja beim Eisbaden bekommen, wo sie sagen, ich kann nicht mehr, ne, erstmal zieht sich alles zusammen. Das heißt, die Kryo tatsächlich, man kann ganz normal weiteratmen. Das ist eine andere Kälte, die Haut schon auch mitnimmt, natürlich. Mhm. Die Haut ist unser größtes Organ, was natürlich da bei minus 110 Grad circa 3 Minuten, 3,5 Minuten beansprucht wird. Und da merkt man das natürlich schon auch. Aber das hat einen Wahnsinnseffekt im Nachgang.
4: Was bringt es?
7: Mhm.
3: Es hat viel, verschiedene Effekte. Mhm. Also es gibt natürlich auf der einen Seite einmal diesen medizinischen. Es ist also Kälte wirkt ja wirklich wahnsinnig entzündungshemmend. Viele Menschen haben hier schon Schmerzen quasi wegbekommen, die sie vorher bei der Physiotherapie so noch nicht behandelt bekommen haben. Ach. Also nach 2-3 Therapien hier bei uns in der Kryo beziehungsweise Anwendung ging das weg. Andere machen das eben für die Regeneration der Muskulatur. Aber es hat eben diesen ganzheitlichen Gesundheitsfaktor, vor allem auch in die kosmetische Linie. Also die Kryo, diese Kälte, der man dort ausgesetzt
4: brennt
3: ist.
4: Brennt quasi die Fettzellen
3: weg. Genau, friert die Fettzellen weg. Ja, auch. Ja, definitiv. Man verbrennt anschließend nach dieser Behandlung wahnsinnig viel Kalorien, weil der Körper ja sich komplett einmal zusammenzieht und danach wahnsinnig viel Energie auch wieder aufwenden muss, um wieder zur normalen Körpertemperatur zu kommen. Und das regt wahnsinnig den Fettstoffwechsel.
4: Ich dachte gerade, dass ich einen Scherz mache. Aber
3: nein, es stimmt tatsächlich. Also das ist quasi, also es ist wirklich prima, was da alles passieren kann in diesen 3,5 Minuten. Also gleichzeitig die Hautelastizität steigt, die Kollagenproduktion wird
4: das heißt, man kommt auch 10 Jahre jünger raus.
3: Man kommt quasi 10 Jahre jünger, vielleicht sogar 12. Wenn man es regelmäßig macht, muss man dazu sagen. Genau. Also einmal tut schon gut, man merkt es im Körper. Jeder merkt das unterschiedlich für sich. Manche haben sind wahnsinnig euphorisch danach und haben das Gefühl, sie können Bäume ausreißen, weil einfach so das Adrenalin und die Emotionen natürlich ganz groß sind. Andere haben einfach einen wahnsinnig kühlen Kopf danach und sind super entspannt. Und
4: im wahrsten Sinne.
3: Genau, richtig, herrlich. Und es ist für jeden unterschiedlich. Deswegen empfehle ich das wirklich jedem einfach mal auszuprobieren.
4: Wow, ja. Okay, ich bin gespannt.
3: Schaden tut es niemandem, würde ich sagen.
4: Zehnerkarte für 300 Euro.
3: Eine Behandlung kostet sonst 40. Und wenn man vorher vielleicht noch beim Yoga war oder danach noch ins Yoga geht hier bei uns
4: dann
3: im Haus
4: dann,
3: oder noch eine Runde essen geht, da hat man einfach die komplette Experience mitgenommen, ja.
4: Und das ist jetzt was Longevity, weil ihr seid ja solche Experten. Hier steht auch was von Reverse Aging und Longevity. Was ist der Unterschied?
3: Von Reverse Aging, im Endeffekt ist ja Longevity ist ja so Langlebigkeit, ne? Reverse Aging, ich glaube, da geht es ja wahrscheinlich darum, so ein bisschen die Zeit anzuhalten, beziehungsweise sich einfach was Gutes zu tun für den Körper, für den Geist. Ich denke, da ist immer eine Mischkombination, dass man sich einfach, dass man seinem Körper wertschätzend gegenüber ist.
4: Ist es sozusagen die politisch korrektere Version von Anti-Aging, weil Anti-Aging so negativ klingt, weil es ja Anti mit drin hat?
3: Fände ich gut, ja, tatsächlich. Fände ich sehr gut, ja.
4: Reverse. Klingt dann eleganter als Anti-Aging.
3: Richtig.
4: Meint aber das Gleiche.
3: Ja, ich denke, es hat was quasi damit zu tun, einfach für sich selbst was Gutes zu tun. Auf sich zu achten. Das ist immer dieser größte Faktor.
1: Dann rein in die Kältekammer. Ja, wenn's Schee macht, in Unterwäsche mit Handschuhen, Socken und Stirnband darf ich mir mein Lieblingslied zum Mittanzen aussuchen.
4: Und jetzt noch meine abschließende Frage. Wie viele Leute wünschen sich den Titelsong von Frozen?
6: Bis jetzt noch niemand, aber ganz viele Eye of the Tiger ist so mein Fazit bis
4: jetzt.
6: Ach so. Ja, das ist der Dauerbrenner.
4: Das ist ein Workout-Song.
6: Ich mache auch gerne Ice Ice Baby an. Das kommt auch immer gut.
4: Ice Baby, sehr gut.
6: Gehen natürlich auf jeden Wunsch ein. Wir sind da ganz flexibel bei den Musikwünschen.
4: Muss ich noch kurz drüber nachdenken. Habe ich aber auch noch Zeit beim Umziehen.
6: Das ist auch eine wichtige Entscheidung.
4: Das ist eine wichtige Entscheidung, ne? Alles klar. Nee, ich finde also Let It Go finde ich toll. Vom Film Frozen.
1: Jetzt muss noch der Anamnesebogen ausgefüllt werden.
8: Akute Atemwegs, nein. Klaustrophobie geht. Schilddrüsenunterfunktion, nein. Alkohol- und Drogeneinfluss, nein. Nein. Ja, Kontraindikation, genau. Ich habe alles durchgelesen.
9: Cold never bothered me anyway.
6: So, jetzt gehen wir rüber in die große Kammer. So, 2 Minuten noch. Sehr gut, wunderbar. Einfach weitermachen. Gerne auch marschieren im Kreis. Sehr schön.
10: Wie lange habe ich durchgehalten?
6: 2,5 Minuten.
10: Oh. Also nächstes Mal habe ich 3,5 Minuten durch.
6: Ja, man muss auch das Maximum überhaupt, was man da rein darf. So. Das ist ja gar nicht notwendig, immer 3 Minuten. Also das ist auch voll super, 2,5.
1: Fazit? Ich spüre meine Ellenbogen zum ersten Mal im Leben vielleicht und meinen Hüftspeck. Seltsam. Und ich habe noch bessere Laune als vorher. Ob ich 12 Jahre jünger aussehe, ist mir egal. Ich fühle mich 12 Jahre jünger. Kleiner Service-Hinweis. Mit der Schwarzwaldcard 365 bekommt ihr eine Tageskarte für den Eintritt in die Vita-Klassiker-Therme und das Saunaparadies. Mit der Konos-Gästekarte habt ihr ein Freifahrtticket quer durch 9 Verkehrsverbünde und das gilt auch hier. Ende des Service-Hinweises. Die Küche hat ein offenes Konzept. Besonders zu empfehlen sind die Küchenpartys, Wine and Friends genannt, immer am letzten Mittwoch im Monat. Auch die Krimi-Dinner und die Silvesterparty mit Kinderbetreuung sind was Besonderes. Vielleicht lernt ihr dann auch mal die beiden Küchenchefs kennen, ein Elsässer und ein Berliner. Die sollen nicht nur super kochen können, sondern auch äußerst unterhaltsame Zeitgenossen sein. Fazit. In Bad Krotzingen lässt sich locker ein Wochenende bis eine Woche verbringen. Wie Markus Matz sagt, es ist ein perfekter Ausgangspunkt für Trips ins Elsass, in die Schweiz und Wanderungen im Schwarzwald, versteht sich. Das Nuri Hotel ist Luxus ohne Shishi. Auch die grausten Wintertage können einem bei so viel heller Gemütlichkeit nichts anhaben. Aber egal, wo ihr absteigt, schaut nach den Events vom Nuri Hotel und den Spa-Angeboten und probiert unbedingt mal die Kryokammer aus, ist der Hammer. Das war's für dieses Mal. Wenn euch der Podcast gefällt, dann sagt es weiter bitte. Und bis zum nächsten Mal im Schwarzwald. Eure Zara.
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1: Ich bin Yves Simon. Nicht nur bei uns ist es zu trocken, auch in Mittelamerika fährt der Panama-Kanal wegen einem zu niedrigen Pegel und zu wenig Regen den Verkehr runter. Ab September werden die buchbaren Durchfahrten schrittweise von 36 auf 32 Schiffe pro Tag reduziert. Hintergrund sind deutlich niedrigere Niederschläge und das Klimaphänomen El Niño. Jeder Schleusenvorgang lässt nämlich wertvolles Süßwasser ins Meer abfließen und das wird anderweitig gebraucht. Für Kinder im Alter zwischen 9 und 10 Jahren in Deutschland ist eine neue U-Untersuchung geplant. Das hat der gemeinsame Bundesausschuss beschlossen, der festlegt, welche Leistungen die gesetzlichen Krankenkasse übernimmt. Bisher gibt es regelmäßige U-Untersuchungen für Kinder bis einschließlich 5 Jahre. Claudia Wächter berichtet.
2: U10 heißt der neue Check-up und bei dem sollen sich Ärzte vor allem auf mögliches Übergewicht konzentrieren, wie viel sich die Kids bewegen, ob es psychische Auffälligkeiten gibt und wie lange sie am Handy oder Tablet hängen. Stichwort Dauerscrollen führt oft zu Konzentrationsproblemen.
1: Der UN-Sicherheitsrat startet heute die zweite Probeabstimmung zur Nachfolge von Generalsekretär Antonio Guterres. In einer ersten Runde lag die frühere kostarikanische Vizepräsidentin Greenspan laut Diplomatenkreisen vorn. Insgesamt bewerben sich 7 Kandidatinnen und Kandidaten. Bevor es zur offiziellen Wahl kommt, testen die Mitglieder in dieser informellen Abstimmung, wie die Vetomächte USA, China, Russland, Frankreich und Großbritannien reagieren. Der SC Freiburg hat einen wichtigen Schritt in Richtung Ligaphase der Conference League gemacht. Der Fußball-Bundesligist hat sich im Playoff-Hinspiel mit 3:1 beim schottischen Vertreter Motherwell FC durchgesetzt. Nächste Woche Donnerstag können die Breisgauer zu Hause den Einzug in die Ligaphase dann perfekt machen.
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2: Ich bin Yves Simon. So langsam geht's Richtung Herbst und die Gasspeicher sind momentan nur zur Hälfte gefüllt. Das Bundeswirtschaftsministerium glaubt trotzdem nicht an eine Mangellage. Claudia Wächter berichtet.
3: Entscheidend sind ja nicht nur die Speicher, betont das Ministerium. Gas komme auch über Pipelines aus Norwegen, anderen EU-Ländern und den LNG-Terminals. Außerdem, eine angespannte Marktlage sei noch keine Versorgungskrise. Aber man werde sich kümmern, falls nötig. Verbraucherschützer haben aber bereits vor steigenden Gaspreisen gewarnt. Und auch Die Linke mahnt, die Wirtschaftsministerin müsse endlich aktiv werden.
2: Statt in Chicago ist die Reise für 358 Lufthansa-Passagiere in Frankfurt zu Ende gewesen, dem Startpunkt der Reise. Der Jumbo vom Typ Boeing 747-8 hatte allerdings keine technischen Probleme, sondern ein Fluggast hatte einen medizinischen Notfall erlitten in der Luft. Der Flieger musste also schnell auf den Boden und ist dann in Glasgow gelandet, weil die Crew durch die lange Bodenzeit in Schottland allerdings ihre Dienstzeiten überschritten hatte, ist Flug LH-430 dann umgedreht und wieder nach Frankfurt zurückgekehrt. Die Passagiere wurden dann umgebucht. Tesla bringt seinen Elektrosattelschlepper Semi auch nach Europa und will ihn auf der IAA Nutzfahrzeuge in Hannover Mitte September vorstellen. Details und technische Daten vor allem. Der E-Laster ist eigentlich schon seit 2017 auf dem Markt, allerdings nur in den USA. Pepsi fährt ihn zum Beispiel schon. Im DFB-Pokal startet heute Abend die erste Runde. Los geht's erstmal mit 4 Partien. Eintracht Frankfurt startet um 18 Uhr beim SC St. Tönis aus der Oberliga Niederrhein. Zeitgleich muss Karlsruhe zu Preußen Münster und Kaiserslautern trifft auswärts auf Waldhof Mannheim. Rostock und Stuttgart spielen dann um 20.45 Uhr gegeneinander.
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1: Ich bin Yves Simon. Guten Morgen. Der Deutsche Städtetag spricht sich für den Umbau der Pflegeversicherung zu einer Vollversicherung aus. So würden Menschen, die ihr Leben lang hart gearbeitet haben, nicht mehr wegen der Pflegekosten in die Sozialhilfe fallen, heißt es. Für uns berichtet David Riemer.
2: Für die kommunalen Haushalte wäre eine solche Umstellung eine jährliche Entlastung in Milliardenhöhe. Der Städtetag fordert außerdem einen Deckel für die Eigenanteile von Heimbewohnern, der je nach Einkommen höher oder niedriger ausfallen könnte. Grund für den Vorstoß ist auch die zunehmende finanzielle Überlastung der Städte und Gemeinden. Diese müssen einspringen, wenn Senioren die Heimplätze nicht mehr selbst bezahlen können.
1: Eine neue Studie warnt, durch den Klimawandel könnte sich die von Waldbränden betroffene Fläche bei uns in Europa sogar verdreifachen. Der momentane Sommer mit vielen und extrem großen Bränden in Ländern wie Frankreich, Spanien und Griechenland gilt als Vorgeschmack auf das, was uns öfter bevorstehen könnte. Auch für Deutschland rechnen die Forscher mit mehr Wald- und Flächenbränden, je nachdem, wie stark sich das Klima weiter aufheizt. In Argentinien ist jetzt der Prozess um den Tod von Fußballlegende Diego Maradona erstmal gestoppt worden. Offensichtlich sind hier Nierentests vertauscht worden. Laut Verteidigung stammen die vorgelegten Ergebnisse nicht von Maradona selbst, sondern von seinem gleichnamigen Vater. Der war schon 2015 gestorben. Seit April stehen 7 medizinische Fachkräfte vor Gericht. Ihnen wird grobe Nachlässigkeit bei der Behandlung des Idols vorgeworfen. Heute startet der DFB-Pokal mit der ersten Runde und 4 Teams treten am Abend direkt an. Der FC Augsburg ist zwar erst morgen dran, in Cottbus will man aber nichts dem Zufall überlassen. Trainer Manuel Baum hat deswegen sich mal was ganz Besonderes einfallen lassen fürs Training. Er denkt sogar an den Lärmpegel der Energiefans im Stadion der Freundschaft. Er hat deswegen beim Training mitten auf dem Rasen einen XXL-Lautsprecher aufstellen lassen, um den Hexenkessel zu simulieren. Da sind dann Cottbuser Fangesänge eingespielt worden.
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3: In Kirnbach bei Wetterwächter. Wo ist er jetzt hin? Da ist er wieder. Rainer, 16 Grad, der Himmel ist bedeckt. In Aachen bei André, ebenfalls 16 Grad und bedeckter Himmel. Und bei Joanna Zell am Hammersbach, 16,5 Grad. Hier ist es im Moment leicht bewölkt. Ja. Wolken haben heute den ganzen Tag, dazu immer mal wieder Regen. Abends auch Gewitter möglich, bei Höchstwerten um 23 Grad. Morgen, da sieht das Wetter ganz ähnlich aus. Den ganzen Tag ist es bewölkt und regnerisch. Abends kann es gewittern, bei Temperaturen um 20 Grad.
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3: Guten Morgen auf die Straßen, kurz nach 5:30 ist es. Es läuft in der Region, keine Gefahrenmeldungen oder Staus.
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3: Aber dank Hörer Timo aus Fimbuch haben wir schon den ersten mobilen Blitzer des Tages. B462 in der Ortsdurchfahrt Weisenbach Richtung Gernsbach beim Rathaus. Tempo 30 dürft ihr hier fahren. Alles zum Nachlesen, auch die Anhängerblitzer bei uns im Web oder in der App. Wenn ihr noch was entdeckt habt, anrufen 0800 504 33 und die 11. Entspannte und sichere Fahrt.
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3: Guten Morgen und einen schicken Freitag in die Runde. Kommt gut in den Tag.

0: Die Cardigans, Loveful aus dem Jahr 1996. Gleich haben wir es 20 Minuten vor 6. Hier ist eure Hitradio Morning Show und euch allen natürlich einen wundervollen Start in diesen Freitag. Kommt gut rein.
1: Augenblick mal.
2: Nichts soll dich verwirren, nichts dich erschrecken, alles geht vorüber, Gott geht nicht weg. Geduld erreicht alles. Wer Gott bei sich hat, dem fehlt nichts, nur Gott genügt. Dieses Gedicht wird einer Frau aus dem 16. Jahrhundert zugeschrieben, der dynamischen und reformfreudigen Ordensfrau Teresa aus dem spanischen Avila. In manchen Stunden hat mich dieser Text getröstet. Alles geht vorüber, leider auch die frohen Stunden, aber auch Zeiten der Schwere, der Angst und der Sorge, etwa um einen geliebten Menschen. Was mich auch belasten mag und traurig macht, ich muss es nicht alleine tragen. Gott steht an meiner Seite. Geduld erreicht alles. Dieser Gedanke ruft mir ins Bewusstsein, dass ich mit geduldigem Handeln, auch wenn es mir schwerfällt, viel bewirken kann. Niemals bin ich allein. Gott geht nicht weg, was auch immer geschieht. Eva Maria Bill-Hölzlin von der Katholischen Kirche.

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2: In Lahr bei Wetterwächter Rainer, 15 Grad bedeckter Himmel. In Auenheim bei Abbers, da haben wir 16 Grad, auch hier ist der Himmel bedeckt. Und Bastian aus Baden-Baden meldet 14 Grad, auch hier ist es bewölkt. Ja, den ganzen Tag bleibt es heute auch bewölkt, dazu immer mal wieder Regen, abends auch Gewitter möglich bei Höchstwerten um 23 Grad. Morgen, da geht es mit dem Wetter genauso weiter, den ganzen Tag ist es bewölkt und regnerisch. Abends kann es gewittern bei Temperaturen um 20 Grad.
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3: Zu 28 Flächen und 8 Waldbränden musste die Feuerwehr Baden-Baden bis jetzt in diesem Jahr ausrücken. Ein deutlicher Unterschied zum vergangenen Jahr, in dem es keinen einzigen Waldbrand gab. Bei Kontrollen gegen den Drogenhandel hat die Polizei in Rastatt diese Woche 3 mutmaßliche Dealer samt Käufer festgenommen. In der Nacht von Mittwoch auf Donnerstag gab es Hausdurchsuchungen. Auch ein Rauschgift-Spürhund war im Einsatz. Mit 3:1 hat der SC Freiburg das Playoff-Hinspiel in der Conference League gestern Abend gegen den FC Motherwell gewonnen. Für die Freiburger geht's schon am Sonntag in der ersten Runde des DFB-Pokals beim Drittligisten Fortuna Düsseldorf weiter. 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Jetzt Deutschland und die Welt mit Justin Hamm.
4: Unsere Gasreserve für den Winter ist gerade erst zur Hälfte gefüllt. Gas dürfte allgemein in diesem Winter wegen des Iran-Kriegs und anderen Krisen weiter teurer werden. Die Opposition fordert die Regierung auf, aktiv zu werden. Das Wirtschaftsministerium versucht zu beruhigen und will nichts von einer Mangellage wissen. Der Chef der Bundesnetzagentur Müller appellierte im ZDF an Versorger, ihre Speicher zu füllen.
5: Es ist genug Gas verfügbar. Man muss es nur einkaufen und auch in Deutschland, in Europa einspeichern. Das kann man Stand heute auch noch schaffen. Man muss dafür nur jetzt richtig ranklotzen.
4: Und Verbraucherschützer meinen, sich schon mal nach günstigeren Versorgern umschauen kann nicht schaden. Mehr Menschen aus dem Ausland verlassen Deutschland freiwillig als durch Abschiebungen. Im ersten Halbjahr reisten fast 18.000 Menschen mit Grenzübertrittsbescheinigung aus und nur gut die Hälfte erhielt dafür finanzielle Unterstützung vom Bund. Die Zahl der Abschiebungen hingegen ist im Vergleich zum Vorjahr um 18% gesunken, auch weil weniger Asylanträge gestellt wurden. Die Linksfraktion kritisiert dennoch härtere Abschiebepraxis und ganz allgemein Abschiebungen nach Russland. Nicht nur bei uns ist es zu trocken, auch in Mittelamerika. Der Panama-Kanal fährt wegen dem zu niedrigen Pegel den Verkehr runter. Ab September werden die buchbaren Durchfahrten schrittweise von 36 auf 32 Schiffe pro Tag reduziert. Hintergrund sind deutlich geringere Regenfälle und das Klimaphänomen El Niño. Jeder Schleusenvorgang lässt wertvolles Süßwasser ins Meer abfließen. Im Fußball-DFB-Pokal startet heute Abend die erste Runde. Los geht's mit 4 Partien. Eintracht Frankfurt startet um 18 Uhr beim SC St. Tönis aus der Oberliga Niederrhein. Zeitgleich muss Karlsruhe zu Preußen Münster und Kaiserslautern trifft auswärts auf Waldhof Mannheim. Rostock und Stuttgart spielen dann ab 20.45 Uhr.
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2: 6:03, Hallöchen auf die Straßen. Es läuft auf selbigen, keine Gefahrenmeldungen oder Staus.
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2: Dafür sind die Anhängerblitzer heute schon, die mobilen Blitzer heute schon relativ früh unterwegs. B462 in der Ortsdurchfahrt Weisenbach. Wenn ihr Richtung Gernsbach unterwegs seid, Höhe Rathaus. In Sassbach-Walden in der Talstraße bei der Winzergenossenschaft Alte Gott Tempo 30 erlaubt. Und zwischen Riegel und Forchheim, da blitzt es bei den Romanshöfen ab Tempo 70. Alles zum Nachlesen, auch die Anhängerblitzer bei uns im Web oder in der App. Wenn euch noch was aufgefallen sein sollte unterwegs, einfach eine WhatsApp an die 0173 104 33 und die 11. Entspannte und sichere Fahrt.
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2: Guten Morgen.
7: Guten Morgen.
2: Einen wundervollen Freitag wünschen wir euch, oder?
7: Ja.
2: Ja.
7: Hallo?
2: Wochenende. Wochenende Juhu. Steht vor der Tür. Es riecht schon ein kleines bisschen danach. Und das bisschen, das kriegen wir auch noch weggeschafft. Also, schicken Start in den Tag euch.

0: Radius. 11:06 hier ist eure Radio Morning Show. Und falls ihr dieses Wochenende Bock habt, mal so richtig ausgelassen Geburtstag zu feiern, aber blöderweise aus dem Freundes- oder Familienkreis niemand Geburtstag hat das Wochenende, dann geht doch einfach nach Ringsheim. Die haben Geburtstag und die feiern und die brauchen auch sehr, sehr viele Kerzen auf die Torte. Wie viel denn eigentlich?
1: 1, 2, 3, 4, 5, 6, 7, 8, 9, 14, 15, 16, 17, 18, 19, 20, 21, 22.
0: Ja, eigentlich bis zu 800, aber das würde den Rahmen dieser Sendung dann doch sprengen. Also, Geburtstag feiern in Ringsheim und ihr könnt mit dabei sein.
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Und Brian May an der Gitarre. Queen, I want it all in eurer Hitradio Morning Show. 17 Minuten nach 6. Und wer kennt es nicht, oder? Als Chirurg, du hast fertig mit der Operation und denkst, oh Mist, wo ist meine Armbanduhr abgeblieben und warum tickt der Patient? Nee, Spaß beiseite, aber ernstes Thema. Behandlungsfehler auch in Baden-Württemberg. Mehr dazu gleich in den Regionalnachrichten um 6:30 bei Linda L.

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2: Wetterwächter Giesbert aus Sundheim meldet 16 Grad und bewölkten Himmel. In Gengenbach bei Sandra 14 Grad ist es bewölkt. Und Wetterwächterin Elke aus Urlaufen meldet 15 Grad, auch hier der Himmel bewölkt. Ja, den ganzen Tag bleibt es heute eigentlich auch bewölkt. Dazu immer mal wieder Regen. Abends kann es örtlich auch gewittern bei Höchstwerten um 23 Grad. Morgen, da sieht das Wetter ganz ähnlich aus. Den ganzen Tag ist es bewölkt und regnerisch. Abends kann es gewittern. Temperaturen so um 20 Grad.
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2: Um 6:30 mit Linda L.
3: Die Feuerwehr in Baden-Baden musste dieses Jahr bis jetzt zu 28 Flächen und 8 Waldbränden ausrücken. Ein deutlicher Unterschied zum vergangenen Jahr, in dem es keinen einzigen Waldbrand gab. Christian Pilado vom Amt für Brand- und Bevölkerungsschutz.
4: Ich glaube, es sind noch nicht mal nur die Zahlen, die zwar signifikant gestiegen sind, sondern vor allen Dingen die Komplexität der Ereignisse, die großen Aufwände, die dahinterstehen, die Vielzahl an Material und Personal, was wir zur Bewältigung der Lagen gebraucht haben. Und das vor allen Dingen noch hinsichtlich häufig gleichzeitig auftretender Ereignisse war eine große Herausforderung.
3: Pilados sieht die Einsatzkräfte für mögliche Trockenphasen in den kommenden Jahren gut aufgestellt. Im Fokus stehe aber noch leichtere Schutzkleidung für die Feuerwehrleute bei der Hitze. In Baden-Württemberg haben im vergangenen Jahr 283 Menschen durch einen Behandlungsfehler einen gesundheitlichen Schaden erlitten. Das geht aus einer Auswertung des medizinischen Dienstes hervor.
5: Insgesamt wurden über 1200 Verdachtsfälle untersucht. In fast 400 Fällen wurde ein Behandlungsfehler festgestellt. 10 Patienten starben nachweislich an den Folgen eines solchen Fehlers. Deutlich gestiegen sind sogenannte Never Events, also schwerwiegende Fehler, die eigentlich vermeidbar sind. Dazu zählen etwa Seitenverwechslungen bei Operationen, falsche Medikamente oder vergessene Gegenstände im Körper. 21 solcher Fälle wurden im vergangenen Jahr erfasst. 2024 waren es 12. Charlie Thorn, Nachrichtenredaktion.
6: Ja, so stellt man sich natürlich nicht vor, in ein Spiel zu starten. Das wollten wir natürlich unbedingt verhindern.
3: Sagt Freiburgs Trainer Julian Schuster nach dem Gegentor in der 2. Minute des FC Motherwell gestern Abend. Trotz des frühen Schocks haben die Freiburger im Playoff-Hinspiel der Conference League aufgeholt und mit 3:1 gewonnen.
6: Wenn ich die ersten Minuten ausklammer, da danach bin ich mit sehr, sehr vielem dann immer auch zufrieden. Es ist keine Selbstverständlichkeit, wieder ins Spiel zu drehen. Man hat gesehen, was hier in diesem Stadion dann auch los sein kann, welche Emotionen entstehen können, wie laut es werden kann. Das hat man dann auch gespürt. Und das ist dann auch die Kunst, sich davon nicht anstecken zu lassen, weiterhin die Disziplin eben auch zu wahren.
3: Für die Freiburger geht's schon am kommenden Sonntag weiter. In der ersten Runde des DFB-Pokals gegen den Drittligisten Fortuna Düsseldorf.
7: Matze Ginter, Fußballgott!
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2: Hallöchen auf die Straßen. 6:53 haben wir's. Es läuft in der Region keine Gefahrenmeldungen oder Staus.
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2: B462 in der Ortsdurchfahrt Weisenbach. Wenn ihr Richtung Gernsbach unterwegs seid, Blitzer steht beim Rathaus. In Sassbach-Walden in der Talstraße bei der Winzergenossenschaft, Tempo 30 erlaubt. Und zwischen Riegel und Forchheim bei den Romanshöfen im 70er-Bereich. Alles zum Nachlesen, auch die Anhängerblitzer bei uns im Web oder in der App. Euch ist noch was aufgefallen unterwegs? Dann anrufen 0800 504 33 und die 11. Entspannte und sichere Fahrt.
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2: Hallöchen.
10: Guten Morgen.
2: Ach, so 200 Orbits zum Start in den Tag. Das wär's doch, oder? Ja, wir beide dürfen ja leider nicht sammeln. Mitarbeiter vom Funkhaus sind natürlich von dieser wundervollen Aktion ausgeschlossen. Gilt aber nicht für euch. Und da wir beide nicht mitmachen dürfen, habt ihr umso mehr Chancen. Die zwei Musikprofis sind nämlich außen vor. Und deswegen habt ihr die Chance bei Alles oder Hits. Unser Quiz mit beziehungsweise gegen Naemi gibt's gleich wieder nach zwei Songs.

0: 6.40 Uhr, 20 Minuten vor 7, hier ist eure Radio Morning Show. Unsere 200 Orbits frisch aufs Konto zum Start ins Wochenende.
1: Gönnung.
0: Tja, mal schauen, ob es klappt oder nicht, denn jetzt wird gezockt.
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3: Ja, hallo Naomi.
4: Hi, hast du Lust, mit mir eine Runde alles oder Hits zu spielen?
3: Ja.
4: Ja?
3: Warum denn nicht?
4: Ja, sehr schön, das freut mich doch. Na dann würde ich sagen, lege ich gleich mal los.

0: Okay, was glaubst du?
1: Ist definitiv jünger wie ich.
0: Und das stimmt. Du bist 1973, gell? Damit hast du schon mal solide 50 Euro. Die Queen Bee Beyoncé, die das gesungen hat. Irreplaceable heißt das Lied. Was glaubst du, wann könnte das denn in welchem Jahrzehnt rausgekommen sein?
1: Ich hab null Ahnung.
0: Okay, du kannst noch raussteigen, wenn du möchtest, oder du zockst für 100 Orbits.
1: Wenn ich jetzt zocke, dann verliere ich, das weiß ich.
0: Okay.
1: Weil das Lied habe ich heute jetzt zum ersten Mal gehört. Wir haben fast den Grab gefallen.
0: Oh Gott. Okay, dann steigen wir lieber aus, bevor du doch noch in den Graben fährst oder einen Unfall baust.
1: Das ist also, da machen wir das so.
0: Okay,
1: dann
0: sehr gut.
1: Die 50 Orbits. Jetzt in meine Firma, denkt nochmal drüber nach.
0: Kein Problem, okay. Wir hören jetzt alle zusammen rein und habt noch einen schönen Tag, ja?
1: Vielen Dank.
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0: Beyoncé, Irreplaceable in eurer Radio Morning Show. 6.46 Uhr ist es, höchste Zeit für einen neuen Blitzer. Und wie es der Zufall so will, hätten wir da was Frisches im Angebot. Und zwar in Offenburg in der Fessenbacher Straße Richtung Fessenbach im 30er Bereich, Höhe der Bushaltestelle.
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1: Wetter. Bei Wetterwächterin Stefanie in Lauf haben wir momentan 14 Grad. Es ist bewölkt in Bodersweier bei Kevin 16 Grad und bedeckten Himmel. Und in Bolsbach bei Wetterwächterin Simona knappe 15 Grad. Auch hier ist der Himmel bedeckt. Und so bleibt er eigentlich auf den Rest des Tages. Überwiegend bewölkt heute, dazu immer mal wieder Regen. Abends kann es auch örtlich mal gewittern bei Höchstwerten um 23 Grad. Morgen, da geht's wettermäßig genauso weiter. Den ganzen Tag Wolken und Regen, abends örtlich Gewitter bei Temperaturen um 20 Grad.
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3: Um 7 Uhr mit Linda L.
4: Zu 28 Flächen und 8 Waldbränden musste die Feuerwehr Baden-Baden bis jetzt in diesem Jahr ausrücken. Ein deutlicher Unterschied zum vergangenen Jahr, in dem es keinen einzigen Waldbrand gab. 10 Menschen sind vergangenes Jahr in Baden-Württemberg an den Folgen eines Behandlungsfehlers gestorben. Das geht aus einer Auswertung des medizinischen Dienstes hervor. Insgesamt haben vergangenes Jahr 283 Menschen durch einen Behandlungsfehler einen gesundheitlichen Schaden erlitten. Derby in der Fußball-Oberliga heute Abend. Der SV Oberachern empfängt den FC Teningen, der vergangene Saison Verbandsligameister wurde. Nach 2 Siegen will Oberachern heute mindestens einen Punkt holen. Einfach näher dran an der Region. Jetzt Deutschland und die Welt mit Justin Hamm.
5: Wegen großer Finanzlücken muss die Pflegeversicherung umgebaut werden. Der Deutsche Städtetag spricht sich für eine Vollversicherung aus, also ein System, bei dem die Kasse alle pflegebedingten Kosten übernimmt. So würden Menschen nicht mehr wegen der Pflegekosten in die Sozialhilfe fallen, heißt es. David Riemer berichtet.
6: Für die kommunalen Haushalte wäre eine solche Umstellung eine jährliche Entlastung in Milliardenhöhe. Der Städtetag fordert außerdem einen Deckel für die Eigenanteile von Heimbewohnern, der je nach Einkommen höher oder niedriger ausfallen könnte. Grund für den Vorstoß ist auch die zunehmende finanzielle Überlastung der Städte und Gemeinden. Diese müssen einspringen, wenn Senioren die Heimplätze nicht mehr selbst bezahlen können.
5: Tagelang bestimmte er die Schlagzeilen, nun ist der große Waldbrand im Hürtgenwald gelöscht. Es war der größte Brand in der Geschichte Nordrhein-Westfalens. Das Feuer erstreckte sich zuletzt über rund 300 Hektar, so groß wie das Tempelhofer Feld in Berlin. Zeitweise mussten auch Menschen evakuiert werden. Deutschland und 6 weitere Staaten fordern Israel auf, die umstrittenen Siedlungspläne im Westjordanland zurückzunehmen. Das Westjordanland ist ein Binnengebiet im Nahen Osten und neben dem Gazastreifen das größere der beiden palästinensischen Gebiete. Israel plant dort 3.400 Wohneinheiten. Deutschland und Co. warnen, dadurch rücke eine Friedenslösung in weite Ferne. Für die Fußball-Bundesligisten startet die Saison an diesem Wochenende mit dem DFB-Pokal. Für den SC Freiburg ging es schon gestern Abend los mit den Playoffs zur Conference League. Und der Sportclub hat das Hinspiel bei Motherwell in Schottland mit 3:1 gewonnen. Die Partien heute in der ersten Pokalrunde: Rostock gegen Stuttgart, Mannheim gegen Kaiserslautern, Münster gegen Karlsruhe und Frankfurt muss bei Oberligist St. Tönis an der niederländischen Grenze ran.
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3: 7:04. Hallöchen auf die Straßen. Es läuft in der Region. Keine Gefahrenmeldungen oder Staus.
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3: B462 in der Ortsdurchfahrt Weisenbach. Wenn ihr Richtung Gernsbach unterwegs seid, Blitzer steht beim Rathaus. In Durmersheim in der Malscher Straße im 50er Bereich. In Offenburg in der Fessenbacher Straße beidseitig. Tempo 30 dürft ihr fahren. In Sasbach-Walden, da stehen sie in der Talstraße, Höhe der Winzergenossenschaft Alte Gott. Tempo 30 erlaubt. Und zwischen Riegel und Forchheim Blitzer bei den Romanshöfen im 70er Bereich. Alles zum Nachlesen, auch die Anhängerblitzer bei uns im Web oder in der App. Wenn ihr noch was entdeckt habt unterwegs, einfach anrufen. 0800 504 33 und die 11. Entspannte und sichere Fahrt euch.
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3: Hallöchen.
10: Guten Morgen.
3: Gemeinsame Hobbys. Hm. Sind was Nettes, oder?
10: Ja, auf jeden Fall.
3: Ja, denke ich doch auch. Und gestern hatten wir bei uns ein Pärchen, die haben unter anderem diese Momoto-Spendenlauf-Geschichte im Sitzen organisiert. Und ja, da haben wir zwar anders genommen, so, sag mal, gemeinsame Hobbys so als Pärchen.
10: Ja, ist eigentlich cool.
3: Ja, und also wie sieht das bei euch aus?
10: Ja, bei meinen Eltern war es auf jeden Fall Tennis spielen.
3: Ja, und das siehst du mal, und das Ergebnis haben wir jetzt hier. Ne? Ja, nee, von Ass können wir jetzt sprechen. Ja, gemeinsame Hobbys, wie sieht's aus? Habt ihr sowas? Das wollte Naemi da mal wissen und ist einfach mal richtig schön hier durch Offenburg marodiert. Ergebnis hören wir gleich.

0: Gleich 7:10. Hier ist eure Hitradio Ohr Morning Show. Und gestern bei uns in der Show ein Pärchen. Die haben zusammen einen Spendenlauf organisiert, beziehungsweise eine Spendentour auf dem Moped. Und das haben wir zum Anlass genommen, um mal zu fragen, sag mal, wie sieht's denn bei euch aus? Habt ihr so als Pärchen gemeinsame Hobbys? Kann ja auch sehr gut sein, um die Beziehung so ein bisschen zu zementieren. Und Jana Imi ist einfach mal in der Gegend rumgelaufen und hat euch gefragt.
1: Haben Sie zufällig ein gemeinsames Hobby?
2: Mehrere.
1: Oh cool, was machen Sie gerne zusammen?
3: Sport. Reisen, Sport, Wandern, Städte angucken.
1: Schön.
3: Museum.
1: Was finden Sie so toll daran, ein gemeinsames Hobby zu haben?
3: Lebensqualität ist prickelnd. Ja.
2: Und es verbindet.
4: Nein, haben wir nicht.
1: Haben Sie eins alleine?
4: Auch nicht.
5: Ja, Tennis.
1: Ui, schön.
5: Kaffee trinken genug.
1: Wie finden Sie das, dass Sie mit Ihrem Mann Hobbys haben?
6: Ja, dadurch hat man auch eine andere Gemeinschaft eigentlich, ne? Wenn man viel miteinander macht. Das ist immer gut. Für eine Beziehung auch.
1: Welche Hobbys würden Sie aber auf keinen Fall mit ihm machen?
6: Ja, Fußball.
1: Und bei Ihnen?
5: Bei mir?
7: Kochen.
8: Ich habe das Hobby Bier.
1: Und Sie?
9: Ja, ich trinke es auch gerne. Im Sommer erfrischend. Zum herzhaften Vesper. Aber als Radler auch. Natürlich alkoholfrei. Und Weizen.
1: Das heißt, Sie würden sagen, Sie teilen sich zusammen das Hobby Bier.
9: Aber wir sind auch gerne mit dem Fahrrad unterwegs und radeln gerne. Wir lieben die Radwege. In der Umgebung kennen wir sie noch nicht so. Wir kennen sie am Kaiserstuhl, weil wir gerade Oma und Opa sind und mit den Enkeln unterwegs sind und hier Ferien machen.
0: Ach, das finde ich mega. Also gemeinsames Hobby Bier, das ist auf jeden Fall was, das würde ich auch unterschreiben. Aber auf jeden Fall, wenn das andere Hobby Fahrradfahren ist, das eine Hobby nicht vor dem anderen Hobby machen. Ne? Ganz, ganz wichtig. Ja, gemeinsame Hobbys als Pärchen. Und wie gut oder vielleicht gar nicht gut das für die Beziehung ist, das fragen wir gleich mal. Wir haben ja eine Beziehungsberaterin hier im Team. Ivy Blum, was sie dazu meint, das hören wir nach einem Song. Und der ist von den Backstreet Boys. Bottle Up.

0: 7.15 Uhr, eure Radio Morning Show ist hier.
1: Guten Morgen.
0: Guten Morgen. Ja, wir haben es heute Morgen im Moment gerade so ein bisschen von gemeinsamen Hobbys, wie das bei euch so aussieht als Pärchen. Und ist das denn wirklich so toll und so gut, wenn man gemeinsame Hobbys hat? Weil vielleicht streitet man sich ja auch, gerade wenn man, so wie deine Eltern, als gemeinsames Hobby Tennis hat. Je nachdem, ob der eine den Ball drin oder draußen gesehen hat, kann das mitunter vielleicht auch belastend sein.
1: Und ich muss schon sagen, also die haben da den Platz auch ordentlich zusammengeschrien. Also die haben da ein paar Eheprobleme, glaube ich, schon auch auf dem Platz geklärt.
0: Also, als Pärchen gemeinsam Hobbys. Was sagt denn da die Paarberaterin? Ivy Blum aus dem Team, du bist ja Beziehungscoach.
2: Also ich glaube, die spannendere Frage ist, habt ihr überhaupt noch Dinge, die ihr gemeinsam miteinander macht, weil ihr beide wirklich Lust darauf habt? Denn nein, ihr müsst nicht zusammen Tennis spielen, wandern oder töpfern gehen, damit eure Beziehung funktioniert. Aber Beziehungen brauchen durchaus gemeinsame positive Erfahrungen. Also Momente, in denen ihr nicht nur besprecht, wer geht jetzt einkaufen, wer holt das Kind oder hast du heute schon den Müll rausgebracht. Also irgendwas, bei dem ihr euch als Paar erlebt. Das kann ein gemeinsames Hobby sein. Kann aber genauso gut bedeuten, dass ihr gerne zusammen kocht, dass ihr auf Konzerte geht, dass ihr verreist oder eben einmal die Woche irgendeinen Quatsch miteinander macht. Und gleichzeitig sind eigene Hobbys mindestens genauso wichtig, weil du auch in einer Beziehung noch ein eigener Mensch bist. Mit eigenen Interessen, eigenen Freundschaften und Dingen, die einfach nichts mit dem Partner oder der Partnerin zu tun haben. Das bedeutet nicht, dass man Distanz zur Beziehung aufbaut. Es kann sogar dafür sorgen, dass du wieder etwas mitbringst in die Beziehung. Neue Geschichten, neue Gedanken, neue Erfahrungen, ne? Problematisch wird's, wenn einer jede freie Minute allein verbringt und die Beziehung nur noch aus Organisation besteht oder so, ja, mit dem linken Fußzeh geführt wird, ne? Oder wenn der andere jedes eigene Hobby sofort als Zurückweisung erlebt. Und wenn ein Paar Eltern ist, dann würde ich noch auf was achten. Eigene Hobbys funktionieren nur dann gut, wenn auch beide wirklich eigene Freizeit bekommen. Also wenn einer dreimal die Woche Sport macht und der andere als Hobby hat, nach dem Einschlafen der Kinder völlig erschöpft auf dem Sofa zu sitzen, dann ist da kein Hobbyproblem, dann ist da ein Verteilungsproblem. Also eine gute Beziehung, die braucht nicht unbedingt ein gemeinsames Hobby, aber genug gemeinsames Erleben für ein Wir. Und natürlich auch genug Eigenständigkeit, damit dieses Wir nicht irgendwann das Ich verschluckt.
0: Danke, Ivy. Und jetzt wissen wir Bescheid. Also was ihr am Wochenende auch tut, entweder gemeinsam Tennis spielen oder töpfern und dann schön wie bei Ghost-Nachricht von Sam Unchained Melody auflegen. Warum auch nicht? Oder ob ihr allein im Keller sitzt und mit der Modelleisenbahn spielt. Ganz viel Spaß euch auf jeden Fall dabei.
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2: In Aachen bei Wetterwächterin Saskia 18 Grad bedeckter Himmel. Alexander aus Baden-Baden meldet 15 Grad. Es ist wechselnd bewölkt und Wetterwächterin Tanja aus Steinach hat 16 Grad auf dem Thermometer und ebenfalls jede Menge Wolken am Himmel. Da bleiben sie heute auch den Rest des Tages. Es bleibt bewölkt, dazu immer mal Regen, abends auch Gewitter möglich bei Höchstwerten um 23 Grad. Morgen, da geht es mit dem Wetter eigentlich genauso weiter. Den ganzen Tag ist es bewölkt und regnerisch. Abends kann es gewittern, Temperaturen so um 20 Grad.
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2: Um 7:30 mit Linda L.
3: Im Januar 2025 war der symbolische Spatenstich für das Projekt. Seit rund anderthalb Jahren schwimmt die Photovoltaikanlage auf dem Waldmattensee in Laa-Kippenheim-Weiler. Strom wurde bisher aber noch keiner produziert. Laut der Betreiberfirma Vogelbau liege das unter anderem an bürokratischen Voraussetzungen, aber auch an Problemen in der Absprache mit dem Netzbetreiber. Im vergangenen Oktober hat die Firma Fördergelder der Bundesnetzagentur bekommen. Zum September, spätestens Mitte Oktober, soll die Anlage jetzt endgültig ans Stromnetz angeschlossen werden. Wie die schwimmenden Solarmodule auf dem See bei Badegästen ankommen, heute im Lara Anzeiger. In Baden-Württemberg haben im vergangenen Jahr 283 Menschen durch einen Behandlungsfehler einen gesundheitlichen Schaden erlitten. Das geht aus einer Auswertung des medizinischen Dienstes hervor.
4: Insgesamt wurden über 1200 Verdachtsfälle untersucht. In fast 400 Fällen wurde ein Behandlungsfehler festgestellt. 10 Patienten starben nachweislich an den Folgen eines solchen Fehlers. Deutlich gestiegen sind sogenannte Never-Events, also schwerwiegende Fehler, die eigentlich vermeidbar sind. Dazu zählen etwa Seitenverwechslungen bei Operationen, falsche Medikamente oder vergessene Gegenstände im Körper. 21 solcher Fälle wurden im vergangenen Jahr erfasst. 2024 waren es 12. Charlie Thorn, Nachrichtenredaktion.
5: Ja, so stellt man sich natürlich nicht vor, in ein Spiel zu starten. Das wollten wir natürlich unbedingt verhindern.
3: Sagt Freiburgs Trainer Julian Schuster nach dem Gegentor in der zweiten Minute des FC Motherwell gestern Abend. Trotz des frühen Schocks haben die Freiburger im Playoff-Hinspiel der Conference League aufgeholt und mit 3:1 gewonnen.
5: Wenn ich die ersten Minuten ausklammer, da danach bin ich mit sehr, sehr vielem dann immer auch zufrieden. Es ist keine Selbstverständlichkeit, wieder ins Spiel zu drehen. Man hat gesehen, was hier in diesem Stadion dann auch los sein kann, welche Emotionen entstehen können, wie laut es werden kann. Das hat man dann auch gespürt. Und das ist dann auch die Kunst, sich davon nicht anstecken zu lassen, weiterhin die Disziplin eben auch zu wahren.
3: Für die Freiburger geht's schon am kommenden Sonntag weiter. In der ersten Runde des DFB-Pokals gegen den Drittligisten Fortuna Düsseldorf.
2: Und Man of the Match für mich gestern.
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2: Recht hat der Mann.
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2: 7:58. Hallöchen auf die Straßen. Bitte ganz besonders aufpassen. A5 Karlsruhe Richtung Basel in der Auffahrt Baden-Baden. Da steht ein kaputtes Auto in der Kurve.
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2: B462 in der Ortsdurchfahrt Weisenbach beim Rathaus, in Durmersheim in der Malscher Straße, in Freistädt in der Werftstraße bei der Schiffswerft, Tempo 70 erlaubt, in Offenburg in der Fessenbacher Straße beidseitig ab Tempo 30, in Rastatt in der Kehler Straße, in Sasbach-Walden in der Talstraße Höhe Alte Gott, Tempo 30 erlaubt, zwischen Riegel und Forchheim bei den Romanshöfen im 70er Bereich und zwischen Sandweier und Iffezheim am Baggersee, Tempo 50 hier erlaubt. Alles zum Nachlesen, auch die Anhängerblitzer bei uns im Web oder in der App. Wenn euch noch was aufgefallen sein sollte unterwegs, einfach anrufen 0800 504 33 und die 11. Entspannte und vor allem sichere Fahrt.
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2: Buongiorno.
9: Guten Morgen.
2: Ja, heute ist, ich weiß, ich sehe nicht so wirklich aus, heute ist Tag der Männerrasur, Tag der Herrenrasur und außerdem ist Tag der männlichen Körperpflege. Also ich hoffe, so rieche ich wenigstens.
9: Ja.
2: Ja, gut, Naemi noch nicht in Ohnmacht gefallen, sehe ich als ein gutes Zeichen. Ja, bisschen mehr zum Tag der Herrenrasur haben wir gleich hier für euch.

0: 20 Minuten vor 8, hier ist eure Hitradio Morning Show am Freitag und heute ist Tag der Herrenrasur. Und wie heißt das immer so schön?
1: Chicas, vergesst rasieren, nur erwachsen ist sexy.
0: Das würde ich uns Chicos nicht empfehlen, vor allem nicht im Gesicht, ja? Tag der männlichen Rasur, ich als Vollbartträger bin da raus. Wie war das früher nochmal? Früher der Mann mit Vollbart und Holzfällerhemd. Welchen Baum soll ich fällen? Heute der Mann mit Vollbart. Ist diese Bartpflegespülung auch vegan? Naja, also, falls ihr vorm Spiegel steht und denkt, ist es wieder Zeit oder nicht? Hier ein paar eindeutige Anzeichen, dass ihr vielleicht mal wieder zum Rasierer greifen solltet.
2: Und hier ist Platz 5.
0: Bei Vollmond fängst du an zu heulen.
2: Platz 4.
0: Deine Frau erkennt dich nur noch an deiner Stimme.
3: Hast du schon mal in den Spiegel geguckt? Wie siehst du denn bitte aus?
2: Der 3. Platz.
0: Du findest in deinem Bad Krümel von Mahlzeiten, an die du dich gar nicht mehr erinnerst.
4: Ehrlich gesagt, ich möchte mich leicht übergeben.
5: Das ist nicht schön.
2: Platz Nummer 2.
0: Kinder setzen sich ungefragt auf deinen Schoß und erzählen dir, was sie sich zu Weihnachten wünschen.
6: Lego Technik Talk.
7: Eine Nintendo.
8: Ein Puppenschrank.
9: Halt, stopp!
2: Und das ist unser Platz Nummer 1.
0: Das sicherste Anzeichen, dass du dich mal wieder rasieren solltest. Du bekommst ganz viele Streicheleinheiten und wenn du brav warst, auch noch ein Leckerli. Das hast du fein gemacht, ein ganzen Süßer bist du.
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0: 7.46 Uhr, hier ist eure Radio Orb Morning Show. Neuen Anhänger Blitzer hätten wir für euch. Und zwar zwischen Hornberg und Niederwasser im 60er Bereich. Und oh, wer bist du denn?
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0: Damit wäre das auch geklärt.

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2: In Ortenberg bei Wetterwächter Andreas, super Name. Da haben wir im Moment, jetzt ist er weg, da ist er wieder, 17 Grad, der Himmel ist bedeckt. Patrick aus Kappelrodeck meldet 16 Grad und bewölkten Himmel. Und in Oppenau bei Susanne haben wir 14 Grad. Hier ist es schon am Regnen. Ja, die Wolken haben wir den ganzen Tag am Himmel, dazu kann es immer mal wieder regnen. Abends örtlich auch gewittern bei Höchstwerten um 23 Grad. Morgen geht es genauso weiter mit dem Wetter, den ganzen Tag bewölkt und regnerisch. Abends unter Umständen Gewitter bei Temperaturen um 20 Grad.
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2: Mit Linda L.
3: Rund anderthalb Jahre nach dem Spatenstich soll die schwimmende Photovoltaikanlage auf dem Waldmattensee in Laa-Kippenheim-Weiler demnächst ans Netz gehen. Das hatte sich laut der Betreiberfirma verzögert, unter anderem wegen bürokratischer Hürden. 10 Menschen sind vergangenes Jahr in Baden-Württemberg an den Folgen eines Behandlungsfehlers gestorben. Das geht aus einer Auswertung des medizinischen Dienstes hervor. Insgesamt haben 283 Menschen durch einen Behandlungsfehler einen gesundheitlichen Schaden erlitten. Nach dem Schock durch das Gegentor in den ersten Minuten hat der SC Freiburg gestern Abend noch aufgeholt und gegen den FC Motherwell gesiegt. 3:1 stand es am Ende im Playoff-Hinspiel in der Conference League. Für die Freiburger geht's schon am Sonntag in der ersten Runde des DFB-Pokals beim Drittligisten Fortuna Düsseldorf weiter. Einfach näher dran an der Region. Jetzt Deutschland und die Welt mit Justin Hamm.
4: Seit 2 Jahren gilt ein Grenzwert für Cannabis beim Autofahren. Eine aktuelle Umfrage des Gesamtverbands der Versicherer dazu hat ergeben, die Regelung zeigt nur bedingt Wirkung. In den vergangenen 12 Monaten setzte sich trotzdem jeder 5. Befragte kurz nach dem Konsum ans Steuer. Vor allem wer regelmäßig kifft, hat offenbar wenig Hemmungen. Das sei schon so gewesen, als Cannabis noch illegal war, sagen die Experten. Wenn ein zu hoher Cannabiswert gemessen wird, drohen in der Regel 500 € Bußgeld, 1 Monat Fahrverbot und 2 Punkte. Viele ausreisepflichtige Ausländer verlassen Deutschland freiwillig. Im ersten Halbjahr waren es knapp 18.000 Menschen und nur etwa jeder Zweite hat dafür die Förderung vom Bund in Anspruch genommen. Gleichzeitig wurden weniger Menschen abgeschoben. Woran liegt das, Claudia Wächter?
5: Die Gründe dafür sind ganz unterschiedlich, weil die Leute zum Beispiel nicht auffindbar waren oder auch gesundheitliche Gründe dagegen sprachen. Aber immer häufiger weigern sich auch Piloten, Betroffene mitzunehmen. Unterm Strich, und auch das spielt eine große Rolle, haben in Deutschland seit Anfang vergangenen Jahres viel weniger Menschen Asyl beantragt.
4: Die Gasspeicher in Deutschland sind so leer wie noch nie seit Beginn der Aufzeichnungen 2011. Der Füllstand liegt derzeit bei 49%. Im vergangenen Jahr waren es zum gleichen Zeitpunkt 67%. Das Bundeswirtschaftsministerium versucht zu beruhigen und rechnet im kommenden Winter nicht mit einer Gasmangellage. Verbraucherschützer empfehlen Gaskunden trotzdem zu prüfen, ob ihr Gaspreis über den Winter hinaus festgezurrt ist. Wichtig für die Verkehrswende ist auch, dass mehr Lkw elektrisch fahren. Nun will Tesla seinen E-Sattelschlepper auch in Europa auf den Markt bringen. Details zur Einführung soll es in einem Monat auf der IAA Nutzfahrzeuge in Hannover geben. In den USA sind die ersten Tesla-Lkw bereits unterwegs. Sie sollen mit einer Batterieladung rund 800 Kilometer weit kommen. Der FC Augsburg stellt sich hinter die Fanproteste gegen den Videobeweis, die ab heute in der ersten DFB-Pokalrunde erwartet werden. FCA-Geschäftsführer Ströll sagte im Kicker, der Videobeweis schaffe mehr Diskussionen als er löse und koste dem Fußball seine Emotionen.
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2: 8:04. Servus auf die Straßen. Und bitte immer noch ganz besonders aufpassen auf der A5 Karlsruhe Richtung Basel in der Auffahrt Baden-Baden. Da steht ein kaputtes Auto in einer Kurve.
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2: B462 in der Ortsdurchfahrt Weisenbach, beim Rathaus, in Durmersheim in der Malscher Straße, in Freistädt in der Werftstraße, bei der Schiffswerft, wo auch sonst, Tempo 70 erlaubt, in Offenburg in der Fessenbacher Straße beidseitig ab Tempo 30, in Rastatt in der Kehler Straße, in Sasbach-Walden in der Talstraße bei der Winzergenossenschaft, zwischen Riegel und Forchheim bei den Romanshöfen im 70er-Bereich und zwischen Sandweier und Iffezheim am Baggersee Tempo 50 dürft ihr hier fahren. Alles zum Nachlesen, auch die Anhängerblitzer bei uns im Web oder in der App. Wenn ihr noch was Erhellendes beizusteuern habt zum Verkehrsservice, einfach eine WhatsApp an die 0173 104 33 und die 11. Entspannte und sichere Fahrt.
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2: Guten Morgen.
8: Guten Morgen.
2: Ihr könnt wieder was richtig Geiles gewinnen bei uns. Und wenn ich jetzt sage, ihr könnt sogar was Abgefahrenes gewinnen, dann ist das durchaus wörtlich zu verstehen. Ja, was ihr da Tolles gewinnen könnt und vor allem wie, das verraten wir euch gleich.

0: 13 Minuten nach 8 auf die Sekunde genau. Schicken Freitag hier aus dem Hitradio Ohrstudio und ihr könnt was richtig Tolles gewinnen. Wir schenken euch nämlich mit MyVelo zusammen ein E-Bike. Und ich könnte jetzt natürlich sagen, freuen Sie sich über einen Gewinn mit einem Barfang-Hinterradnabenmotor mit 250 Watt, einem MyVelo Diamantrahmen aus Alu, einer Sandtour-Gabel und einer Shimano Altus 9-Fach-Bremse und hydraulischen Scheibenbremsen von Tektro. Das ist alles ein bisschen langweilig. Deswegen fragen wir einfach jemanden, der das Ding schon Probe gefahren hat. Elias, guten Morgen.
1: Guten Morgen.
0: Ja, erzähl mal, das E-Bike Paris, wie ist es so?
1: Du merkst schon, ich bin so begeistert, ich will direkt loslegen. Das Ding ist wirklich unfassbar geil. Es macht mega Spaß, damit rumzudüsen. Das erleichtert natürlich so den ein oder anderen Bergchen, den man da hochfährt. Und es ist einfach super, ein super Gefühl, wenn man da drauf sitzt. Ihr könnt euch das anschauen, wie ich das Probe gefahren bin. Deswegen sind natürlich ein paar Kilometerchen jetzt schon drauf auf dem Rad.
0: Aber es ist einfach gut eingefahren, sagen wir es so.
1: Genau, also es hat keine Problematik wieder aus der Werkstatt. Das ist ja manchmal so ganz am Anfang, dass es erst ein bisschen eingefahren werden muss. Ich kann euch sagen,
0: das Ding, die Stiftung Elias-Test.
1: Genau, das Ding fährt ohne Probleme. Und
0: was ist es denn wert?
1: Genau, das kostet tatsächlich so um die 3000 Euro.
0: Alter Vater.
1: Ordentlich was, genau. Und ihr könnt es einfach umsonst haben. Dazu könnt ihr euch einfach das Video auf Insta und Facebook anschauen und dann ganz einfach mitmachen und gewinnen. MyVelo und Hitradio Ohr müsst ihr folgen, das re-liken und dann kommentieren, warum ihr das Rad unbedingt gewinnen wollt und wen ihr mitnehmen wollt auf eure erste Tour.
0: Sehr schön. Also bis Dienstag läuft das Gewinnspiel noch. Eifrig kommentieren und folgen bei uns auf Social Media und dann drücken wir die Däumchen, dass bei euch demnächst in der Garage ein brandneues E-Bike von MyVelo steht.
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Unser Ausflug in die Vorstadt mit den Pet Shop Boys Suburbia in eurer Radio Morning Show. 8.18 Uhr ist es, was Neues von den Straßen habe ich für euch. Bitte ganz besonders aufpassen auf der A5 Karlsruhe Richtung Basel zwischen Hartheim, Heitersheim und Mülheim-Neuenburg. Hat's gekracht. Ungesicherte Unfallstelle auf der rechten Spur.

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2: Wolkiger Himmel und 18 Grad, das meldet Wetterwächterin Elke aus Bühlertal in Allmannsweier bei Christian. 17 Grad ist es bewölkt und in Gengenbach bei Wetterwächterin Pia, da haben wir 19 Grad. Da hat es sogar schon leicht genieselt. Ja, den ganzen Tag ist es heute bewölkt, dazu immer mal wieder Regenschauer. Abends kann es örtlich auch mal gewittern bei Höchstwerten um 23 Grad. Morgen, da geht es mit dem Wetter genauso weiter. Den ganzen Tag Wolken, immer wieder Regen, abends Gewitter möglich bei Temperaturen um 20 Grad.
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3: Die Feuerwehr Baden-Baden musste nach eigenen Angaben dieses Jahr bis jetzt zu 28 Flächen und 8 Waldbränden ausrücken. Zum Vergleich, im vergangenen Jahr habe es keinen einzigen Waldbrand gegeben. Christian Pilado vom Amt für Brand- und Bevölkerungsschutz.
4: Ich glaube, es sind noch nicht mal nur die Zahlen, die zwar signifikant gestiegen sind, sondern vor allen Dingen die Komplexität der Ereignisse, die großen Aufwände, die dahinter stehen, die Vielzahl an Material und Personal, was wir zur Bewältigung der Lagen gebraucht haben. Und das vor allen Dingen noch hinsichtlich häufig gleichzeitig auftretende Ereignisse war eine große Herausforderung.
3: Pilados sieht die Einsatzkräfte für mögliche Trockenphasen in den kommenden Jahren gut aufgestellt. Im Fokus stehe aber noch leichtere Schutzkleidung für die Feuerwehrleute bei der Hitze. Im Januar 2025 war der symbolische Spatenstich für das Projekt. Seit rund anderthalb Jahren schwimmt die Photovoltaikanlage auf dem Waldmattensee in Laak-Hippenheim-Weiler. Strom wurde bisher aber noch nicht produziert. Laut der Betreiberfirma Vogelbau liege das unter anderem an bürokratischen Voraussetzungen, aber auch an Problemen in der Absprache mit dem Netzbetreiber. Zum September, spätestens Mitte Oktober, soll die Anlage jetzt endgültig ans Stromnetz angeschlossen werden. Wie die schwimmenden Solarmodule auf dem See bei Badegästen ankommen, heute im Lara Anzeiger. Wer einen Therapieplatz sucht, braucht schon heute oft 6 Monate oder länger Geduld. 3 Psychotherapeutinnen aus Bühl warnen jetzt davor, dass sich die Situation durch geplante Reformen im Gesundheitswesen weiter verschärfen könnte.
5: Sie kritisieren unter anderem die geplanten Honorarkürzungen und eine mögliche Begrenzung der vergüteten Therapiestunden. Dadurch könnten Praxen wirtschaftlich unter Druck geraten und Behandlungskapazitäten wegfallen. Besonders problematisch sei die Situation bei Kindern und Jugendlichen. Ängste und Depressionen würden zunehmen. Gleichzeitig seien die Kapazitäten vieler Praxen bereits ausgeschöpft. Die Therapeutinnen fordern deshalb eine bessere Bedarfsplanung und warnen, dass sich die Wartezeiten noch weiter verlängern könnten. Kathi Huhn, Nachrichtenredaktion.
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2: 3 Minuten nach 9. Servus auf die Straßen. Ganz besonders aufpassen bitte immer noch an der A5 Karlsruhe Richtung Basel. In der Auffahrt Baden-Baden, da steht ein kaputtes Auto in der Kurve. Und nochmal die A5 Karlsruhe Richtung Basel. Zwischen Hartheim, Heitersheim, Mülheim, Neuenburg hat es gekracht. Unfall auf der rechten Spur, dadurch 2 Kilometer Stau.
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2: B462 Ortsdurchfahrt Weisenbach. Wenn ihr Richtung Gernsbach unterwegs seid, beim Rathaus, in Durmersheim in der Malscher Straße, in Freistädt in der Werftstraße, bei der Schiffswerft im 70er Bereich, in Offenburg in der Fessenbacher Straße, beidseitig Tempo 30 hier erlaubt. Ebenfalls nicht schneller als 30 fahren in Sassbach-Walden in der Talstraße, da steht nämlich ein Blitzer bei der Winzergenossenschaft. Zwischen Riegel und Forchheim, Höhe Romanshöfe im 70er Bereich und zwischen Sandweier und Iffezheim am Baggersee, Tempo 50 dürft ihr hier fahren. Alles zum Nachlesen, auch die Anhänger Blitzer bei uns im Web oder in der App. Wenn ihr noch was entdeckt habt, zum Melden oder zum Abmelden, einfach anrufen. 0800 504 33 und die 11. Entspannte und sichere Fahrt euch.
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2: Guten Morgen.
7: Hallihallo.
2: Es sind Sommerferien und die Ausflüge mit den Kindern, die wollen ja wohl geplant sein. Mhm. Und wenn euer Kind auch hier zugehört.
8: Was isst du so am liebsten für Obst und Gemüse?
9: Schokolade.
2: Ja, wenn das Lieblingsobst eurer Kinder auch Schokolade ist, dann hat Elias gleich einen richtig guten Ausflugstipp für euch jetzt in den Sommerferien. Hören wir gleich nach zwei Songs.

0: Ganz neu auf unserer Playlist für euch, Gracie Abrams, Look at My Life. 8.42 Uhr ist es und in den Sommerferien, da möchte der Nachwuchs ja adäquat bespaßt werden, dass euch da die Ideen nicht ausgeben. Dafür haben wir den lieben Elias mit seinem Sommerferien-Check und wenn ihr dahin geht, was er jetzt gleich empfiehlt, da wird's im wahrsten Sinne des Wortes
1: süß.
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3: Jag mich nicht, ich will nicht laufen, ich bin voll mit Schoki.
4: Tja, so könnte es euch auch gehen, wenn ihr aus dem Schokoladenmuseum rauskommt. Dafür geht's über die Grenze nach Geispolsheim zu Le Secret du Chocolat. Hier taucht ihr mitten in die Welt der Schokolade ein. Es geht von der Kakaobohne in Ecuador bis zur fertigen Schokolade im Elsass. Ihr könnt sehen, riechen, fühlen und vor allem natürlich schmecken. Und das Allerbeste für Familien, ihr könnt selbst zum Schokolatier werden. In den Schokoladenworkshops stellt ihr eure eigenen Kreationen her, verziert sie und nehmt sie mit nach Hause. Zumindest, wenn sie bis dahin nicht leer genascht sind. Wer sich auch mal fühlen will wie ein Umpa Lumpa, ist hier also goldrichtig im Schokoladenmuseum in Geispolsheim.
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0: auch das ganz neu auf unserer Playlist. Chris de Sarandi, Good Old Days, 8.46 Uhr ist es. Entwarnung von der A5 Karlsruhe Richtung Basel. Die Unfallstelle zwischen Hartheim-Heitersheim und Mülheim-Neuenburg auf der rechten Spur ist geräumt. Hier ist wieder freie Fahrt und ihr bekommt jetzt so ein richtig schönes Festival-Feeling für daheim.
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1: Wetter. Bei Wetterwächter Klaus in Haslach 18 Grad, bedeckter Himmel. In Hoberg bei Birgit haben wir ebenfalls 18 Grad, es ist bewölkt. Und Werner aus Killersburg meldet 18,3 Grad, auch hier der Himmel bedeckt. Ein bisschen Wettermeldungen, die außer Konkurrenz sind. Alexander hat uns in den Urlaub mitgenommen, lauscht uns per App in Osnabrück bei 16 Grad. Und bei Kevin in der Hauptstadt in Berlin 19 Grad, hier scheint die Sonne. Nee, Sonne haben wir bei uns in der Region heute eher nicht, aber nach den letzten Wochen Hitze ist da, glaube ich, auch keiner groß böse. Heute ist es den ganzen Tag bewölkt bei uns, dazu immer mal wieder Regen. Abends kann es auch mal gewittern bei Höchstwerten um 23 Grad. Morgen, da geht es mit dem Wetter genauso weiter. Den ganzen Tag ist es bewölkt und regnerisch. Abends kann es örtlich gewittern, Temperaturen um 20 Grad.
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3: Mit Linda L.
4: Zu 28 Flächen und 8 Waldbränden musste die Feuerwehr Baden-Baden nach eigenen Angaben bis jetzt in diesem Jahr ausrücken. Zum Vergleich, im vergangenen Jahr habe es keinen einzigen Waldbrand gegeben. Rund anderthalb Jahre nach dem Spatenstich soll die schwimmende Photovoltaikanlage auf dem Waldmattensee in Laa-Kippenheim-Weiler demnächst ans Netz gehen. Das hatte sich laut der Betreiberfirma verzögert, unter anderem wegen bürokratischer Hürden. Derby in der Fußball-Oberliga heute Abend. Der SV Oberachern empfängt den FC Teningen, der vergangene Saison Verbandsligameister wurde. Nach 2 Siegen will Oberachern heute mindestens einen Punkt holen. 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
5: Die Bundesregierung sucht Stellen zum Sparen und findet diese immer wieder im Sozialsystem. Letztes Jahr sind die Ausgaben in diesem Bereich wieder gestiegen, um 6% im Vergleich zum Vorjahr. Das zeigen aktuelle Zahlen. Besonders stark gestiegen sind die Kosten für Pflegehilfe auf 6 Milliarden Euro. Grund ist unter anderem die alternde Gesellschaft. Kiffen und Autofahren, das ist keine gute Idee und wird auch bestraft. Aber eine Umfrage des Gesamtverbands der Versicherer zeigt, die Regelung zu Grenzwerten zeigt kaum Wirkung. In den vergangenen 12 Monaten setzte sich trotzdem jeder 5. Befragte kurz nach dem Konsum ans Steuer. Uli Reitinger hat die Details.
6: Ungefähr jeder 3. sagt, er ist mir herzlich egal. Vor allem die, die schon lange regelmäßig kiffen, die haben sich schon, als Cannabis noch illegal war, nicht davon abhalten lassen. Die lassen sich auch von einem Grenzwert fürs Autofahren nicht beeindrucken. Wer sich mit mindestens 3,5 Nanogramm THC im Blut ans Steuer setzt, riskiert in der Regel ein 500-Euro Bußgeld, einen Monat Fahrverbot und 2 Punkte in Flensburg.
5: Tagelang bestimmte er die Schlagzeilen, nun ist der große Waldbrand im Hürtgenwald gelöscht. Es war der größte Brand in der Geschichte Nordrhein-Westfalens. Das Feuer erstreckte sich zuletzt über rund 300 Hektar, so groß wie das Tempelhofer Feld in Berlin. Zeitweise mussten auch Menschen evakuiert werden. Wegen westlicher Sanktionen gibt es in Russland keine Lizenzen für Hollywood-Filme. Deshalb laufen dort Raubkopien mit Billigung der Regierung. Der neue Spider-Man-Film hat nun für Ausnahmezustand in den Kinos in Moskau gesorgt. Alle Säle waren ausverkauft, teils kosteten Tickets gut 40 Euro. Die Raubkopien werden in Russland teilweise zensiert. Bei Spider-Man etwa fehlt das Lied einer russischen Sängerin, die den Krieg gegen die Ukraine kritisiert hatte.
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3: 9:04, Servus auf die Straßen. Bitte ganz besonders aufpassen an der B3 in der Ortsdurchfahrt Niederschopfheim, Höhe Edeka Kohler. Da ist nämlich die Ampelanlage ausgefallen. Dann die A5 Karlsruhe Richtung Basel. Nee, der Unfall ist weg. Stimmt, hier ist der Verkehrsmonitor wieder auf grün.
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3: B462 in der Ortsdurchfahrt Weißenbach, Höhe Rathaus, in Durmersheim in der Malscher Straße im 50er Bereich, in Freistädt in der Werftstraße bei der Schiffswerft, Tempo 70 dürft ihr hier fahren, in Offenburg in der Fessenbacher Straße beidseitig, Tempo 30 gilt hier, in Rastatt Blitzer im Steingerüst und ja, so heißt die Straße, Tempo 40 erlaubt, in Sasbachwalden in der Talstraße bei der Winzergenossenschaft, zwischen Riegel und Forchheim bei den Romanshöfen, Tempo 70 gilt hier und zwischen Sandweier und Iffezheim am Baggersee im 50er Bereich. Alles zum Nachlesen, auch die Anhängerblitzer bei uns im Web oder in der App. Wenn ihr jetzt noch irgendwas gesehen habt, was alle anderen Autofahrer unbedingt wissen müssen, einfach melden. Wir petzen direkt weiter. Geht auch per WhatsApp 0173 104 33 und die 11. Entspannte und sichere Fahrt.
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1: Guten Morgen.
4: Guten Morgen.
1: Und wo ihr die nächsten Tage ausgelassen feiern könnt, das verraten wir euch gleich.

0: Minuten nach neun. Hier ist eure Hitradio Open Morning Show.
1: Ringsheim.
0: Ja, die haben nämlich Geburtstag und die feiern und wir können alle mitfeiern.
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3: 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August. Los geht's am Samstag um 18 Uhr mit dem Fassanstich. Macht natürlich Pascal Weber, der Bürgermeister. 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Am Sonntag wird dann ab 11 Uhr bewirtet und auch da wieder den ganzen Tag Live-Musik und auch ab Montag geht's um 11 Uhr weiter. Da könnt ihr lecker essen, lecker trinken. Danach gibt's noch eine Verlosung vom Ferienprogramm-Quiz und auch Live-Musik, ein DJ und auch noch Tanzaufführungen. 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Ich wünsche euch ganz viel Spaß dabei, eure Regina.

Der King of Pop in eurer Radio Morning Show, Michael Jackson, Smooth Criminal. 9.17 Uhr ist es. Neuen Blitzer hätten wir für euch. Mit wir meine ich unseren Orbitsammler Ufuk. Der hat ihn entdeckt, und zwar in Kenzingen auf der Breitenfeldstraße. Tempo 60 dürft ihr hier fahren.

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2: In Gengenbach bei Wetterwächter Kurt 17,8 Grad und bedeckter Himmel. In Rennchen bei Wetterwächter Patrick ebenfalls 17 Grad, auch hier der Himmel bedeckt. Und in La bei Ramia, da haben wir 18 Grad, hier ist es bereits am Regnen. Ja, Wolken heute den ganzen Tag über der Region, dazu immer mal wieder Regenschauer. Abends sind örtlich auch Gewitter möglich, bei Höchstwerten um 23 Grad. Morgen das Wetter so wie heute, den ganzen Tag Wolken und Regen, abends örtlich Gewitter, Temperaturen um 20 Grad.
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2: Mit Linda L.
3: Wer einen Therapieplatz sucht, braucht schon heute oft ein halbes Jahr oder länger Geduld. Drei Psychotherapeutinnen aus Bühl warnen jetzt davor, dass sich die Situation durch die geplanten Reformen im Gesundheitswesen weiter verschärfen könnte.
4: Sie kritisieren unter anderem die geplanten Honorarkürzungen und eine mögliche Begrenzung der vergüteten Therapiestunden. Dadurch könnten Praxen wirtschaftlich unter Druck geraten und Behandlungskapazitäten wegfallen. Besonders problematisch sei die Situation bei Kindern und Jugendlichen. Ängste und Depressionen würden zunehmen. Gleichzeitig seien die Kapazitäten vieler Praxen bereits ausgeschöpft. Die Therapeutinnen fordern deshalb eine bessere Bedarfsplanung und warnen, dass sich die Wartezeiten noch weiter verlängern könnten. Kathi Huhn, Nachrichtenredaktion.
3: Im Januar 2025 war der symbolische Spatenstich für das Projekt. Seit rund anderthalb Jahren schwimmt die Photovoltaikanlage auf dem Waldmattensee in Laa-Kippenheim-Weiler. Strom wurde bisher aber noch keiner produziert. Laut der Betreiberfirma Vogelbau liege das unter anderem an bürokratischen Voraussetzungen, aber auch an Problemen in der Absprache mit dem Netzbetreiber. Zum September, spätestens Mitte Oktober, soll die Anlage jetzt endgültig ans Stromnetz angeschlossen werden. Derby in der Fußball-Oberliga heute Abend. Der SV Oberachern empfängt den FC Teningen, der vergangene Saison Verbandsligameister wurde. Nach zwei Siegen will Oberachern heute mindestens einen Punkt holen. Trainer Fabian Himmel.
5: Teningen gehört meiner Meinung nach zu den besten Umschaltmannschaften in der Liga. Da sind sie wirklich sehr, sehr gut. Waren sie schon in der Verbandsliga, aber in der Oberliga brauchen sie sich da vor der Spitzengruppe auf gar keinen Fall verstecken in der Disziplin. Und für uns wird es wieder darum gehen, dass wir uns als Kollektiv dagegen stimmen, dass wir selber unsere Stärken auf den Platz bekommen.
3: Anstoß in Oberachern ist heute Abend um 19.30 Uhr.
2: Also meine Frau ist auch eine super Umschaltmannschaft. Wenn du der abends die Fernbedienung gibst, ey, du hast keine Ruhe.
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2: Und da hat sich wieder jemand um das warme Abendessen heute gebracht. 9.33 Uhr ist es. Hallihallo auf die Straßen. Bitte immer noch ganz besonders aufpassen an der B3 in der Ortsdurchfahrt Niederschopfheim. Bei Edeka Cola, da ist die Ampelanlage ausgefallen.
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2: B33 zwischen Hausach und Gutach, Höhe Autohaus Schröder. Tempo 70 dürfte hier fahren. Ebenfalls nicht schneller als 70 fahren in Freistädt in der Werftstraße. Da blitzt es nämlich bei der Schiffswerft. In Kenzingen in der Breitenfeldstraße im 60er Bereich. In Offenburg in der Fessenbacher Straße beidseitig. Tempo 30 hier erlaubt. In Rastatt in der Straße im Steingerüst. Tempo 40 dürft ihr fahren. In Sasbach-Walden in der Talstraße bei der Winzergenossenschaft. Zwischen Riegel und Forchheim bei den Romanshöfen im 70er Bereich und zwischen Sandweier und Iffezheim am Baggersee Tempo 50 hier erlaubt. Alles zum Nachlesen. Auch die Anhängerblitzer bei uns im Web oder in der App. Ihr habt noch was entdeckt? Dann her damit. Gerne anrufen 0800 504 33 und die 11. Entspannte und sichere Fahrt euch.
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2: Guten Morgen.
8: Hallihallo.
2: Wie sagte einst ein hochphilosophischer Frosch?
9: Also das Allerschönste, was Füße tun können, ist tanzen.
2: Okay. Tja, vor allem heute. Es ist nämlich Dirty Dancing Tag. Ja, es gibt allerdings auch Momente, in denen ihr euch auch am Dirty Dancing Tag das Tanzen vielleicht verkneifen solltet. Welche das sind, das erfahrt ihr gleich hier.

0: Heute ist Dirty Dancing Tag. Schicken Freitag, hier ist eure Hitradio Morning Show. 20 Minuten vor 10 haben wir's. Und wenn ihr heute richtig schön tanzen wollt und vielleicht irgendjemanden aus den Niederlanden trifft.
1: Mag ich den Dance fragen?
0: So könntet ihr fragen, ob ihr ob Lust besteht, mit euch zu tanzen. Ja, auch wenn Dirty Dancing Tag ist, es gibt Momente, in denen man sich auch heute das Tanzen verkneifen sollte. Und wir helfen ja gerne, falls ihr jetzt genau nicht wisst, welche Momente das sind. Bitteschön.
1: Während einer Beerdigungsrede.
0: Auch wenn der Beat in deinem Kopf läuft, hier ist doch eher stille Anteilnahme gefragt.
2: Gott möge mit euch sein.
3: Amen.
1: Beim Zahnarzt, während der Bohrer schon im Mund ist.
0: Kopfnicken im Takt.
4: Keine gute Idee.
0: Endet höchstens in einem Gratis-Piercing im Gaumen oder einer unfreiwilligen Lobotomie.
5: Kann es sein, dass du dumm bist oder sowas?
1: Wenn dein Chef dir gerade eine Abmahnung verpasst.
0: Ein spontaner Cha-Cha-Cha lockert zwar die Stimmung, rettet aber wohl kaum den Job.
6: Geh nach Hause, wir brauchen dich nicht mehr.
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0: 9.44 Uhr, hier ist eure Radio Om Morning Show mit einem neuen Blitzer von der A5 Karlsruhe Richtung Basel. Sie stehen mal wieder an althergebrachter Stelle zwischen Freiburg Süd und Bad Krozingen im 120er Bereich.
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2: In Ringsheim bei Wetterwächterin Esther 18 Grad, es regnet. In Waltersweier bei Martin 19 Grad, hier der Himmel bedeckt. Und Regen auch über Freiburg, da hört uns gerade Wetterwächter Tobias. 18 Grad hat er auf dem Thermometer. Ja, den ganzen Tag ist es heute bewölkt. Dazu immer mal wieder Regenschauer. Abends kann es örtlich auch gewittern bei Höchstwerten um 23 Grad. Und morgen, da sieht das Wetter genauso aus. Den ganzen Tag bewölkt und regnerisch. Abends kann es gewittern, Temperaturen um 20 Grad.
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2: Mit Linda L.
3: 10 Menschen sind vergangenes Jahr in

0: Baden-Württemberg an den Folgen eines Behandlungsfehlers gestorben. Das geht aus einer Auswertung des medizinischen Dienstes hervor. Insgesamt haben 283 Menschen durch einen Behandlungsfehler einen gesundheitlichen Schaden erlitten. Rund anderthalb Jahre nach dem Spatenstich soll die schwimmende Photovoltaikanlage auf dem Waldmattensee in Laak-Kippenheim-Weiler demnächst ans Netz gehen. Das hatte sich laut der Betreiberfirma verzögert, unter anderem wegen bürokratischer Hürden. Derby in der Fußball-Oberliga heute Abend. Der SV Oberachern empfängt den FC Teningen, der vergangene Saison Verbandsligameister wurde. Nach zwei Siegen will Oberachern heute mindestens einen Punkt holen. Einfach näher dran an der Region. Jetzt Deutschland und die Welt mit Justin Hamm.
1: Wegen großer Finanzlücken muss die Pflegeversicherung umgebaut werden. Der Deutsche Städtetag spricht sich für eine Vollversicherung aus, also ein System, bei dem die Kasse alle pflegebedingten Kosten übernimmt. So würden Menschen nicht mehr wegen der Pflegekosten in die Sozialhilfe fallen, heißt es. David Riemer berichtet.
2: Für die kommunalen Haushalte wäre eine solche Umstellung eine jährliche Entlastung in Milliardenhöhe. Der Städtetag fordert außerdem einen Deckel für die Eigenanteile von Heimbewohnern, der je nach Einkommen höher oder niedriger ausfallen könnte. Grund für den Vorstoß ist auch die zunehmende finanzielle Überlastung der Städte und Gemeinden. Diese müssen einspringen, wenn Senioren die Heimplätze nicht mehr selbst bezahlen können.
1: Deutschland und sechs weitere Staaten fordern Israel dazu auf, die umstrittenen Siedlungspläne im Westjordanland zurückzunehmen. Das Westjordanland ist ein Binnengebiet im Nahen Osten und neben dem Gazastreifen das größere der beiden palästinensischen Gebiete. Israel plant dort tausende Wohneinheiten. Deutschland und Co. warnen, dadurch rücke eine Friedenslösung in weite Ferne. Der Landkreistag unterstützt die Pläne von Familienministerin Prien, für Jugendliche ab 17 Jahren keinen Unterhaltsvorschuss mehr zu zahlen. Die Zahl der Leistungsberechtigten habe sich seit 2017 verdoppelt. Die Ausgaben hätten sich nahezu vervierfacht, sagt Geschäftsführer Ruge der Rheinischen Post. Der Lebensunterhalt bedürftiger Jugendlicher bleibe durch andere Sozialleistungen gesichert, sagen die Landkreise. Die SPD lehnt die Kürzung ab und will Eltern, die keinen Unterhalt zahlen, stärker zur Kasse bringen. Im Fußball-DFB-Pokal startet heute Abend die erste Runde. Los geht's erstmal mit vier Partien. Frankfurt startet um 18 Uhr beim SC St. Tönis aus der Oberliga Niederrhein. Zeitgleich muss Karlsruhe nach Münster und Kaiserslautern trifft auswärts auf Mannheim. Rostock und Stuttgart spielen dann ab 20.45 Uhr.
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5: Servus auf die Straßen. 3:10. Orbitsammlerin Steffi hat gerade ins Studio geschickt. Zwischen Seelbach und dem Schönberg, da ist die alte Landstraße wegen Straßenarbeiten gesperrt.
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5: A5 Karlsruhe Richtung Basel. Zwischen Freiburg Süd und Bad Krozingen. Tempo 120 erlaubt. B33 zwischen Hausach und Gutach beim Autohaus Schröder. Tempo 50 dürft ihr fahren. In Baden-Baden in der Murgstraße. In Freistädt in der Werftstraße. Bei der Schiffswerft im 70er Bereich. In Kenzingen in der Breitenfeldstraße. In Offenburg in der Fessenbacher Straße beidseitig. In Rastatt im Steingerüst. Tempo 40 hier erlaubt. In Sasbach-Walden in der Talstraße bei der Winzergenossenschaft. Zwischen Riegel und Forchheim bei den Romanshöfen. Tempo 70 dürft ihr hier fahren und zwischen Sandweier und Iffezheim am Baggersee Tempo 50 hier erlaubt. Alles zum Nachlesen plus Anhängerblitzer bei uns im Web oder in der App. Wenn ihr noch was entdeckt habt, gerne Bescheid geben. Anrufen oder WhatsApp 0173 104 33 und die 11. Anrufe an die 0800 504 33 und die 11. Wo ihr auch gerade unterwegs seid, entspannte und sichere Fahrt.
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5: Guten Morgen.
7: Guten Morgen.
5: Ja, wir haben ein bisschen hinterm Berg gehalten, aber ja. Ich muss euch sagen.
8: Und ich bin so traurig.
7: Oh, Andi.
8: Mein Herz ist so schwer, so schwer.
5: Tja, und warum das so ist, das verraten wir euch gleich.
7: Morgen.

0: 11:50. Hier ist eure Morning Show mit Naemi und Andi.
1: Guten Morgen.
0: Noch. Mhm. Willst du es sagen, Naemi?
1: Heute war mein letzter Tag hier in der Morning Show.
0: Ja, die Naemi, die verlässt uns.
1: Ja.
0: Ja. Aber es war schön.
1: Ja, es war wundervoll.
0: Wunderschön. Also ich hatte eine sehr, sehr schöne Zeit. Du hoffentlich auch. Und wir wissen ja alle mittlerweile, wenn ich ein bisschen traurig bin, dann fange ich gerne an zu reimen.
1: Mhm, nein.
0: So natürlich auch heute. Naemi, der ist für dich. Ach Mensch, ich kann's noch gar nicht fassen. Naemi wird uns heute verlassen.
2: Da wird man sprachlos.
0: Da mache ich jetzt auch keinen Scherz. Es bricht uns allen fast das Herz.
2: Nicht weinen, nicht weinen, nicht weinen, nicht weinen, nicht weinen.
0: Es zieht sie an entfernte Ecken, denn sie will noch die Welt entdecken.
2: Gute Idee.
0: Drum gibt's, statt morgens alten Kreisen, in Zukunft ein paar lange Reisen.
3: Ich brauche mal Urlaub.
0: Mit Koffer und sehr viel Elan, statt dezidiertem Routenplan.
4: Es ist eigentlich egal, wo es ist. Verstehst du, es muss für mich, die Atmosphäre muss passen.
0: Und sollte irgendwas nicht klappen, dann ess erstmal einen kleinen Happen.
5: Ich genoss seine Leber mit ein paar Fava-Bohnen, dazu einen ausgezeichneten Chianti.
0: Denn Leute, was ihr gar nicht wisst, Frau Thoma gern und sehr oft isst.
6: Ja, ein bisschen Roastbeef, ein Hühnchen, eine Pizza.
7: Bio ist für mich Abfall.
0: Eine Currywurst um 9:15 ist für Naemi kein Problem.
8: Das schmeckt aber lecker.
0: Ihr merkt's, das möchte ich nicht verhehlen. Sie wird uns schon ein bisschen fehlen.
9: Die ist dumm, aber ich lieb die Frau.
0: Drum sag ich und zieh meinen Hut. Liebe Naemi, mach es gut.
10: Auf Wiedersehen. Wiedersehen.
0: Und wenn du uns dann mal vermisst, du weißt ja, wo das Funkhaus ist.
1: Oh.
0: Ja. Dem habe ich nichts mehr hinzuzufügen.
1: Oh Mann, sehr lieb. Vielen Dank, Andi.
0: So, und bevor ich jetzt hier noch Pipi in die Augen krieg, Musik!

0: 10.15 Uhr, Alex Warren, Fever Dream. Und ja, wie so ein Fiebertraum hat sich der ganze Tag heute ein bisschen angefühlt. Naemis letzter Tag hier in der Morning Show. Und ich möchte nochmal zum Abschied sagen, es war mir ein inneres Lachsbrötchen, Naemi. Vielen, vielen Dank. Und auch euch wird sie fehlen. Hier kommen gerade so viele WhatsApps rein. Also ich werde Naemi jetzt das Handy in die Hand drücken und dann darf sie sich von euch allen persönlich verabschieden.
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2: Wir gehen nach Durbach zu Jakob, der meldet knapp 19 Grad, leicht bewölkt und schreibt immer noch kein Regen. Leider. Das könnte sich ändern. Über Mittag kommt noch mal was runter. Am Nachmittag wird die Wolkendecke dann lockerer. Maxi-Werte heute so 20, 21 Grad. Das Wochenende schon freundlicher mit 22 Grad am Samstag und 24 am Sonntag.
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2: Um 10.30 Uhr mit Linda L.
3: Die Feuerwehr Baden-Baden musste nach eigenen Angaben dieses Jahr bis jetzt zu 28 Flächen und 8 Waldbränden ausrücken. Zum Vergleich, im vergangenen Jahr habe es keinen einzigen Waldbrand gegeben. Christian Pilladeau vom Amt für Brand- und Bevölkerungsschutz.
4: Wir haben ein bisschen Fokus auf leichtere Schutzkleidung, auch zum Schutz der Kollegen, dass die nicht so schwitzen müssen, dass die besser durchhaltefähig sind. Wasserbehälter ist so ein großer Punkt. Da sind wir, glaube ich, in Baden-Baden schon herausragend ausgestattet mit, die gut verteilt im Wald sich befinden, auf die wir schnell und sicher zugreifen können. Und Drohnen setzen wir schon regelhaft ein. Darüber hinaus gibt es natürlich autonom fliegende Drohnen, die uns schon vorausfliegen. Wenn wir so ein System zum Laufen bekommen könnten, dann wäre das natürlich eine weitere Steigerung unserer Erkundungsfähigkeit in diesem Kontext.
3: Herausfordernd sei aber weniger die Zahl der Einsätze gewesen, sondern eher die Art der Brände in zum Teil steilen Gelände und bei der Hitze. In Baden-Württemberg haben im vergangenen Jahr 283 Menschen durch einen Behandlungsfehler einen gesundheitlichen Schaden erlitten. Das geht aus einer Auswertung des medizinischen Dienstes hervor.
5: Insgesamt wurden über 1200 Verdachtsfälle untersucht. In fast 400 Fällen wurde ein Behandlungsfehler festgestellt. 10 Patienten starben nachweislich an den Folgen eines solchen Fehlers. Deutlich gestiegen sind sogenannte Never Events, also schwerwiegende Fehler, die eigentlich vermeidbar sind. Dazu zählen etwa Seitenverwechslungen bei Operationen, falsche Medikamente oder vergessene Gegenstände im Körper. 21 solcher Fälle wurden im vergangenen Jahr erfasst. 2024 waren es 12. Charlie Thorn, Nachrichtenredaktion.
3: Derby in der Fußball-Oberliga heute Abend. Der SV Oberachern empfängt den FC Teningen, der vergangene Saison Verbandsligameister wurde. Nach 2 Siegen will Oberachern heute mindestens einen Punkt holen. Trainer Fabian Hemel.
6: Teningen gehört meiner Meinung nach zu den besten Umschaltmannschaften in der Liga. Da sind sie wirklich sehr, sehr gut. Waren sie schon in der Verbandsliga, aber in der Oberliga brauchen sie sich da vor der Spitzengruppe auf gar keinen Fall verstecken in der Disziplin. Und für uns wird es wieder darum gehen, dass wir uns als Kollektiv da dagegen stimmen, dass wir selber unsere Stärken auf den Platz bekommen.
3: Anstoß in Oberachern ist heute Abend um 19.30 Uhr.
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2: Zwischen Seelbach und dem Schönberg ist die alte Landstraße gesperrt wegen Straßenarbeiten.
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2: Und die Blitzer stehen heute Vormittag an der A5 Karlsruhe Richtung Basel zwischen Freiburg Süd und Bad Krozingen. B33 zwischen Hausach und Gutach, Höhe Autohaus Schröder, 50er-Zone. In Baden-Baden an der Murgstraße, in Freistadt an der Werftstraße, Kenzingen ist dabei mit der Breitenfeldstraße, Offenburg die Fessenbacher Straße, Achtung beidseitig Tempo 30. Sassbach-Walden, da steht ein Blitzer in der Talstraße, weiter geht's zwischen Riegel und Forchheim im 70er-Bereich und zwischen Sandweier und Iffezheim, Höhe Baggersee. Da ist 50 erlaubt, kommt gut an.
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1: 21. August 2002. Herbert Grönemeyer ist neu in den Charts mit Mensch.
2: Und der Mensch heißt Mensch, weil er vergisst, weil er verdrängt.
1: Der Song erscheint auf dem gleichnamigen Album. Ganze 4 Jahre mussten die Fans auf diese Platte warten. Und das hat auch einen guten Grund. Denn ein halbes Jahr nach dem Vorgängeralbum Bleibt alles anders stirbt nicht nur Grönemeyers Bruder, sondern auch seine Frau. Er zieht sich deswegen für lange Zeit zurück, um mit den Verlusten klarzukommen. Mit der Musik beginnt er wieder, weil er Angst hat, auch noch sie zu verlieren, erzählt er später. Seine Trauer ist auf dem Album eindeutig hörbar. Und das ist auch irgendwie gut so, denn für ihn ist es wohl die beste Art und Weise, die Dinge zu verarbeiten. Das Album Mensch wird so oft vorbestellt, dass es noch vor der Veröffentlichung mit Platin ausgezeichnet wird. Es wird das bis dahin erfolgreichste Album von Herbert Grönemeyer. Und auch der Song Mensch kann sich Erfolg auf die Fahne schreiben. Ein fantastischer Song mit einem klasse Sound und mit echtem Tiefgang.

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1: Wetter mit Thomas Kruderer in Spanien. Da hört er Hitradio Ohr und meldet, Lestarit heißt der Ort, wohl 22 Grad und Sonne, gar nicht so viel mehr als hier, aber halt Sonne. Gut, wir wollen uns nicht beklagen, wir brauchen jeden Regentropfen und in Friesenheim geht's schon los. Da kommt jetzt was runter, 19 Grad, das meldet Joe. Über den Mittag weitere Regenfälle möglich, am Nachmittag lockert's dann stellenweise auf. Heute Maxi-Werte bei frischen 21 Grad.
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1: Um 11 Uhr mit Linda L.
3: Der Regen nach der langen Trockenphase und Hitze bringe zwar etwas Erleichterung, die Menge sei aber zu gering und komme zu spät. Für

0: Schifffahrt am Oberrhein ändere das bisschen Regen erstmal nichts, so das Wasserstraßen- und Schifffahrtsamt. Eine Motorradfahrerin war in das Heck eines Autos geprallt. Bei einem Unfall gestern Nachmittag auf der A5 bei Aachen ist ein Schaden von rund 5.000 Euro entstanden. Die 18-Jährige kam leicht verletzt ins Krankenhaus. Die B462 ist ab heute bei Schramberg hinter Lehngericht halbseitig gesperrt, wegen Rückbauarbeiten. Nachdem die neue Brücke freigegeben werden konnte, werden jetzt die Absperrungen abgebaut. Einfach näher dran an der Region. Jetzt Deutschland und die Welt mit Justin Hamm.
1: Mehr Menschen aus dem Ausland verlassen Deutschland inzwischen freiwillig als durch Abschiebungen. Im ersten Halbjahr reisten fast 18.000 Menschen mit Grenzübertrittsbescheinigungen aus und nur gut die Hälfte davon nahm die dafür vorgesehene finanzielle Unterstützung vom Bund an. Die Zahl der Abschiebungen ist im Vergleich zum Vorjahr gleichzeitig stark gesunken, auch weil weniger Asylanträge gestellt werden. Die Umfragewerte sind im Keller, sowohl für die Bundesregierung als auch für Kanzler Merz. Die neue Kanzleramtschefin Warken wirbt nun für Vertrauen und Geduld. Sie will die großen Reformen bei Rente, Gesundheit und Steuern zügig umsetzen. Im ZDF sagte die CDU-Politikerin:
2: Diese Reformen führen auch dazu, dass es Einschnitte bei den Menschen gibt. Zunächst wird nicht unbedingt alles am ersten Tag besser werden, sondern das braucht ein Stück. Dafür braucht es Mut und dafür ist man dann nicht unbedingt auch beliebt. Aber darum geht es auch nicht, sondern es muss jetzt gehandelt werden. Es braucht Mut für diese Reformen.
1: Merz Vertrauen hat zuletzt auch gelitten, weil er sich im Zuge der Waldbrände nicht in den Krisenregionen gezeigt hat. Wichtige Technik für große Produktionen, Sensoren für Labore oder Teile fürs Stromnetz. Die deutsche Elektroindustrie hat ihre Exporte im ersten Halbjahr stark gesteigert. Es wurden Waren im Wert von über 138 Milliarden Euro ins Ausland verkauft, die meisten immer noch in die USA, trotz Trumps Zollpolitik. Das sind gute Nachrichten für die fast 900.000 Beschäftigten in der deutschen Elektroindustrie. Eine Delikatesse der französischen Küche könnte teurer werden. Frankreichs Schneckenzüchter befürchten wegen Hitze und Trockenheit eine schlechte Ernte. Züchter berichten von ausgetrockneten Tieren und mehr Fressfeinden. Wegen der Lage haben viele Bauern bereits jetzt mit der Ernte begonnen, die sonst erst im September startet. Die Hauptstadt Berlin verliert offenbar stark an Anziehungskraft. In einer FAZ-Umfrage finden gerade mal 31% der Befragten, dass Berlin eine faszinierende Metropole ist. Es waren mal doppelt so viele. Berlin liegt in Sachen Attraktivität mittlerweile weit hinter Hamburg und München.
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5: Hallo, hinterm Lenkrad auf der A5 Basel Richtung Karlsruhe klemmt es ein bisschen. Höhe Freiburg Nord, 2 Kilometer stockend mit Stau.
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5: Und die Blitzer stehen an der A5 Karlsruhe Richtung Basel zwischen Freiburg Süd und Bad Krozingen. B33 zwischen Hausach und Gutach. B462 Rastatt Richtung Gagenau, Höhe Bischweier. In Baden-Baden an der Murkstraße, in Freistädt an der Werftstraße. Kenzingen ist dabei mit der Breitenfeldstraße. Offenburg die Fessenbacher Straße beidseitig, Tempo 30. Sasbach-Walden mit einem Blitzer an der Talstraße. Außerdem stehen welche zwischen Riegel und Forchheim und zwischen Sandweier und Iffelsheim. Kommt gut und sicher an.
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5: und der neuen Stadthymne für Bühl von Chris Cosmo.

0: Bühlgefühl. Wir haben die neue Stadthymne der Stadt Bühl ja schon präsentiert. Auf Hitradio Ohr Chris Cosmo hat da eine Liebeserklärung geschrieben. Der Oberbürgermeister von Bühl, Matthias Bauernfeind, wie textsicher ist denn die Stadtverwaltung schon?
1: Ja, die Stadtverwaltung ist natürlich auch noch nicht 100% textsicher, weil das Lied einfach absolut neu ist, aber der absolute Hit. Und wir sind da sehr stolz drauf, dass Bühl mit dem Bühlgefühl, das wir alltäglich leben, eine wunderbare und tolle Hymne bekommen hat.
0: Der Text ist noch gar nicht online. Ich habe gerade geguckt, da sagt das Internet, nee, das geht noch nicht, weil offiziell ist Release am 4. September auf allen Streaming-Plattformen und das Album kommt dann Ende September raus.
1: Genau, Ende September bei uns im Bürgerhaus Neuer Markt. Da gibt es, glaube ich, noch Karten zu kaufen. Das ist das große Premiere offiziell im Bürgerhaus mit einem wunderbaren Programm und einer tollen Show von Chris Cosmo und vielen anderen Künstlern.
0: Es ist wahnsinnig viel los im September in Bühl, gar nicht mehr so lange bis zum Zwetschgenfest. Das ist ja schon in der ersten Septemberhälfte, das inzwischen 77. Zwetschgenfest. Da müsste man doch jetzt mal Übung haben oder gibt es noch viel zu tun?
1: Also Zwetschgenfest ist immer groß von der Vorbereitung. Wir haben dieses Jahr das 77. im 99. Jahr, das heißt doppelt Schnapszahl. Von daher ein Zwetschgenwasser geht da sicherlich drauf. Eines der größten Volksfeste der ganzen Region mit über 100.000 Besuchern. Lädt ein, immer das letzte Wochenende der Sommerferien von Donnerstag bis Montag und da freuen wir uns sehr drauf.
0: Man kann ja ganz viel machen aus Zwetschgen. Ich habe erfahren, es gibt eine Zwetschgen-Leberwurst. Die Oberkirche hatten zum Erdbeerfest eine Bratwurst mit Erdbeere drin. Was macht ihr noch verrücktes Zeug?
1: Ja, also es gibt wirklich aus Zwetschge alles Mögliche, von Pizza beispielsweise, wo unser toller Italiener vor Ort da eine gute Soße damit kreiert. Es gibt Wurst mit Zwetschge drin, es gibt unterschiedliche Speisen von der Metzgerei Vogt, die da einiges machen, viele andere Gastronomiebetriebe, unsere Bäckerei Böckeler oder auch Peters Gute Backstube, wo da immer wieder tolle Sachen haben und ganz, ganz viele andere Angebote, sodass da wirklich die Zwetschge die Tage absolut im Höhepunkt stehen wird.
0: Die Zwetschge kommt in die Pizzasoße.
1: Ja, tatsächlich. Ja, das ist ein tolles geheimes Rezept. Ja.
0: Besser als die Ananas obendrauf. Ja. Außerdem wird es im September voraussichtlich noch, wenn es klappt, große Bilder geben in der Bühler Innenstadt von Starfotograf Sebastian Werle. Was ist geplant?
1: Genau, also wir sind aktuell dran, uns insgesamt mit dem Thema Leerstand zu beschäftigen, sind da mit dem Sebastian Werle auch im Gespräch und machen vielleicht mit ihm auch da eine tolle Aktion, worauf man sich freuen kann und wo dann sicherlich noch großflächig drüber berichtet wird, im wahrsten Sinne des Wortes.
0: Der ist ja auch jedes Mal dabei bei unserem Schwarzwald-Adventskalender. Vorne und hinten jeweils ein Motiv von Sebastian Werle und die soll es dann riesengroß im Bühl geben auf den Schaufenstern.
1: Ja, genau, also der Gast kann sich freuen und der Einheimische kann sich freuen, dass das ein oder andere Geschäft, wo jetzt vielleicht aktuell nicht so gut aussieht, dann nochmal vielleicht ein bisschen mehr Charme bekommt.
0: Danke, Matthias Bauernfeind. Viel Erfolg mit dem Zwetschgenfest, aber das ist längst ein Selbstläufer. So wie unser Schwarzwald-Adventskalender übrigens. Wir haben schon über 5.000 verkauft von 9.000, die es gibt. So viel wie noch nie im August.
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Everybody have fun tonight. Wang Chang, wir feiern die 80er auf Hitradio. Und die Hits von heute, hier ist der nächste. Temper City, Self-Aware. Und noch ein flinkes Update vom Verkehrsmonitor. Bitte aufpassen auf der A5. Karlsruhe Richtung Basel zwischen Offenburg und Lahr läuft ein Hund an der Autobahn. Im Moment ist er Höhe Richter Aluminium, also kurz nach der Schutterwälder Brücke.

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1: Wetter. Davon hatten wir gesprochen. Jetzt über den Mittag zieht ein Regenfeld durch. Aktuell in Appenweier 19 Grad und Regen bei Jochen. Es fängt jetzt auch an in Ottenheim, das sagt Marcel. Auch da kommen Tropfen runter und in Seelbach 16 Grad. Auch erster Regen bei Marvin. Heute Nachmittag reißt der Himmel stellenweise mal auf. Es wird trockener. Kühler 21 Grad gibt's heute in der Spitze.
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1: Es ist 11:32 und hier ist Linda L.
3: Der Regen nach der langen Trockenphase und Hitze bringe Pflanzen und Tieren zwar etwas Erleichterung, die Menge sei aber zu gering und komme zu spät.
4: Für die Schifffahrt am Oberrhein ändert das bisschen Regen erstmal nichts, so das Wasserstraßen- und Schifffahrtsamt. Auch in der Landwirtschaft werde der Regen die Situation nicht mehr verbessern. Die Getreideernte sei laut Landesbauernverband bereits abgeschlossen und beim Mais seien die Schäden nicht mehr aufzuholen. Lediglich Äpfel und Kohl würden noch vom Regen profitieren. Laut NABU seien viele Laichgewässer für Amphibien bereits ausgetrocknet. Wo noch keine Reproduktion stattgefunden habe, werde es auch keine mehr geben. Klaus Muth, Nachrichtenredaktion.
3: Ein Schaden von rund 5.000 Euro ist entstanden. Auf der A5 bei Aachen sind gestern Nachmittag ein Motorrad und ein Auto zusammengestoßen. Nach jetzigem Stand war eine 18-Jährige mit ihrem Motorrad auf der linken Spur unterwegs gewesen. Als der Autofahrer vor ihr abbremsen musste, prallte sie in das Heck des Wagens. Die Motorradfahrerin kam leicht verletzt ins Krankenhaus. Während der Abschlepp- und Reinigungsarbeiten musste die linke Spur gesperrt werden. Derby in der Fußball-Oberliga heute Abend. Der SV Oberachern empfängt den FC Teningen, der vergangene Saison Verbandsligameister wurde. Nach 2 Siegen will Oberachern heute mindestens einen Punkt holen. Trainer Fabian Himmel.
5: Teningen gehört meiner Meinung nach zu den besten Umschaltmannschaften in der Liga. Da sind sie wirklich sehr, sehr gut. Waren sie schon in der Verbandsliga, aber in der Oberliga brauchen sie sich da vor der Spitzengruppe auf gar keinen Fall verstecken in der Disziplin. Und für uns wird es wieder darum gehen, dass wir uns als Kollektiv da dagegen stimmen, dass wir selber unsere Stärken auf den Platz bekommen.
3: Anstoß in Oberachern ist heute Abend um 19.30 Uhr.
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1: Hallo hinterm Lenkrad und weiter Vorsicht auf der A5 Karlsruhe Richtung Basel. Zwischen Offenburg und Lahr läuft ein Hund an der Autobahn. Im Moment ist der in Höhe Richter Aluminium, also kurz nach der Schutterwälder Brücke unterwegs. Und hier bildet sich jetzt gerade auch ein Stau. Ich hoffe, das hängt nicht miteinander zusammen. Nochmal die A5 Autobahnauffahrt Freiburg Süd in beide Richtungen aktuell gesperrt.
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1: Die Blitzer stehen an der A5 Karlsruhe Richtung Basel zwischen Freiburg Süd und Bad Krozingen. B33 zwischen Hausach und Gutach, Höhe Autohaus Schröder. B462 Radstadt Richtung Gaggenau, Höhe Bischweier. In Baden-Baden an der Murgstraße, in Freistädt an der Werftstraße, Kenzingen, Breitenfeldstraße, Offenburg-Fessenbacher Straße beidseitig. Sasbach-Walden ist dabei mit der Talstraße. Und Blitzer gibt's auch zwischen Riegel und Forchheim und zwischen Sandweier und Iffelsheim. Jetzt blinkt WhatsApp nochmal, das nehmen wir mit rein. Achtung in Bühl, da steht jetzt ein neuer Blitzer im Steinfeldweg, eine 40er-Zone.
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0: gibt es mal ein bisschen Regen und Temperaturen zum Durchschnaufen, aber schon zum Abend ist es trockener und das Wochenende viel freundlicher. Kommende Woche kommt der Sommer nochmal richtig in Fahrt und das finde ich ganz gut, weil ja weiterhin Open-Air-Kino läuft. In Rastatt ist jetzt der Kinosommer angelaufen und die Lara-Kinonächte präsentieren wir von Hitradio Uhr ja auch seit Mittwoch schon. Übrigens, morgen in Lahr ist eine junge Frau dabei, die ist seit 14 Monaten, nein insgesamt 14 Monate, mit dem Fahrrad von Freiburg nach Südafrika gefahren, fährt jetzt auch immer noch mal wochenweise, also sie lebt eigentlich auf dem Fahrrad, Wiebke Lühmann. Die lernen wir noch kennen hier auf Hitradio Uhr und den Film dazu sehen wir morgen in Lahr. Außerdem in allen Kinos neu seit dieser Woche der Spaziergang nach Syrakus. Was passiert da?
1: Paul Gombitz steht mitten im Leben. Zusammen mit seiner Frau Anne lebt er Anfang der 80er Jahre in Rostock an der Ostsee, also mitten in der DDR. Und Paul hat einen großen Traum.
2: Kennst du den Schriftsteller Johann Gottfried Säumer? Der ist damals einfach losgewandert bis ans Ende von Europa. Spaziergang nach Syrakus. Ich dachte mir, das mache ich auch. Aber dann wieder zurück in meine kleine DDR. Es ist Wahnsinn.
1: Für seine Frau Anne grenzt das wirklich an Wahnsinn. Aus der DDR ausreisen ist für normale Bürger strengstens verboten. Aber Paul lässt das schöne Syrakus auf Sizilien, dieser Traum von der Freiheit, nicht mehr los. Also schmiedet er heimlich einen Plan. Er will es über die Ostsee versuchen, macht einen Segelschein und legt sich nach und nach Geld für sein großes Abenteuer zurück.
3: Was ist das? Habe ich bei dir gefunden, Paul?
4: Das sind 4000 Mark West!
2: Egal, wohin ich mit meinem Boot abdrifte, ich werde immer wiederkommen.
1: Das Besondere an dem Film ist, dass Paul nicht für immer aus der DDR fliehen will. Er will frei sein, ausreisen und wieder heimkehren können. Vor Paul liegt jedenfalls in Spaziergang nach Syrakus ein spannendes Abenteuer mit ganz viel Herz und Humor.
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1: Jetzt ist der Regen doch einigermaßen gerecht verteilt. Es regnet in Haslach 19 Grad mit Benjamin, Herbolzheim 19 Grad und Regen bei Vera und Regen in Wolfach 17 Grad, sagt Martina. Am Nachmittag wird es eher wieder trockener, bei relativ kühlen 21 Grad in der Spitze. Das Wochenende wird freundlicher.
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1: 12 Uhr und hier ist Linda L.
3: Der Regen nach der langen Trockenphase und Hitze bringe zwar etwas Erleichterung, die Menge sei aber zu gering und komme zu spät. Für die Gesamtsituation am Oberrhein ist es ein Tropfen auf dem heißen Stein, so das Wasserstraßen- und Schifffahrtsamt. Eine Motorradfahrerin war in das Heck eines Autos geprallt. Bei einem Unfall gestern Nachmittag auf der A5 bei Aachen ist ein Schaden von rund 5.000 Euro entstanden. Die 18-Jährige kam leicht verletzt ins Krankenhaus. Die B462 ist ab heute bei Schramberg hinter Lehngericht halbseitig gesperrt, wegen Rückbauarbeiten. Nachdem die neue Brücke freigegeben werden konnte, werden jetzt die Absperrungen abgebaut. Einfach näher dran an der Region. Jetzt Deutschland und die Welt mit Stefan Schütz.
4: Seit 2 Jahren gilt ein Grenzwert für Cannabis beim Autofahren, aber das zeigt nur bedingt Wirkung. Der Gesamtverband der Versicherer teilte mit, dass sich kurz nach Konsum im vergangenen Jahr jeder 5. Befragte an Steuer gesetzt hat. Uli Reitinger berichtet.
5: Damit ist die Zahl im Vergleich zum Vorjahr leicht zurückgegangen. Das Fazit der Versicherer ist trotzdem, der Grenzwert hat nicht viel bewegt. Ungefähr jeder Dritte sagt, er ist mir herzlich egal. Vor allem die, die schon lange regelmäßig kiffen, die haben sich schon, als Cannabis noch illegal war, nicht davon abhalten lassen. Die lassen sich auch von einem Grenzwert fürs Autofahren nicht beeindrucken.
4: Die Ausgaben für Sozialhilfe sind im vergangenen Jahr um rund 6%.

0: 10% gestiegen. Die Sozialhilfeträger haben netto 21,5 Milliarden Euro ausgezahlt. Das teilte das Statistische Bundesamt mit. Das meiste Geld floss in die Grundsicherung im Alter und bei Erwerbsminderung. Am stärksten gestiegen sind die Ausgaben für die Hilfe zur Pflege auf 6 Milliarden Euro. Unternehmen finden derzeit leichter Fachkräfte als im langjährigen Durchschnitt. Laut einer aktuellen IFO-Umfrage klagt knapp ein Viertel der Firmen über Fachkräftemangel, deutlich weniger als im langjährigen Schnitt von knapp einem Drittel. Fachleute des IFO-Instituts rechnen damit, dass der Fachkräftemangel mit einer wirtschaftlichen Erholung wieder zunimmt, sprich, die Unternehmen haben dann größeren Bedarf. In den allermeisten Fällen sind Menschen Grund für Waldbrände und das kam in Griechenland in diesem Jahr schon häufig vor. Es gab bisher rund 300 Festnahmen. In 270 Fällen handelte es sich um Fahrlässigkeit und 36 Fälle von Vorsatz gab es. Erst in der vergangenen Woche sei auf Kreta ein Waldbrand ausgebrochen, weil ein Urlauber nur wenige Meter vom Wald entfernt mit Holzkohle gegrillt hatte, so ein Feuerwehrsprecher. Mit 4 Erstrundenspielen beginnt heute der DFB-Pokal. Ab 18 Uhr ist Fußball-Erstligist Eintracht Frankfurt beim Oberligisten St. Tönis gefordert. Zeitgleich treten Karlsruhe bei Preußen Münster und Kaiserslautern beim SV Waldhof Mannheim an. Am späten Abend empfängt der Drittligist FC Hansa Rostock dann noch den VfB Stuttgart.
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3: Wir gehen auf die A5, die Autobahnauffahrt. Freiburg Süd ist in beide Richtungen gesperrt.
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3: Blitzer stehen an der A5 Karlsruhe Richtung Basel zwischen Freiburg Süd und Bad Krozingen. B33 zwischen Hausach und Gutach, dann die B462 Rastatt Richtung Gaggenau, Höhe Bischweier. In Baden-Baden im Blitzer an der Murgstraße, in Bühl am Steinfeldweg, in Freistädt an der Werftstraße, außerdem dabei Kenzigel mit der Breitenfeldstraße, Offenburg die Fessenbacher Straße beidseitig. Und zwischen Riegel und Forchheim steht einer in der 70er-Zone. Der letzte für den Moment ist dann zwischen Sandweier und Iffelsheim Tempo 50. Der Rest sind Anhängerblitzer, genaue Standorte, immer in der kostenfreien App.
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3: Und der Geschichte, die uns alle diese Woche bewegt hat.
5: Das ist ein Scheißdreck, was da passiert ist. Das ging alles zu schnell. Keine Ahnung, ich konnte sie nicht mehr retten.
3: Und dir wäre das so wahnsinnig wichtig, weil du lebst seit 8 Jahren in Deutschland, kamst aus Syrien, du arbeitest als Kfz-Mechatroniker und du hast mit den beiden Katzen da alleine gelebt.
5: Ich hoffe, dass sie noch leben.
3: Nach der Brandnacht in Neuried-Altenheim war Mo seit Tagen auf der Suche nach seiner kleinen Katze Nala. Die konnte er nicht mehr retten, weil er Nachbarn helfen musste und dann das Feuer schon überall im Treppenhaus stand. Es gibt Neues zu der Geschichte. Gleich.

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1: Diese Geschichte hat uns alle so bewegt in dieser Woche. Das Feuer kam mitten in der Nacht und durch den Brand in Neuried-Altenheim haben Menschen alles verloren. Unter ihnen Mo. Er konnte Nachbarn helfen, er konnte seinen Kater retten. Selber nur Schlappen an, Shorts, ein Unterhemd und sein Handy dabei. Und dann will er nochmal in seine Wohnung im ersten Stock. Da sitzt noch seine kleine Katze Nala. Aber das Feuer zieht schon durchs Treppenhaus und die Nachbarn halten ihn auf, retten ihm wahrscheinlich das Leben dadurch. Seit Tagen hoffte Mo, dass Nala noch leben könnte. Desiree Henninger von der Tierhilfe für alle Fälle in Friesenheim. Und gestern Abend ist was passiert.
2: Genau, also ich war ja mit dem Mo, mit dem Halter von der Katze Nala in Kontakt, weil ich ja auch immer wieder Beratungen zu vermissten Tiere gebe und habe ihm eben gesagt, er soll sich eine LED-Taschenlampe schnappe und einfach mal ums abgesperrte Haus, also in der Straße herum laufe und sie leise rufe in der Dämmerung. Ja, und dann rief er mich gegen 21.30 Uhr ganz freudig an. Er hat Nala gesehen, sie sitzt am Fenster im Haus, er muss da jetzt rein und ja, das Haus war aber ja abgesperrt durch die Polizei, weil da ja noch Ermittlungen laufen und Einsturzgefahr und alles pipapo.
1: Das muss Desiree ja ein ganz emotionaler Moment gewesen sein, weil er tagelang gebankt hat und es war ja nicht klar, konnte das Tier überhaupt überleben im Rauch und in den Flammen.
2: Genau.
1: Wie ging es dann weiter? Ihr habt dann die Feuerwehr eingeschaltet.
2: Ja, letzten Endes ging es dann erstmal über die Leitstelle, die dann erst meint habe, da müssen wir erst die Freigabe von der Polizei abwarten, am nächsten Tag eben, weil halt wie gesagt, das Gebäude gesperrt ist.
1: Es gab aber dann doch ganz unbürokratische Möglichkeit und da hat auch ein Feuerwehrmann aus Neuried-Altenheim noch eine Rolle gespielt.
2: Feuerwehr Neuried, Abteilung Altenheim, da habe ich auch einen Herrn in meinen Kontakten, der hat gesagt, er schaut jetzt, was er möglich machen kann und dann ging es in Verhandlungen mit der Polizei und letzten Endes konnte sie dann die Wohnung betreten und die Nala konnte hinter der Couch gesichert werden und ja, es war ein Wahnsinns emotionaler Moment, ja.
1: Mittlerweile ist die Katze aber in der Tierklinik gewesen und
2: in der Tierklinik in Freiburg
1: wohl
2: immer noch
1: schwerere Rauchvergiftung.
2: Genau, also Atemgeräusche, rasselnde Geräusche und sie ist zur Überwachung dort und ich habe ihm das eben angeraten, weil sie roch natürlich auch entsprechend. Sie kriegt jetzt Augen gespült, sie kriegt jetzt Inhalationen und Infusionen und ist jetzt auch noch dort. Aber klar, die Tierklinik, natürlich haben die alle Gerätschaften, aber es ist halt auch entsprechend teuer.
1: Deshalb hast du jetzt auf deiner Facebook-Seite für alle Fälle Desiree Henninger eine Spendenaktion ins Leben gerufen.
2: Genau, da trudeln jetzt im Minutentakt auch schon die Spenden ein. Aber so wie es aussieht, wird Nala schätzungsweise das Wochenende über auch bleiben. Und ja, das sind dann halt pro Tag auch nochmal so an die 400-500 Euro knapp.
1: Desiree, dann teilen wir unbedingt deinen Aufruf auch bei Hitradio Ohr, Insta und Facebook. Und die gute Nachricht jetzt wirklich, wir hatten schon gar nicht mehr dran geglaubt. Die Katze Nala aus dem Brandhaus konnte gerettet werden. Und die ist ja, der Mo war ja völlig fertig in unserem Interview. Er hat gesagt, er hat nichts mehr. Er ist mit Badeschlappen und Shorts und Unterhemd auf die Straße. Er hatte noch sein Handy, seinen Kater konnte retten. Er hat noch sein Auto. Alles andere ist weg. Er hat nichts mehr.
2: Genau, die Nachbarin hat er noch gerettet. Ja. Und dann durfte er nicht mehr ins Haus rein.
1: Deshalb konnte er seine Katze nicht mehr retten. Er ist erstmal mal rein für die Nachbarin.
2: Ja, und deswegen müssen wir auch unterstützen, weil, ja, Wahnsinn. Also so viele tierliebe Menschen hier in der Ortenau, die mitgefiebert haben und Wahnsinn, wie zäh die Nala ist und ich drücke die Daumen und ich sage, sie wird es schaffen und ja, alles wird gut werden.
1: Das ist erstmal ein Happy End. Das ist die beste Nachricht der Woche. Die kleine Katze Nala konnte doch noch gerettet werden aus dem Brandhaus. Danke, Desiree nach Friesenheim.
2: Ja, sehr gerne.
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1: Fast überall kommt jetzt ein bisschen Regen runter. Hausach 17 Grad, meldet Anna zum Beispiel. Friesenheim, Regen 17 Grad bei Simone. Heute Nachmittag wird es dann trocken. Ja, vielleicht kann der Himmel auch mal aufreißen. Wir kriegen frische 21 Grad in der Spitze. Das Wochenende deutlich freundlicher.
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1: Um 12.32 Uhr mit Linda L.
3: Ein verunglückter Autofahrer hat einen großen Rettungseinsatz im Wald bei Gengenbach ausgelöst. Der Mann hat am Mittwochabend selbst den Notruf abgesetzt, wusste aber nicht, wo im Wald er sich genau befand. Sein Handy konnte nicht geortet werden. Feuerwehr und Bergwacht haben daher mit rund 50 Kräften und 16 Fahrzeugen nach ihm gesucht. Auch Drohnengruppen und ein Polizeihubschrauber standen bereit. Gegen 22 Uhr wurde das Auto beim Wanderparkplatz Haigerach auf einem schmalen Waldweg entdeckt. Der Mann konnte über den Kofferraum befreit werden und kam leicht verletzt ins Krankenhaus. Der Regen nach der langen Trockenphase und Hitze bringe Pflanzen und Tieren zwar etwas Erleichterung, die Menge sei aber zu gering und komme zu spät.
4: Für die Schifffahrt am Oberrhein ändert das bisschen Regen erstmal nichts, so das Wasserstraßen- und Schifffahrtsamt. Auch in der Landwirtschaft werde der Regen die Situation nicht mehr verbessern. Die Getreideernte sei laut Landesbauernverband bereits abgeschlossen und beim Mais seien die Schäden nicht mehr aufzuholen. Lediglich Äpfel und Kohl würden noch vom Regen profitieren. Laut NABU seien viele Laichgewässer für Amphibien bereits ausgetrocknet. Wo noch keine Reproduktion stattgefunden habe, werde es auch keine mehr geben. Klaus Muth, Nachrichtenredaktion.
3: Ein Schaden von rund 5.000 Euro ist entstanden. Auf der A5 bei Aachen sind gestern Nachmittag ein Motorrad und ein Auto zusammengestoßen. Nach jetzigem Stand war eine 18-Jährige mit ihrem Motorrad auf der linken Spur unterwegs gewesen. Als der Autofahrer vor ihr abbremsen musste, prallte sie in das Heck des Wagens. Die Motorradfahrerin kam leicht verletzt ins Krankenhaus. Während der Abschlepp- und Reinigungsarbeiten musste die linke Spur gesperrt werden.
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6: Gas bleibt knapp und teuer. Ziel ist es, die Gasspeicher bis November auf bis zu 70% oder sogar 80% zu füllen. Der Bundesverband der Energie- und Wasserwirtschaft hält dieses Ziel für kaum noch erreichbar. Normalerweise wird Gas im Sommer billig eingekauft. Durch den Iran-Krieg blieb der Gaspreis aber auch im Sommer hoch. Trotzdem sieht der Verband keinen Vergleich zur Krise 2022. Mit dem Aufbau der Flüssig-Erdgas-Terminals ist eine zweite Versorgungssäule entstanden, die gab es damals noch nicht. Die Sorge, dass im Winter viele Heizungen kalt bleiben können, besteht aber offenbar nicht. Nach mehreren schwachen Tagen kann der DAX heute wieder zulegen. Zu Mittag haben wir 26.051 Punkte und ein Plus von 0,25%. Einfach näher dran am Börsengeschehen. Raphael Gensert für Hitradio Ohr.
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1: Wir starten mit der A5 Basel Richtung Karlsruhe. Zwischen Freiburg-Mitte und Herbolzheim. Abschnittsweise dichter bis zähfließender Verkehr. Die Rückreisewelle rollt und wird immer dichter. Und dann die A5 Karlsruhe Richtung Basel. Unfall zwischen Lahr und Ettenheim. Und dann haben wir noch die Landstraße Zell am Hammersbach-Biberach. Auch da ein Auffahrunfall kurz nach der Ampelstraße in Richtung Biberach aktuell. Blockiert.
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1: Blitzer stehen an der A5 Karlsruhe Richtung Basel zwischen Freiburg Süd und Bad Krozingen. B33 zwischen Hausach und Gutach. B462 Rastatt Richtung Gagenau Höhe Bischweier. In Baden-Baden an der Murkstraße. Bühl am Steinfeldweg in Freistädt an der Werftstraße. In Kenzingen ist es die Breitenfeldstraße. Neu dazugekommen Zunzweier, die Ortsdurchfahrt an der Bushaltestelle und wir haben auch Blitzer zwischen Riegel und Forchheim und zwischen Sandweier und Evetzheim. Kommt gut durch.
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0: Jetzt eine Frau bei Hitradio, die war 12 Jahre lang Polizeikommissarin. Ich sag wahr, weil jetzt macht sie Musik. Rebecca Kimmich nennt sich Audilia und ist heute Abend live in Ottenhöfen im Kurpark. Hi, du bist da nicht alleine. Was habt ihr vor?
1: Heute Abend spiele ich einmal mit meinem langjährigen Gitarristen Jörg Kernbach. An der Violine ist Carmen Busch und an den Drums Markus Haag.
0: Du hast ja im letzten Jahr dein Debütalbum Seasons rausgebracht. Hör mal was von dem Album oder macht ihr vor allem Coverversionen?
1: Definitiv. Also wir haben das komplette Album heute Abend einmal dabei und heute auch mit Drummer sehr nah am Original gespielt. Und dann wird der Abend noch gefüllt mit Covers aus Indie Alternative, bisschen Jazz und auch ein paar klassische Rocknummern. Das ganze Dorf, und das ist wunderschön, wenn ich in die Heimat komme, unterstützt auch. Also wir haben definitiv für heute Abend auch einen Plan B mit Pavillons, Stehtischen. Die Trachten- und Volkstanzgruppe wird bewirten.
0: Chancen sind aber nicht so schlecht, dass das draußen passieren kann, im Kurpark in Ottenhöfen. Du hast gerade gesagt, ja, mal wieder zurück in die Heimat. Wo treibt dich die Musik denn inzwischen überall hin?
1: Also im letzten Jahr war ich unter anderem in Venedig. Ich war schon in England. Ja, ansonsten haben wir jetzt dieses Jahr mehr regionale Shows gespielt, auch rund um die Bruchsaler Gegend, weil wir seit diesem Jahr mit der Violine, mit Cambus spielen. Und dann teilen wir uns quasi die Bereiche Schwarzwald in der Pfalz und rund um das Kraichtal auf momentan.
0: Dann lass uns jetzt mal noch ein paar Sekunden reinhören in so einen Auftritt. Du mit Klavier und Gesang und dabei eben die Violinistin Busch-Violin. Hören wir noch ein paar Takte rein und heute Abend erleben wir es dann live in Ottenhöfen im Kurpark.
1: Ja, ich freue mich drauf.

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1: Um 13 Uhr und jetzt regnet es eigentlich überall in der Ortenau und auch außenrum. Zum Beispiel aus Kehl bekomme ich 20 Grad und Regen von Lisa gemeldet. Wolfach, frische 17, auch da Regen und nochmal eine Lisa. Und den Regen brauchen wir auch. Das wird jetzt noch bis zum Nachmittag andauern. Dann wird es ein paar Stunden trockener. Am Abend kommt nochmal ein kleineres Regenfeld durch. Das Wochenende deutlich freundlicher und auch wieder milder.
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1: Mit Linda L.
2: Ein Kind im verschlossenen Auto und der Schlüssel ist weg. Wie die Feuerwehr Offenburg mitteilt, mussten die Einsatzkräfte daher heute Mittag zur Tiefgarage am Marktplatz ausrücken. Näheres ist noch nicht bekannt. Ein verunglückter Autofahrer hat am Mittwochabend einen Rettungseinsatz im Wald bei Gengenbach-Haigerach ausgelöst. Der Mann hatte noch selbst den Notruf abgesetzt, wusste aber nicht, wo genau im Wald er sich befand. Die Einsatzkräfte fanden das Auto beim Wanderparkplatz und befreiten den Mann. Der Regen nach der langen Trockenphase und Hitze bringe zwar etwas Erleichterung, die Menge sei aber zu gering und komme zu spät. Für die Gesamtsituation am Oberrhein ist es ein Tropfen auf dem heißen Stein, so das Wasserstraßen- und Schifffahrtsamt. 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Jetzt Deutschland und die Welt mit Stefan Schütz.
3: Der Staat muss immer mehr Geld für die Sozialhilfe ausgeben. Im vergangenen Jahr lag das Plus bei 6%. Die Sozialhilfeträger gaben 21%.

0: 20,5 Milliarden Euro aus, so die Behörden. Claudia Wächter berichtet.
1: Gestiegen sind vor allem die Kosten für die Pflege. Rund 6 Milliarden Euro wurden für die sogenannte Hilfe zur Pflege locker gemacht. Der größte Anteil an den Gesamtausgaben, der geht allerdings an eine andere Gruppe. An Menschen, die Hilfe bei der Erwerbsminderung bekommen und vor allem an diejenigen, die mit der gesetzlichen Rente nicht über die Runden kommen.
0: Sicherheitsbehörden haben im vergangenen Jahr ein Waffenversteck mit 2 Pistolen nahe Berlin entdeckt. Das berichtet unter anderem die Süddeutsche Zeitung. Die Waffen sollen im Auftrag russischer Geheimdienste dort hinterlegt worden sein, möglicherweise für geplante Anschläge. Der Generalbundesanwalt ermittelt. Der nächste Winter kommt bestimmt und mit ihm die Kälte und der Wunsch nach einer warmen Heizung. Seit Tagen wird über die vergleichsweise schwach gefüllten Gasspeicher debattiert und die Opposition übt Kritik an Wirtschaftsministerin Reiche. BSW-Gründerin Wagenknecht will sogar ihren Rücktritt, weil Kunden höhere Kosten drohen. Die Betreiber sagen, aktuell gebe es wirtschaftlich keinen Anreiz, Gas teuer einzukaufen und fordern von der Politik, Anreize zu setzen, etwa durch weniger Abgaben. Bali gilt für viele Reisende als ein Traumziel, aber es gilt auch dort, Regeln einzuhalten. Ein Schweizer ist nun zu einer einjährigen Haftstrafe verurteilt worden, weil er einen wichtigen hinduistischen Feiertag in einer Instagram-Story verunglimpft hat. Die Regel, wonach an diesem stillen Feiertag niemand auf die Straße darf, verfluchte der 26-Jährige in dem Video. Es folgte die Festnahme, 5 Monate U-Haft und nun das Urteil. Nach 2 Zusammenbrüchen auf dem Platz müssen die Fußballer des FC Bayern im Supercup ohne Jamal Musiala auskommen. Trainer Kompanie spricht von einer geänderten Medikation, die bei Musiala zu Nebenwirkungen geführt habe. Der 23-Jährige hatte zuletzt öffentlich gemacht, unter einer neurologischen Dysfunktion zu leiden, die zu den Aussetzern führt.
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6: Vorsicht bitte auf der B28 Oppenau Richtung Oberkirch. Höhe Lautenbach liegen Bretter auf der Straße rum. Dann die A5 Basel Richtung Karlsruhe zwischen Achern und Bühlen. Unfall 2 Kilometer Stau. Die A5 Autobahnauffahrt Freiburg Süd ist in beide Richtungen gesperrt. Abfahrt geht, aber die Auffahrt Freiburg Süd ist blockiert. Und nochmal A5 Basel Richtung Karlsruhe zwischen Freiburg Mitte und Herbolzheim abschnittsweise dichter bis zäh fließender Verkehr. Das ist die Rückreisewelle.
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6: Nochmal die A5 Karlsruhe Richtung Basel runter zwischen Freiburg Süd und Bad Krozingen steht ein Blitzer. Dann die B33 zwischen Hausach und Gutach. B462 Rastatt Richtung Gaggenau Höhe Bischweier. In Baden-Baden steht ein Blitzer an der Murgstraße, in Bühl am Steinfeldweg, in Kenzingen an der Breitenfeldstraße und Zunzweier ist mit der Ortsdurchfahrt dabei Höhe Bushaltestelle. Kommt gut an.
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0: Mo, in Neuried-Altenheim, seit Tagen hast du deine kleine Katze Nala verzweifelt gesucht und wir haben alle gehofft, dass sie entweder auftaucht irgendwo im Ort oder sich vielleicht sogar in dem abgebrannten Gebäude versteckt hält und überleben konnte. Und gestern Abend siehst du sie auf einmal am Fenster, dann nochmal stundenlanges Bangen. Du konntest selber nicht rein in das Haus, das ist einsturzgefährdet, aber die Feuerwehr hat dann am Ende geholfen. Die Katze ist jetzt bei dir. Wie geht's der Katze und wie geht's dir?
1: Also ich bin auf jeden Fall jetzt erleichtert. Die Katze ist leider jetzt im Tierklinik Freiburg und sie muss wahrscheinlich noch länger bleiben, da sie ihr nicht so gut geht leider. Aber ich hoffe wirklich von meinem ganzen Herzen, dass wie sie das vom Brand geschafft hat, dass sie wieder das schaffen kann. Und mir, wie ich gesagt habe, dass ich bin schon erleichtert. Also Gott sei Dank, wirklich Gott sei Dank. Und danke an jeden hier im Dorf. Vor allem die Feuerwehr, die Polizei, also wirklich vielen lieben Dank nochmal.
0: Du hast Hilfe.
1: Ich weiß es nicht, ob die mich später hören quasi oder nicht, aber ich danke jeden Einzelnen wirklich.
0: Ich denke, das kommt genau da an, wo es ankommen soll. Du hast auch Hilfe bekommen von Desiree, von der Tierhilfe für alle Fälle.
1: Ja,
0: und die hat dich auch ermutigt,
1: dass
0: du nicht aufgibst, dass du abends vor allem suchst und das hat dann auch zum Erfolg geführt.
1: Gott sei Dank, also sie hat mir ein paar Tipps gegeben, wie ich suchen soll oder mit welchen Mitteln und wie ich das machen soll, das habe ich genau Schritt für Schritt gemacht, wie sie gesagt hat. Und ich bin sehr dankbar, dass sie bei mir gemeldet ist, dass ich so viele wunderbare Leute kennengelernt habe, ehrlich gesagt. Und Gott sei Dank hat es gelohnt quasi. Und jetzt habe ich so ein bisschen Hoffnung in die Zukunft, ehrlich gesagt.
0: Desiree hat auch noch eine Spendenaktion an den Start gebracht, weil die Tierklinik natürlich Geld kostet in Freiburg. Und davon abgesehen, wie geht's dir eigentlich? Weil du bist aus dem Haus in der Nacht raus, hast noch Nachbarn geholfen und sagst, naja, du hattest halt Shorts an, deine Schlappen, ein Unterhemd und dein Handy in der Hand. Mehr besitzt du gar nicht mehr. Wie lebst du jetzt im Moment?
1: Ich bin gerade in der Rastelstube in Altenheim im Hotel über meine Versicherung untergekommen. Und so langsam jetzt geht irgendwas voran. Also gestern konnte ich noch die Schuhe bestellen, da ich größere Schuhgröße hatte, 48 quasi.
0: Die gibt's nicht überall.
1: Nee, leider nicht. Und erst gestern konnte ich eine Schuhe anziehen, ehrlich gesagt.
0: Wie kann dein Alltag jetzt weitergehen? Du arbeitest ja als Kfz-Mechatroniker. Kann da so ein Alltag demnächst wieder kommen?
1: Also ich war heute vor allem in der Psychiatrie. Und ich bin jetzt bis 2.9. krankgeschrieben.
0: Ja.
1: Bis ich den nächsten Termin habe und gucken wir mal, wie es weitergeht. Aber ich habe quasi nichts, wo ich anziehen zum Arbeiten und gehen kann.
0: Mhm.
1: Das ist das Problem und ich glaube, ich muss jetzt nach Nala vor allem gucken, wie es ihr auf jeden Fall weitergeht und dann kann ich das Arbeit oder auf der Arbeit, sag ich mal, fokussieren.
0: Das ist vollkommen klar. Ich wünsche dir, dass du jetzt erstmal zur Ruhe kommen kannst. Und dann nach und nach wieder mehr Zuversicht auch spürst. Du hast gerade gesagt, es beginnt wieder die Zuversicht in dir zu wachsen.
1: Und Gott sei Dank, also wirklich, ich bin an Desiree, an jeden vom Dorf, vor allem die Feuerwehr, die Leute, die sind wirklich sehr nett. Ich schätze das wirklich sehr und ich hoffe, irgendwann kann ich das irgendwie zurückgeben kann. Das war wirklich eine große Hilfe mit der Polizei, auf jeden Fall.
0: Mo, vom gesamten Hitradio-Ur-Team und auch von mir alles Gute dir für die Zukunft.
1: Vielen lieben Dank. Ich danke euch wirklich auch sehr, dass ihr so viel, sag ich mal, Aufmerksamkeit für die Sache gegeben habt, dass es am Ende, sag ich mal, mit glücklichem Ende rausgekommen ist. Wirklich vielen, vielen lieben Dank.
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1: Wetter. Und Regen haben wir weiter. Fast überall aus Lahr meldet das Leila gerade ins Studio rein. 19 Grad dazu in Biberach. Oh, Gewitter sogar zum Regen, sagt Stefanie. 17 Grad. Die nächsten Stunden bleibt es feucht. Am Nachmittag eine trockenere Phase. Der Himmel kann mal kurz aufreißen. Maximal 21 Grad sind heute möglich. Am Abend kommen auch hier und da noch mal ein paar Tropfen runter. Wochenende wird deutlich freundlicher.
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1: Kurz nach 1:30 mit Yvonne Stolz.
2: Ein verunglückter Autofahrer hat im Wald bei Gengenbach einen großen Rettungseinsatz ausgelöst. Der Mann hatte am Mittwochabend selbst den Notruf abgesetzt, wusste aber nicht, wo genau er war. Außerdem war er im Wagen eingeschlossen.
3: Sein Handy konnte nicht geortet werden. Feuerwehr und Bergwacht haben sich mit rund 50 Kräften und 16 Fahrzeugen auf die Suche gemacht. Auch Drohnengruppen und ein Polizeihubschrauber standen bereit. Gegen 22 Uhr wurde das Auto beim Wanderparkplatz Haigerach auf einem schmalen Waldweg entdeckt. Die Feuerwehr musste nach eigenen Angaben die letzten Meter laufen, weil der Weg zu schmal war. Der Mann konnte über den Kofferraum befreit werden. Er kam leicht verletzt ins Krankenhaus. Linda L., Nachrichtenredaktion.
2: Der Regen nach der langen Trockenphase und Hitze bringe Pflanzen und Tieren zwar etwas Erleichterung, die Menge sei aber zu gering und komme zu spät.
4: Für die Schifffahrt am Oberrhein ändert das bisschen Regen erstmal nichts, so das Wasserstraßen- und Schifffahrtsamt. Auch in der Landwirtschaft werde der Regen die Situation nicht mehr verbessern. Die Getreideernte sei laut Landesbauernverband bereits abgeschlossen und beim Mais seien die Schäden nicht mehr aufzuholen. Lediglich Äpfel und Kohl würden noch vom Regen profitieren. Laut NABU seien viele Laichgewässer für Amphibien bereits ausgetrocknet. Wo noch keine Reproduktion stattgefunden habe, werde es auch keine mehr geben. Klaus Muth, Nachrichtenredaktion.
2: Nach dem 0:0 im Derby gegen Kaiserslautern am vergangenen Wochenende spielt der Karlsruher SC heute in der ersten Runde des DFB-Pokals. Gegner ist Zweitliga-Absteiger Preußen Münster, KSC-Trainer Maximilian Senft.
5: Mannschaft, die weiß, was sie macht, wenn sie den Ball am Fuß haben. Mannschaft, die mehr sowohl sehr hoch pressen kann als auch sehr tief. Also die ein oder andere Parallele auch zu Kaiserslautern. Und es wird dann vor allem, denke ich, an uns liegen, sie tief zu halten und gut zu bespielen. Und auch eine Mannschaft, die bei Standards sehr, sehr gefährlich ist.
2: Anstoß in Münster ist heute um 18 Uhr.
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3: PWO aus Oberkirch zieht eine positive Bilanz für das erste Halbjahr 2026. Das Unternehmen hat trotz schwieriger Marktbedingungen neue Aufträge im Wert von rund 363 Millionen Euro geholt. Besonders gut hat sich das Geschäft in Nordamerika entwickelt, vor allem am Standort in Mexiko. Außerdem investiert das Nectarnet-Mitglied weiter in den Ausbau seines Standorts in Serbien. Beim Offenburger Elektrotechnikunternehmen J. Schneider gibt's Verstärkung in der Geschäftsführung. Seit dem 1. Juli ist Manfred Kohler für Vertrieb und Technik verantwortlich. Der 55-jährige gebürtige Offenburger war zuvor mehrere Jahre Geschäftsführer eines Industrieunternehmens. Gemeinsam mit Ben Huber und Marco Geiler will Kohler die Marktposition des Familienunternehmens weiter ausbauen. Soweit die Wirtschaftsnachrichten aus der Region. 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
1: In vielen Bundesländern sind die Ferien schon vorbei oder enden demnächst. Und das merken wir auf den Straßen. Die Rückreisewelle rollt. A5 Basel Richtung Karlsruhe. Zwischen Freiburg Süd und Thüningen abschnittsweise insgesamt 7 Kilometer stockend. Und dann weiter auf der A5 zwischen Appenweier und Bühl mehrere Unfälle. 7 Kilometer Stau, da dauert es 40 Minuten länger. Weiter geht's mit der A5 Autobahnauffahrt Freiburg Süd. Die ist im Moment in beide Richtungen gesperrt. Die Abfahrt ist frei. Und die B415, der Autobahnzubringer Lahr, statt auswärts ein kaputtes Fahrzeug, dadurch stockender Verkehr mit Stau.
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1: Blitzer stehen an der A5 Karlsruhe Richtung Basel zwischen Freiburg Süd und Bad Krozingen. Dann haben wir einen im Autobahndreieck Karlsruhe im Übergang von der A8 auf die A5 im 100er Bereich. Weiter mit der B31A Autobahnzubringer Freiburg Mitte Stadt einwärts Tempo 80. B33 zwischen Hausach und Gutach 50 erlaubt. In Baden-Baden steht einer an der Murgstraße, in Bühl am Steinfeldweg, in Kenzingen an der Breitenfeldstraße und in Zunzweier die Ortsdurchfahrt gemeldet Höhe Bushaltestelle. Habt ihr mehr? Schickt's gern her oder ruft eben mal kostenfrei durch 0800 504 3311.
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0: Ja, das ist auch das Motto zu diesem Stau auf der A5 Basel Richtung Karlsruhe. Haltet durch, wenn ihr drin steckt zwischen Appenweier und Bühl durch die mehreren Unfälle inzwischen über 7 Kilometer Stau. Es dauert eine Dreiviertelstunde länger. Wir sind bei euch gleich mit dem neuen Hit von Alex Warren, Passenger unter Christina Aguilera. Come on over, lang nicht gehört in einer Minute.
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2: Ah, es gibt doch kaum was Besseres als den Duft von frischem Holzofenbrot. Wenn dazu noch dieser Klang von Alphörnern dazukommt, dann ist wohl Naturparkmarkt in Nordrach. Am Sonntag wird's von 11 bis 17 Uhr rund um den Bürgerpark und Kirchplatz richtig regional. Wurst, Wild, Käse, Honig, frisches Brot, Obst, Gemüse. Dazu gibt's da noch Flammkuchen, Waffeln, Grillspezialitäten und sogar asiatische Küche mit Zutaten aus der Region. Wer aber nicht nur essen, sondern auch selbst kreativ werden will, kann Naturmaterialien gestalten oder sogar einen traditionellen Holzkamm herstellen. Dazu gibt's ganz viel Live-Musik und jede Menge glänzendes Blech. Rund um die Kirche stehen nämlich historische Autos und Motorräder. 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
1: Wetter. Alle melden gerade Regen von euch. Zum Beispiel kriege ich dazu aus Ortenberg 18 Grad bestätigt von Maria. Wer bietet mehr? Keiner. La, 18 Grad bei Aslan. Die nächsten Stunden ist es feucht. Am Nachmittag gibt es dann mal eine Regenpause. Maxi-Werte um 21 Grad. Am Abend kommen noch mal kleinere Regenfelder durch und das Wochenende wird deutlich freundlicher.
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1: 14 Uhr und hier ist Simon Stolz.
2: Nach einem Unfall auf der A5 Höhe Ottersweier sind in Richtung Karlsruhe aktuell noch die rechte und mittlere Spur gesperrt. Der Grund sind Trümmerteile auf der Fahrbahn. Ein Autofahrer war auf einen LKW gekracht. Durch die umherfliegenden Trümmerteile wurde noch ein weiteres Auto beschädigt. Eine Person ist verletzt. Ein Kind im verschlossenen Auto und der Schlüssel ist weg. Die Feuerwehr Offenburg musste heute Mittag für eine Rettungsaktion zur Tiefgarage am Marktplatz ausrücken. In der ersten Runde des DFB-Pokals ist der KSC heute Abend beim Zweitliga-Absteiger Preußen Münster. Anstoß ist um 18 Uhr. Einfach näher dran an der Region. Jetzt Deutschland und die Welt mit Stefan Schütz.
3: Deutschlands Gasspeicher sind so leer wie nie seit Beginn der Aufzeichnungen. Der Bundesverband der Energie- und Wasserwirtschaft warnt trotzdem vor Panikmache. Das 70%-Ziel bis November sei schwer zu erreichen, sei aber kein Vergleich zur Krise 2022. Auch das Wirtschaftsministerium sieht keine Engpässe im kommenden Winter, da Deutschland viel Gas importiert. Viele Unternehmen sind nicht zufrieden mit dem Reformtempo der Bundesregierung. Namhafte Unternehmen aus Süddeutschland haben Kanzler Merz in einem Schreiben aufgefordert, aufs Gas zu treten. Es sind vor allem die hohen Energiekosten, die Produkte teurer und damit im internationalen Wettbewerb unattraktiver machten, heißt es. Dazu kämen hohe Arbeitskosten und Sozialabgaben, auch die starren Arbeitszeitregeln seien veraltet. Sicherheitsbehörden haben im vergangenen Jahr ein Waffenversteck mit zwei Pistolen nahe Berlin entdeckt. Das berichtet unter anderem die Süddeutsche Zeitung. Die Waffen sollen im Auftrag russischer Geheimdienste dort hinterlegt worden sein, möglicherweise für geplante Anschläge. Der Generalbundesanwalt ermittelt. In den allermeisten Fällen sind Menschen Auslöser für Waldbrände und das kam in Griechenland in diesem Jahr schon häufiger vor. Es gab bisher rund 300 Festnahmen, Takis Safos berichtet.
4: Die meisten Festnahmen gehen auf Fahrlässigkeit zurück. Nur in 34 Fällen geht die Feuerwehr von Brandstiftung aus. Wie schnell aus Leichtsinn ein Waldbrand entstehen kann, zeigt ein Fall von vergangener Woche auf Kreta. Ein Urlauber grillte mit Holzkohle nur wenige Dutzend Meter von einem Wald entfernt. Kurz darauf brach dort ein Feuer aus.
3: In Deutschland sind offiziell rund 32.500 Prostituierte gemeldet, aber Fachleute schätzen die Zahlen deutlich höher. Hilfsorganisationen gehen davon aus, dass 85% der Sexarbeiterinnen und Arbeiter nicht gemeldet sind. Sie seien häufig mit Gewalt konfrontiert. Für Aufsehen sorgte 2025 Bundestagspräsidentin Klöckner, die ein Sexkaufverbot forderte und Deutschland als Puff

0: Europas bezeichnete.
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4: Wir starten mit der A5 Basel Richtung Karlsruhe. Zwischen Freiburg Nord und Riegel abschnittsweise insgesamt 3 Kilometer stockend mit Stau. Und weiter auf der A5 Richtung Karlsruhe zwischen Appenweier und Bühl mehrere Unfälle. 5 Kilometer Stau. Bitte eine Rettungsgasse freihalten. Nochmal die A5. Die Autobahnauffahrt Freiburg Süd ist in beide Richtungen gesperrt, betrifft die Auffahrt. Die Ausfahrt Freiburg Süd ist frei.
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4: Nochmal die A5. Karlsruhe Richtung Basel. Zwischen Freiburg Süd und Bad Krozingen steht ein Blitzer. Dann haben wir die B28, Ortsdurchfahrt von Ramsbach gemeldet. Kommt neu rein, Tempo 50. B31a, der Autobahnzubringer Freiburg Mitte Stadt einwärts dabei. B33 zwischen Hausach und Gutach in Bühl einer am Steinfeldweg und in Zunzweier in der Ortsdurchfahrt. Kommt gut durch.
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0: Versprech mir feiern. Yannick Steffen, ursprünglich aus Oberkirch. Und ich finde ja so ein bisschen unfair, dass Shakira mit Dai Dai der Sommerhit des Jahres geworden ist.
1: Stimmt, das wäre viel schöner.
0: Fände ich auch. Und ja, vor allem steht in den offiziellen Bestimmungen drin für den Sommerhit des Jahres. Das ist ja immer von der GfK, Gesellschaft für Konsumforschung.
1: Aus Baden-Baden.
0: Unter anderem drin, dass der Sommerhit nicht in Verbindung stehen darf zu einem Großereignis.
1: Ja gut, das Großereignis war auch Mist.
0: War nicht so groß, ne?
1: Nee.
0: Gut, lassen wir Shakira.
1: Muss viel größer werden, sagst
0: du. Gleich noch viel größer im Nachmittag mit Tobi Sigwart. Und vor allem sagst du mir, ist ja schön, versprich mir von Feiern. Ja. Aber.
1: Feiern hat heute einen neuen Song rausgebracht. Der ist genauso positiv von den Vibes her wie der, schon vom Titel her. Lächeln im Gesicht. Und ich versprich dir jetzt, dass der heute Nachmittag bei mir läuft. Und wir haben einen guten Draht. Feiern. Yannick Steffen war früher ein Kollege von uns. Ich habe ihm kurz mal WhatsApp geschrieben nach dem Motto, was will der Künstler uns mit diesem neuen Song sagen? Das auch heute Nachmittag bei mir in der Show.
0: Aber noch nicht in der nächsten halben Stunde.
1: Nein.
0: Versprich ich mir.
1: Nach 16 Uhr.
0: Das ist okay. Ich muss mir jetzt erstmal breite Nudeln holen. Gleich viel Spaß mit Tobi. Ich bin Alex Krautschopf.

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1: Das gibt's auch nicht oft, dass sich so viele von euch über Regen freuen in den Ferien. Hier zum Beispiel Mandy aus Appenweier schreibt, juhu, Regen und Abkühlung. 17 Grad hat's hier momentan. Und 17 Grad haben wir auch bei Karin in Berghaupten. Endlich mal wieder Regen, schreibt sie dazu. Ja, da gibt's auch heute noch ein bisschen was. Jetzt die nächsten Stunden zwar etwas trockener, gegen Abend wieder mehr Regen möglich bei uns in der Region, bei maximal 21 Grad in den nächsten Stunden. Und das Wochenende wird dann aber schon wieder freundlich. Freundlicher und etwas wärmer bei um die 25 Grad.
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1: Um 2:30 mit Yvonne Stolz.
2: Nach einem Unfall ist die A5 bei Ottersweier in Richtung Karlsruhe aktuell auf 2 Spuren gesperrt. Grund sind Trümmerteile auf der Fahrbahn. Gegen 12.30 Uhr war ein Mercedes auf einen LKW aufgefahren. Der Wagen drehte sich um 360 Grad und schleuderte über alle 3 Fahrspuren. Ein weiteres Auto wurde durch Trümmerteile beschädigt. Der Mercedes-Fahrer ist verletzt. Wie schwer, ist nicht bekannt. Wie lange die Bergungs- und Reinigungsarbeiten noch dauern, kann die Polizei aktuell nicht abschätzen. In Gengbach ist heute die Lese für den neuen Süßen gestartet. Nach der monatelangen Trockenheit fallen die Trauben in diesem Jahr etwas kleiner aus. Aktuell rechnet man bei der Weinmanufaktur Gengbach mit rund 20% weniger Ertrag, als eigentlich geplant war. Mit der Qualität ist man aber zufrieden, Marketingleiter Florian Streif.
3: Heute lesen wir Dornfelder und Müller-Thurgau für unseren Federweißen bzw. Federroten und Federrosé, sodass wir quasi ab Anfang kommender Woche bereits ab Hof und im gut sortierten regionalen Einzelhandel schon mit unserem neuen Süßen am Markt sind.
2: Ein verunglückter Autofahrer hat im Wald bei Gengenbach einen großen Rettungseinsatz ausgelöst. Der Mann hatte am Mittwochabend selbst den Notruf abgesetzt, wusste aber nicht, wo genau er war. Außerdem war er im Wagen eingeschlossen.
4: Sein Handy konnte nicht geortet werden. Feuerwehr und Bergwacht haben sich mit rund 50 Kräften und 16 Fahrzeugen auf die Suche gemacht. Auch Drohnengruppen und ein Polizeihubschrauber standen bereit. Gegen 22 Uhr wurde das Auto beim Wanderparkplatz Haigerach auf einem schmalen Waldweg entdeckt. Die Feuerwehr musste nach eigenen Angaben die letzten Meter laufen, weil der Weg zu schmal war. Der Mann konnte über den Kofferraum befreit werden. Er kam leicht verletzt ins Krankenhaus. Linda L., Nachrichtenredaktion.
2: In Dormersheim haben sich 5 Jugendliche nach einer nächtlichen Ruhestörung bei Anwohnern entschuldigt. Am Mittwochabend waren bei der Polizei mehrere Beschwerden über Jugendliche eingegangen, die im Hof eines Kinderhorts für Lärm gesorgt und randaliert hatten. Es wurde gegen Fensterscheiben geschlagen und ein Rollladen beschädigt. Als die Polizei dazu kam, zeigten sich die Jugendlichen einsichtig und entschuldigten sich direkt bei den Anwohnern.
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1: A5 Basel Richtung Karlsruhe. Zwischen Freiburg Nord und Riegel abschnittsweise insgesamt 3 Kilometer stockend. Und zwischen Appenweier und Bühl gab es mehrere Unfälle. 5 Kilometer Stau. Dann haben wir die A5 Autobahnauffahrt Freiburg Süd in beide Richtungen momentan gesperrt.
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1: Es gibt mal wieder den Autobahnblitzer an der A5 Richtung Basel zwischen Freiburg Süd und Bad Krozingen, 120 erlaubt. Dann B28 Ortsdurchfahrt Ramsbach, 50 dürft ihr hier fahren. B31a, das ist der Autobahnzubringer Freiburg Mitte, Stadt einwärts, 80 erlaubt. B33 zwischen Hausach und Gutach, Höhe Autohaus Schröder, 50. Autobahn 3 Karlsruhe haben sie einen aufgebaut, im Übergang von der A8 auf die A5, 100 erlaubt. Bühl im Steinfeldweg, 40 und in Zunzweier blitzen sie schon den dritten Tag hintereinander. Was ist denn da los in meiner Hut? Und das Ganze in der Ortsdurchfahrt. Also auch hier nicht so schnell fahren. Und wo die Anhängerblitzer stehen, könnt ihr nachlesen bei uns online auf hitradio.de. Gute Fahrt!
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1: Ja, man kommt ja in den Ferien manchmal durcheinander mit den Wochentagen. Deshalb der kleine Service von mir für euch. Es ist Freitag. Das merkt man auch daran, dass der Hitradio Wechskor hier wieder im Studio steht. Die wollen nämlich wieder das Wochenende musikalisch einläuten. Verbunden mit einem fetten Merci-Side an alle, die am Wochenende für uns arbeiten. In der Gastro, in der Pflege oder auch in den Bäckereien und so weiter. Wir stimmen uns noch schnell ein. Ja, top. So gut war es ja noch nie. Das macht bestimmt das Wetter heute, weil es nicht so heiß ist. Achtung, Männer, es wird ernst. Ich zähle ein. 3, 4.

0: Musik als Therapie. Das hat bei Herbert Grönemeyer tatsächlich funktioniert. 2002 hat er mit dem Album Mensch den Tod seiner Frau und seines Bruders verarbeitet.
1: Es ging darum, wieder am Leben Freude zu kriegen, das Leben wieder zu spüren, das wieder aufzusaugen und gleichzeitig auch mit der Trauer klarzukommen und die Trauer aber auch ins Leben zu integrieren, da, wo sie hingehört im Grunde genommen. Die bleibt ja immer da. Also man ist nicht immer traurig, aber die Trauer bleibt da und deswegen eben auch immer am Schluss, es ist alles im Grunde genommen in Ordnung, es passt alles. Das einzig wirklich, was traurig und schade ist, dass du nicht dabei bist. Aber ansonsten ist das Leben mit der ganzen Fülle und Pracht wieder vorne.
0: Mensch ist nicht nur das bisher meistverkaufte Album von Herbert Grönemeyer, sondern auch das meistverkaufte deutschsprachige Album aller Zeiten bei uns. Heute vor genau 24 Jahren war er damit Platz 1 in Deutschland. Mehr dazu. Und natürlich der große Hit gleich im Tagebuch der großen Hits hier bei Hitradio Ohr. Nach diesem Song aus dem Jahr 1999 von Tal Bachmann, She's So High. Wir feiern die Klassiker bei Hitradio Ohr. 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
1: 21. August 2002. Herbert Grönemeyer ist neu in den Charts mit Mensch.
2: Und der Mensch heißt Mensch, weil er vergisst, weil er verdrängt.
1: Der Song erscheint auf dem gleichnamigen Album. Ganze 4 Jahre mussten die Fans auf diese Platte warten. Und das hat auch einen guten Grund. Denn ein halbes Jahr nach dem Vorgängeralbum Bleibt alles anders stirbt nicht nur Grönemeyers Bruder, sondern auch seine Frau. Er zieht sich deswegen für lange Zeit zurück, um mit den Verlusten klarzukommen. Mit der Musik beginnt er wieder, weil er Angst hat, auch noch sie zu verlieren, erzählt er später. Seine Trauer ist auf dem Album eindeutig hörbar. Und das ist auch irgendwie gut so, denn für ihn ist es wohl die beste Art und Weise, die Dinge zu verarbeiten. Das Album Mensch wird so oft vorbestellt, dass es noch vor der Veröffentlichung mit Platin ausgezeichnet wird. Es wird das bis dahin erfolgreichste Album von Herbert Grönemeyer. Und auch der Song Mensch kann sich Erfolg auf die Fahne schreiben. Ein fantastischer Song mit einem klasse Sound und mit echtem Tiefgang.

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1: Ich habe ja beim letzten Wetter vor einer halben Stunde gesagt, das ist echt verrückt. Fast alle schreiben was rein nach dem Motto, voll cool, dass es jetzt endlich mal wieder regnet. Wie zum Beispiel Wolfgang aus Laa, unser Wetterwächter. Endlich mal Regen bei 17 Grad. Aber mit alle habe ich nicht an Udo aus Kehl gedacht. Er schreibt, nach einer Woche sonnigem Moselurlaub nun wieder mein Wetterbericht aus dem verregneten, tristen Kehl.
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1: Um 15 Uhr mit Yvonne Stolz.
3: Bosch will ab 2027 in Bühl humanoide Roboter fertigen. Der Einsatz ist zunächst in Fabriken und der Logistik gedacht, später auch in der Krankenpflege und als Haushaltshelfer. Ein Jahr nach einem Einbruch in eine Firma in Baden-Baden-Steinbach hat die Polizei jetzt einen Verdächtigen festgenommen. Der 38-jährige Rumäne war bei einer Einreisekontrolle der Bundespolizei in Kempten gestoppt worden. Bei dem Einbruch im August 2025 waren Spezialwerkzeuge im Wert von mehr als 100.000 Euro gestohlen worden. Ein Kind im verschlossenen Auto und der Schlüssel ist weg. Die Feuerwehr Offenburg musste heute Mittag für eine Rettungsaktion zur Tiefgarage am Marktplatz ausrücken. Einfach näher dran an die Region. Jetzt Deutschland und die Welt mit Stefan Schütz.
4: Die deutschen Sicherheitsbehörden vermuten, dass zwei im vergangenen Jahr nahe Berlin gefundene Waffen samt Munition für Anschläge genutzt werden sollten. Es gäbe auch Hinweise auf Anschlagspläne in Rumänien, wo ein Verdächtiger festgenommen worden sei. Das sagte Bundesinnenminister Dobrindt. Die Ausgaben für Sozialhilfe sind im vergangenen Jahr deutlich gestiegen, um rund 6%. Über Einsparungen wird seit Monaten diskutiert, Claudia Wächter berichtet.
5: Gestiegen sind vor allem die Kosten für die Pflege. Rund 6 Milliarden Euro wurden für die sogenannte Hilfe zur Pflege locker gemacht. Der größte Anteil an den Gesamtausgaben, der geht allerdings an eine andere Gruppe. An Menschen, die Hilfe bei der Erwerbsminderung bekommen und vor allem an diejenigen, die mit der gesetzlichen Rente nicht über die Runden kommen.
4: Unternehmen finden aktuell einfacher Fachkräfte als im langjährigen Durchschnitt. Laut einer aktuellen IFO-Umfrage klagt knapp ein Viertel der Firmen über Fachkräftemangel, deutlich weniger als im langfristigen Schnitt von knapp einem Drittel. Fachleute des IFO-Instituts rechnen damit, dass der Fachkräftemangel mit einer wirtschaftlichen Erholung wieder zunimmt, sprich die Unternehmen haben dann größeren Bedarf. Technik für große Produktionen, Sensoren für Labore oder wichtige Teile fürs Stromnetz. Die deutsche Elektroindustrie hat ihre Exporte im ersten Halbjahr stark gesteigert. Es wurden Waren im Wert von über 138 Milliarden Euro ins Ausland verkauft, die meisten immer noch in die USA, trotz Trumps Zollpolitik. Das sind gute Nachrichten für die fast 900.000 Beschäftigten in der deutschen Elektroindustrie. Mit 4 Erstrundenspielen beginnt heute der DFB-Pokal. Ab 18 Uhr ist Fußball-Erstligist Eintracht Frankfurt beim Oberligisten St. Tönis

0: gefordert. Zeitgleich treten Karlsruhe bei Preußen Münster und Kaiserslautern beim SV Waldhof Mannheim an. Am späten Abend empfängt der Drittligist FC Hansa Rostock dann noch den VfB Stuttgart.
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3: Hallo ihr Lieben, A5 Basel Richtung Karlsruhe, kurz vor der Ausfahrt Abbeweyer, ist ein legal gebliebenes Fahrzeug auf der rechten Spur. Bitte vorsichtig fahren.
4: Dankeschön, Lars, für die Info. Für dich natürlich 20 Orbits aufs Konto drauf. Und wir bleiben direkt auf der A5 Basel Richtung Karlsruhe. Zwischen Freiburg Nord und Riegel abschnittsweise insgesamt 3 Kilometer stockend und zwischen Appenweier und Bühl mehrere Unfälle, die da passiert sind. 5 Kilometer Stau. Und jetzt kommen wir zu dem hier.
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4: A5 Richtung Basel zwischen Freiburg Süd und Bad Krozingen 120 erlaubt. B28 Ortsdurchfahrt Ramsbach dürfte 50 fahren. B31A Autobahnzubringer Freiburg Mitte Stadt einwärts 80 erlaubt. B33 zwischen Hausach und Gutach im 50er Bereich Höhe Autohaus Schröder. Am Autobahn 3 Karlsruhe im Übergang von der A8 auf die A5 100 erlaubt. Bühl im Steinfeldweg Zunzweier Ortsdurchfahrt. Und dann kam eben noch eine Nachricht rein von der Silvia. Hallo, in Wintersdorf in Richtung Grenze steht auch ein Blitzer. 50 hier erlaubt. Danke dir für die Info und wo es geht euch, eine gute Fahrt.
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4: Tag zusammen, schönen Freitag und für alle, die schon soweit sind, schönen Start ins Wochenende.

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0: Kurzer Uhrenvergleich. 14:45. Zeit für unseren Sommerferiencheck im Ferienradio bei Hitradio Ohr. Und da gehen wir heute rüber zu unseren Freunden ins Elsass.
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2: Jag mich nicht, ich will nicht laufen, ich bin voll mit Schoki.
3: Tja, so könnte es euch auch gehen, wenn ihr aus dem Schokoladenmuseum rauskommt. Dafür geht's über die Grenze nach Geispolsheim zu Le Secret du Chocolat. Hier taucht ihr mitten in die Welt der Schokolade ein. Es geht von der Kakaobohne in Ecuador bis zur fertigen Schokolade im Elsass. Ihr könnt sehen, riechen, fühlen und vor allem natürlich schmecken. Und das Allerbeste für Familien, ihr könnt selbst zum Chocolatier werden. In den Schokoladenworkshops stellt ihr eure eigenen Kreationen her, verziert sie und nehmt sie mit nach Hause. Zumindest wenn sie bis dahin nicht leer genascht sind. Wer sich auch mal fühlen will wie ein Oompa Loompa Dumpidi, ist hier also goldrichtig im Schokoladenmuseum in Geispolsheim.
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0: Kurzes Update für euch von der A5 Basel Richtung Karlsruhe. Zwischen Appenweier und Bühl gab es ja mehrere Unfälle. Da laufen jetzt die Reinigungsarbeiten. Rechte und auch die mittlere Spur sind blockiert. 9 Kilometer Stau, dauert bis zu 50 Minuten länger. Entsprechend auch stockender Verkehr, habt ihr uns gemeldet, auf der neuen B3 zwischen Aachen und Bühl. Vor allem im Industriegebiet Bühl, sagt die Nicole, zwischen Bosch und Schaeffler dauert es momentan länger.
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1: 19 Grad und Regen bei Carola in Sasbach, 19 Grad und es regnet auch in Lautenbach bei Wetterwächter Thomas. Wir haben dagegen bedeckten Himmel, also es ist trocken, bei 18 Grad bei Linda in Altdorf. Danke euch, jeweils 5 Orbits fürs Wetterwächtern. Heute immer mal wieder Regen möglich. Jetzt so am späteren Nachmittag ist es etwas trockener, gegen Abend dann wieder mehr nass von oben bei maximal 21 Grad in den nächsten Stunden. Das Wochenende wird dann aber schon wieder freundlicher und etwas wärmer bei um die 25 Grad, also gute Aussichten beispielsweise für den Flohmarkt morgen in der Haslacher Innenstadt ab 9 Uhr.
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1: Um kurz nach 3:30 mit Yvonne Stolz.
2: Bosch will ab 2027 in Bühl humanoide Roboter fertigen. Sie sollen mit Kopf, Armen, Händen und Beinen dem menschlichen Körper ähneln. Bosch arbeitet dafür mit einem britischen Start-up aus London zusammen. Der Einsatz der KI-gesteuerten Roboter ist zunächst in Fabriken und der Logistik gedacht, später auch in der Krankenpflege und als Haushaltshelfer. Zu den ersten Abnehmern soll der Autozulieferer Schaeffler zählen. Ein Jahr nach einem Einbruch in eine Firma in Baden-Baden-Steinbach hat die Polizei einen Verdächtigen festgenommen. Entscheidend für die Ermittlungen war eine DNA-Spur, die Kriminaltechniker am Tatort sichergestellt hatten. Sie konnte einem 38-jährigen Rumänen zugeordnet werden. Jetzt ist der Mann von der Bundespolizei gestoppt worden, als er in einem Wagen von Österreich nach Deutschland einreisen wollte. Ein Richter erließ einen Haftbefehl wegen des besonders schweren Falls des Diebstahls. Bei dem Einbruch im August 2025 waren Spezialwerkzeuge im Wert von mehr als 100.000 Euro gestohlen worden. In Gengbach ist heute die Lese für den neuen Süßen gestartet. Nach der monatelangen Trockenheit fallen die Trauben in diesem Jahr etwas kleiner aus. Aktuell rechnet man bei der Weinmanufaktur Gengbach mit rund 20% weniger Ertrag als eigentlich geplant war. Mit der Qualität ist man aber zufrieden. Marketingleiter Florian Streif.
3: Heute lesen wir Dornfelder und Müller-Thurgau für unseren Federweißen bzw. Federroten und Federrosé, sodass wir quasi ab Anfang kommender Woche bereits ab Hof und im gut sortierten regionalen Einzelhandel schon mit unserem neuen Süßen am Markt sind.
1: Du bist aber auch ein neuer Süßer.
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1: Sorgenkind heute Nachmittag ist die A5 Basel Richtung Karlsruhe. Zwischen Appenweier und Bühl gab es mehrere Unfälle. Es laufen jetzt die Reinigungsarbeiten. Bisschen Besserung in Sicht. Eben waren es noch 50 Minuten Wartezeit. Jetzt dauert es bis zu 30 Minuten noch. Die rechte und die mittlere Spur sind aber weiterhin blockiert. 9 Kilometer Stau. Entsprechend auch stockender Verkehr auf der B3 zwischen Appenweier Weiher und Bühl. Dann haben wir nochmal die A5 Basel Richtung Karlsruhe zwischen Freiburg-Nord und Riegel abschnittsweise insgesamt 3 Kilometer stockend und A8 Richtung Stuttgart zwischen Pforzheim-Nord und Pforzheim-Ost 2 Kilometer stockender Verkehr.
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1: B28, Ortsdurchfahrt Ramsbach, 50 erlaubt. B31a, Autobahnzubringer Freiburg-Mitte, stadteinwärts, dürfte 80 fahren. 100 erlaubt am Autobahn 3 Karlsruhe, im Übergang von der A8 auf die A5. Rastatt-Wintersdorf wird geblitzt Richtung Grenze nach Frankreich rüber, 50 erlaubt. Und in Zunzweier in der Ortsdurchfahrt. Wir haben leider keine weiteren Informationen, wo genau in Zunzweier. Aus privatem Interesse würde mich interessieren, weil ich da später auch durchfahren muss, wo die da genau stehen und wie viel man da fahren darf. Wenn es jemand weiß, gerne kurz Bescheid sagen, zum Beispiel per WhatsApp-Sprachnachricht 0173 104 33 11.
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1: 100 Orbits habe ich gleich für euch bei unserem Urlaubsquiz. Wir spielen zusammen nach Musik von Pink. und den Toten Hosen.

0: Hitradio, der Tobi hier, hallo.
1: Hallo, ich wollte nur mitteilen, der Blitzer, der steht am Rathaus in Zunzweier.
0: Alles klar, das heißt 30 erlaubter.
1: Genau, richtig.
0: Und geblitzt wird Richtung Diersburg?
1: Genau, richtig.
0: Gut, da muss ich nicht hin, weil du weißt ja, wer will als Zunzweier schon nach Diersburg?
1: Hä, hey, ich wohne in Diersburg.
0: Wo jetzt? Zunzweier oder Diersburg? Oder irgendwo zwischendrin? Zunzburg.
1: Ich wohne in Diersburg.
0: Oh je, da habe ich ja gleich den richtigen erwischt. Dann gute Fahrt rüber in den Canyon.
1: Danke dir, mach's gut.

0: sie ist schon wieder in einem neuen Land. Also die ist echt fix, unsere Kathi Huhn. Sie macht ja aktuell ihre Europa-Tour. Hitradio ist hier mit dem Urlaubsquiz. Und wenn ihr mir heute wieder sagen könnt, in welchem Land Kathi gerade ist, ja, dann gibt's 100 Orbits für euch. 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Hier schon mal die Nummer 0800 504 33 11. Und hier die akustische Postkarte von Kathi.
1: Ich sag's euch, heute habe ich Geschichten zum Anfassen erlebt. Also wirklich, ich bin an einem Ort vorbeigekommen, bei dem man sich fragt, wie haben Menschen vor Tausenden von Jahren eigentlich solche Bauwerke hingekriegt? Oben auf einem Hügel stehen noch heute riesige alte Säulen. Das Lustige, ich wollte natürlich ein cooles Foto machen. Das Problem, jeder andere Tourist hatte genau dieselbe Idee. Also stehe ich jetzt auf ungefähr 300 Bildern fremder Menschen irgendwo im Hintergrund. Dafür gab es Spezialitäten mit ganz viel Knoblauch und natürlich den Blick aufs Meer. Ganz ehrlich, besser kann ein Tag nicht laufen. Na, wo bin ich?
0: 0800 504 33 11. Es geht um 100 Orbits.
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0: ist unsere Kathi heute gelandet zum Wochenfinale? Das ist die große Frage hier im Hitradio Urlaubsquiz.
1: Ich sag's euch, heute habe ich Geschichten zum Anfassen erlebt. Also wirklich, ich bin an einem Ort vorbeigekommen, bei dem man sich fragt, wie haben Menschen vor Tausenden von Jahren eigentlich solche Bauwerke hingekriegt? Oben auf einem Hügel stehen noch heute riesige alte Säulen. Das Lustige, ich wollte natürlich ein cooles Foto machen. Das Problem, jeder andere Tourist hatte genau dieselbe Idee. Also stehe ich jetzt auf ungefähr 300 Bildern fremder Menschen irgendwo im Hintergrund. Dafür gab es Spezialitäten mit ganz viel Knoblauch und natürlich den Blick aufs Meer. Ganz ehrlich, besser kann ein Tag nicht laufen. Na, wo bin ich?
0: Hitradio Ohr, der Tobi hier, hallo.
2: Hi, hier ist der Uwe. Ich liebe mal auf Griechenland.
0: Auf Griechenland?
2: Wegen der alten Gebäude und wegen Knoblauch.
0: Vor allem wegen Knoblauch sind die Griechen bekannt.
2: Auch, ja.
0: Warst du schon mal in Griechenland?
2: Nee, noch nicht.
0: Dann wird's Zeit, denn Griechenland bringt dir 100 Orbits. Herzlichen Glückwunsch.
2: Jawohl, ja, danke.
0: Super. Mensch, vom Dialekt her, das klingt nicht nach Badisch. Wo hörst du uns?
2: Frankenthal, 20 Kilometer von Mannheim.
0: Ah, ja. Da kommt doch immer diese Karnevalssitzung her.
2: Genau.
0: Badisch-Pfälzische Fasnacht aus Frankenthal.
2: Jawohl.
0: Ei, wie kommt's, dass du Hitradio hörst?
2: Über DAB Plus.
0: Funken wir auch zu den Pelzern rüber.
2: Ja, ich höre beide Sender.
0: Sehr gut. Hitradio Ohren, Schwarzwaldradio. Hast ja auch zwei Ohren.
2: Genau.
0: Dann Uwe, liebe Grüße in die Pfalz. Und auch da kannst du natürlich viel machen mit den Orbits, denn über unseren Premium-Shop kannst du dir ja vieles aus dem Schwarzwald, aus unserer Region auch direkt nach Hause schicken lassen.
2: Ja, ich weiß. Ich spare auf den Kalender.
0: Ah, okay. Perfekt. Dann spar weiter für den Schwarzwald-Adventskalender und ein schönes Wochenende.
2: Dir auch. Ciao.
0: Ciao.
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1: Heute immer mal wieder Regen möglich, ansonsten viele Wolken bei maximal 21 Grad. Das Wochenende wird dann aber schon wieder freundlicher und etwas wärmer.
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1: Mit Yvonne Stolz.
2: Bosch will ab 2027 in Bühl humanoide Roboter fertigen. Der Einsatz ist zunächst in Fabriken und der Logistik gedacht, später auch in der Krankenpflege und im Haushaltsbereich. Ein Jahr nach einem Einbruch in eine Firma in Baden-Baden-Steinbach hat die Polizei jetzt einen Verdächtigen festgenommen. Der 38-jährige Rumäne war bei einer Einreisekontrolle der Bundespolizei in Kempten gestoppt worden. In der ersten Runde des DFB-Pokals ist der KSC heute Abend beim Zweitliga-Absteiger Preußen Münster zu Gast. Anstoß ist um 18 Uhr. Einfach näher dran an die Region, jetzt Deutschland und die Welt mit Stefan Schütz.
3: Nach einem Waffenfund in der Nähe von Berlin im vergangenen Jahr ermittelt jetzt die Bundesanwaltschaft gegen einen Verdächtigen. Das hat Innenminister Dobrindt bestätigt.
4: Das Ermittlungsverfahren ist gegen geheimdienstliche Agententätigkeit gerichtet und gegen die Vorbereitung einer schweren staatsgefährdenden Straftat.
3: Die Sicherheitsbehörden vermuten, dass die Waffen für Anschläge genutzt werden sollten. Der Verdächtige sitzt in Rumänien in Haft. In der teils hektisch geführten Debatte über die Füllstände der Gasspeicher tritt die Bundesnetzagentur auf die Bremse. Präsident Müller sagte derzeit, die Speichervorgaben von bis zu 80% seien überholt. Es gebe durch die Füllstandsvorgaben keinen Preisvorteil für deutsche Kunden, so Müller. Es sei genügend Gas auf dem Markt. Die Händler halten sich mit dem Kauf zurück, weil der Heizstoff wegen der Iran-Krise derzeit teuer ist. In Hofgeismar in Nordhessen ist ein Autofahrer am Vormittag durch die Fußgängerzone gerast und hat mehrere Menschen verletzt. 8 Menschen sind laut Polizei verletzt worden, 4 kamen vorsorglich ins Krankenhaus. Schwere Verletzungen soll es nicht geben. Ursache war vermutlich ein medizinischer Notfall des Fahrers. Hinweise auf eine andere Ursache gebe es nicht, so ein Sprecher. Frankreichs Behörden warnen vor mehr als 40.000 Kondomen ohne CE-Kennzeichnung. Die Verhütungsmittel sind trotz fehlender Zulassung online verkauft worden. Verbraucherschutz und Gesundheitsdirektion sehen ein großes Gesundheitsrisiko. So drohen etwa sexuell übertragbare Krankheiten und ungewollte Schwangerschaften. Nach 2 Zusammenbrüchen auf dem Platz müssen die Fußballer des FC Bayern im Supercup ohne Jamal Musiala auskommen. Trainer Kompany spricht von einer geänderten Medikation, die bei Musiala zu Nebenwirkungen geführt habe. Der 23-Jährige hatte zuletzt öffentlich gemacht, unter einer neurologischen Dysfunktion zu leiden, die zu den Aussetzern führt.
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2: Achtung auf der A5 Karlsruhe Richtung Basel. Höhe Rust liegt ein Seitenspiegel auf der Fahrbahn. Danke Lara für die Info. Und sieht so langsam wieder besser aus auf der A5 Basel Richtung Karlsruhe. Zwischen Appenweier und Bühl ist die Unfallstelle geräumt. Noch 4 Kilometer Stau zwar und weiterhin etwas stockender Verkehr auf der B3 zwischen Appenweier und Bühl sollte sich aber langsam legen. Dann haben wir nochmal die A5 Basel Richtung Karlsruhe zwischen Freiburg Nord und Riegel, abschnittsweise insgesamt 3 Kilometer stockend, und A8 Karlsruhe Richtung Stuttgart zwischen Pforzheim Nord und Ost 2 Kilometer Stop and Go.
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2: Die Blitzer stehen um 4:04 an der B28, Ortsdurchfahrt Ramsbach 50 erlaubt. B31A, das ist der Autobahnzubringer Freiburg-Mitte, stadteinwärts, dürfte 80 fahren. Am Autobahndreieck Karlsruhe im Übergang von der A8 auf die A500 erlaubt. Rastatt-Wintersdorf Richtung Grenze nach Frankreich rüber 50. Und Zunzweier beim Rathausplatz in Richtung Diersburg hier 30 erlaubt. Wo es geht euch, eine gute Fahrt.
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1: Ein ganzes Musical über ein One-Hit-Wonder? Da haben einige bei uns ziemlich gestaunt über diese Ankündigung dieses Jahr. In Sydney soll Ende des Jahres ein Musical über die Entstehung eines Albums Premiere feiern. Das Musical wird Whispering Jack heißen, so wie das Album. Das ist vor 40 Jahren erschienen und bis heute weltweit das meistverkaufte Album eines australischen Musikers. In Australien kennt man auch ganz viele Songs daraus. Allerdings ist weltweit vor allem ein Lied berühmt geworden. Nämlich genau das hier. You're the Voice von John Farnham. Und ich glaube, das kommt im Musical gut, wie hier in dieser Live-Version im Summer of Life bei Hitradio Ohr. Yeah.

0: Die Geschichte von Mo und seiner Katze Nala hat uns alle bewegt diese Woche hier bei Hitradio Ohr. Er ist einer der Betroffenen des Brandes in Neuried-Altenheim. Das Feuer kam in der Nacht, er konnte die Nachbarn warnen und helfen. Er konnte seinen Kater retten, stand dann selber nur mit Schlappen, Shorts und Unterhemd auf der Straße vor dem brennenden Haus. Die Flammen hatten das Treppenhaus erreicht und Mo konnte nicht mehr zurück, um auch seine kleine Katze zu retten. Alex Groschop, du hast die Geschichte diese Woche begleitet. Heute Mittag ein vorläufiges Happy End. Was ist passiert?
1: Mo hat einfach nicht aufgegeben. Er hat Futter vor das Haus gestellt. Und dann der Tipp von Desiree Fenninger, Tierhilfe für alle Fälle. In der Dämmerung mit Taschenlampe. Einfach immer wieder ums Haus und leise rufen.
2: Ja, und dann rief er mich gegen 21.30 Uhr ganz freudig an. Er hat Nala gesehen. Sie sitzt am Fenster im Haus. Er muss da jetzt rein. Und ja, das Haus war aber ja abgesperrt durch die Polizei, weil da ja noch Ermittlungen laufen und Einsturzgefahr.
1: Desiree konnte Mo davon abhalten, dass er selber reingeht im Affekt. Sie hat die Rettungsleitstelle informiert. Dann aber erstmal das Problem, das muss mit der Polizei besprochen werden. Wer darf unter welchen Umständen überhaupt rein ins einsturzgefährdete Haus, um eine Katze zu retten? Am Ende ging es dann aber doch unbürokratisch und am selben Abend weiter.
2: Feuerwehr Neuried, Abteilung Altenheim. Da habe ich auch einen Herrn in meinen Kontakten. Der hat gesagt, er schaut jetzt, was er möglich machen kann. Und dann ging es in Verhandlungen mit der Polizei. Und letzten Endes konnte sie dann die Wohnung betreten und die Nala konnte hinter der Couch gesichert werden. Und ja, es war ein wahnsinns emotionaler Moment. Ja.
0: Das glaube ich. Wie geht's der Katze und auch Mo jetzt?
1: Die Katze ist in der Tierklinik in Freiburg, hat offenbar tagelang in dem abgebrannten Haus ausgeharrt und beim Brand eine Rauchgasvergiftung erlitten. Mindestens das. Also die Katze hustet, es rasselt beim Atmen, das geht nur schwer. Nala ist jetzt aber in guten Händen. Mo steht, wie auch die anderen Bewohner, erstmal vor dem Nichts. Er hat wohl zum Glück eine Versicherung, kommt jetzt erstmal dadurch im Hotel unter und besorgt sich jetzt nach und nach die wichtigsten Dinge. Gar nicht so einfach. Schuhgröße 48 zum Beispiel. Da sagt er mir, muss man bestellen, das gibt's nicht überall. Im Moment hat er nur Badeschlappen. Und er will auch wieder in seinem Beruf als Kfz-Mechatroniker arbeiten. Ist jetzt erstmal krankgeschrieben und wird psychologisch betreut, aber seit gestern Abend hat er wieder Zuversicht.
3: Ich bin sehr dankbar, dass ich so viele wunderbare Leute kennengelernt habe, ehrlich gesagt. Und Gott sei Dank hat es gelohnt quasi. Und jetzt habe ich so ein bisschen Hoffnung in die Zukunft, ehrlich gesagt. Und Gott sei Dank, also wirklich, ich bin an Desiree, an jeden vom Dorf, vor allem die Feuerwehr, die Leute, die sind wirklich sehr nett. Ich schätze das wirklich sehr und ich hoffe, irgendwann kann ich das irgendwie zurückgeben kann.
0: Tagelang hatte Mo seine Katze in Neuried-Altenheim gesucht nach dem Brand. Tatsächlich hat sie das Feuer überlebt und in dem Gebäude ausgeharrt. Nala wurde gestern Abend gefunden.

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1: Juhu, die Sonne kommt jetzt raus, schreibt Wetterwächterin Silvia. Passend zum Start ins Wochenende in Kehl bei 19 Grad. Und auch in Diersburg blinzelt sie ab und zu schon durch bei Kerstin bei 20 Grad. Allerdings, ich habe eben mal das Regenradar für euch gecheckt. So gegen Abend ab 19 Uhr kommt eine neue Regenfront von Frankreich zu uns rüber. Also, wenn ihr unterwegs seid im Freien, am besten Regenschirm, Regenklamotten nicht weit weg haben. Morgen ist es dann aber wieder deutlich freundlicher und trocken, etwas wärmer dazu bei um die 25 Grad.
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1: Um 16.31 Uhr mit Yvonne Stolz.
2: Bosch will ab 2027 in Bühl humanoide Roboter fertigen. Sie sollen mit Kopf, Armen, Händen und Beinen dem menschlichen Körper ähneln. Bosch arbeitet dafür mit einem britischen Start-up aus London zusammen. Der Einsatz der KI-gesteuerten Roboter ist zunächst in Fabriken und der Logistik gedacht, später auch in der Krankenpflege und als Haushaltshelfer. Zu den ersten Abnehmern soll der Autozulieferer Schaeffler zählen. Ein Jahr nach einem Einbruch in eine Firma in Baden-Baden-Steinbach hat die Polizei einen Verdächtigen festgenommen. Entscheidend für die Ermittlungen war eine DNA-Spur, die Kriminaltechniker am Tatort sichergestellt hatten. Sie konnte einem 38-jährigen Rumänen zugeordnet werden. Jetzt ist der Mann von der Bundespolizei gestoppt worden, als er in einem Wagen von Österreich nach Deutschland einreisen wollte. Ein Richter erließ einen Haftbefehl wegen des besonders schweren Falls des Diebstahls. Bei dem Einbruch im August 2025 waren Spezialwerkzeuge im Wert von mehr als 100.000 Euro gestohlen worden. In Dormersheim haben sich 5 Jugendliche nach einer nächtlichen Ruhestörung bei Anwohnern entschuldigt. Am Mittwochabend waren bei der Polizei mehrere Beschwerden über Jugendliche eingegangen, die im Hof eines Kinderhorts für Lärm gesorgt und randaliert hatten. Es wurde gegen Fensterscheiben geschlagen und ein Rollladen beschädigt. Als die Polizei dazu kam, zeigten sich die Jugendlichen einsichtig und entschuldigten sich direkt bei den Anwohnern. Die erste Runde des DFB-Pokals ist für den Karlsruher SC heute Abend auswärts. Gegner ist Zweitliga-Absteiger Preußen Münster. In den vergangenen Jahren musste der KSC mehrfach ins Elfmeterschießen und hat verloren. KSC-Trainer Maximilian Senft, wie gut ist die Mannschaft darauf vorbereitet?
3: Vor Pokal trainiere ich sehr gerne Elfmeter mit den Spielern, und zwar, weil es einfach um Abläufe geht. Ich denke, die größten und besten Nationalteams zeigen es vor, wie man sich vorbereiten kann auf Elfmeterschießen. Dementsprechend ist das auch was, ja, wo wir jedes Prozent rauskitzeln wollen.
2: Anstoß in Münster ist um 18 Uhr.
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5: Freitags nachmittags ist immer auch ein ganz guter Zeitpunkt, um so auf die Woche zurückzublicken. An der Börse war diese Woche wieder einmal vom Iran-Krieg geprägt. Donald Trumps Ansage, die Straße von Hormuz zum US-Staatsgebiet zu erklären und dem Land mit einem Wirtschaftskrieg zu drohen, hatte die Ölpreise steigen und die Aktienkurse sinken lassen. Stand der DAX vor einer Woche noch in der Nähe seines letzten Rekords, ging es diese Woche runter. Immerhin gibt es heute eine Stabilisierung. Am späten Nachmittag steht der DAX wieder mit einem 0,5% im Plus und hat mit 26.116 Punkten auch die runde Marke von 26.000 wieder überschritten. Einfach näher dran am Börsengeschehen. Raphael Gensert für Hitradio OR.
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1: A5 Karlsruhe Richtung Basel, Höhe Rust, liegt ein Seitenspiegel auf der rechten Spur. Da bitte vorsichtig fahren. Dann haben wir die A5 Basel Richtung Karlsruhe zwischen Freiburg Nord und Riegel. Abschnittsweise insgesamt 3 Kilometer stockend. Der Verkehr, der Stau zwischen Appenweier und Bühl hat sich dafür aufgelöst. A8 Karlsruhe Richtung Stuttgart zwischen Pforzheim Nord und Ost 2 Kilometer stockender Verkehr.
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1: Der neueste Blitzer steht in Offenburg in der Schillerstraße 30 erlaubt. Danke Kerstin fürs Melden, für dich 20 Orbits. B28 blitzen sie in der Ortsdurchfahrt Ramsbach, 50 erlaubt. B31a Freiburg Mitte Stadt einwärts, 80 erlaubt. Autobahn 3 Karlsruhe im Übergang von der A8 auf die A5 dürfte 100 fahren. Und Rastatt-Wintersdorf wird auch noch geblitzt Richtung Grenze nach Frankreich rüber, 50 hier erlaubt. Eure Meldungen schickt ihr mir rein, gerne auch per Mail an studio@hitradio-ohr.de. Und jetzt eine gute Fahrt.
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0: Das ist heute wieder so ein Tag, wenn du da draußen unterwegs bist, da siehst du alles an Klamotten. Hitradio Ohr ist hier, euer Ferienradio, und heute ja nur so knapp über 20 Grad. Und ich habe hier zwei Orbitsammler, Andi und Philipp, und ihr könntet klamottentechnisch unterschiedlicher nicht sein. Philipp, du hast so ein kurzes Hawaii-Polo-Hemd an und eine kurze Hose dazu. Und Andi, du bist schon quasi im Herbst angekommen mit einem dicken Pulli und einer langen Jeans. Als ihr heute Morgen vom Kleiderschrank standet, wie kam die Entscheidung zustande, was ihr anzieht?
1: Ja gut, ich habe mir gedacht, ich bin heute auf dem Weg nach Offenburg. Und immer wenn ich aus Aschaffenburg nach Offenburg fahre, wird das Wetter einfach 10 Grad wärmer, 50% sonniger und ist einfach immer geil. Und dann habe ich mir gedacht, gut, ich ziehe jetzt einfach mal ein Hemd an, was das mitbringt. Und dann habe ich hoffentlich gutes Wetter jetzt bald. Heute aber genau andersrum.
0: Also, deshalb das sommerliche kurze Hemd und die kurze Hose. Und bei dir, Andi?
2: Wo ich aus dem Fenster geschaut habe, war definitiv kein kurze Hose-Wetter.
0: Und, Lüge. Du kommst aus Offenburg.
2: Ja, ich komme aus Offenburg, ja. Ja, mit dem T-Shirt war ich dann heute Morgen einkaufen und es hat ja schon angefangen zu regnen und ich habe gedacht, jetzt eine Weste drüber und wenn ich die jetzt aufmache, dann ist es halb Pulli, halb T-Shirt. Also, ja, gut.
0: Kompromiss.
2: Genau.
0: Siehst du, bei mir wurde es heute das kurze Polohemd und die kurze Hose, aber nur aus einem Grund. Ich habe nicht mehr gefunden, wo ich meine Westen, wo ich meine Pullis habe. Ich habe die jetzt, glaube ich, 5 Wochen nicht mehr angehabt. Keine Ahnung, wo ich die vor 5 Wochen abgeparkt habe. Auf jeden Fall hast du, Philipp, gesagt, du bist ganz neu als Orbitsammler registriert.
1: Ja, ich bin beim Black Forest on Fire Festival dazugekommen. Da gab es bei euch so einen Außenstand. Mhm. Und da durfte ich dann über so ein lustiges Wasserspritz-Becher-Umschießspiel mein Glück versuchen und hatte tatsächlich auch Glück.
0: Ja, herzlich willkommen in der Orbitsammler-Familie. Und Andi, du bist quasi schon alter Hund in Sachen Orbit. Sammeln. Du hast mal den größten Gewinn an Orbits aller Zeiten abgesandt. Wie hoch war der Gewinn damals?
2: Das waren 10.761 Orbits.
0: Alter!
2: Ihr hattet damals im Radio eine Schrittzählaktion mit dem Messeleiter in Offenburg. Mhm. Wie viele Schritte geht der über den Tag über dieses Messegelände?
0: Stimmt, ja.
2: Und das war schon cool.
0: Also es gab genau so viel Orbits, wie der Messeleiter pro Tag gelaufen ist.
2: Ganz genau.
0: Geil. Und wie hast du die eingelöst?
2: Ja gut, ihr habt sehr viele coole Partner, vom Edeka Cola bis hin zum Sportkuhn, glaube ich, jedes Angebot angenommen, was es gibt. Also ich habe getankt, ich war mal bei McDonald's, der ganzen Familie meinen Rumpsteak eingekauft, weil ich gerade Bock drauf hatte und eine tolle Winterjacke dann eben auch beim Sportkuhn.
0: Also Philipp, du merkst, wenn du irgendwelche Tipps brauchst, wo du die Orbits einlösen kannst, frag deinen Kumpel Andi, der weiß Bescheid. Und wenn ihr noch keine Orbitsammler seid, dann ändert das schnell. Meldet euch an, jetzt am Wochenende kostenlos auf hitradio.de, werdet Orbitsammler. Da findet ihr auch alle Infos, wo ihr die Orbits einlösen könnt.

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1: Wetterwächter Karl Fritz macht sich gerade auf den Weg zum ersten Heimspiel der neuen Saison für den SC Lahr. In 1,5 Stunden geht's los in der Verbandsliga gegen Denzlingen. Und in dem Moment kommt auch die Sonne raus bei ihm in Lahr bei 21 Grad. Und er schreibt weiter: Also wenn es später regnet, ist es mir

0: Allerdings, nach teilweise Sonnenschein im Moment, kann so ab 19 Uhr plus minus noch mal gut was an Regen runterkommen heute. Das Wochenende wird dann aber schon wieder freundlicher und trocken und etwas wärmer bei um die 25 Grad.
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0: Um 17 Uhr mit Yvonne Stolz.
2: Bosch will ab 2027 in Bühl humanoide Roboter fertigen. Der Einsatz ist zunächst in Fabriken und der Logistik gedacht, später auch in der Krankenpflege und als Haushaltshelfer. Ein orientierungsloser Autofahrer hat im Wald bei Gengenbach-Haigerach einen Rettungseinsatz ausgelöst. Der Mitte 80-Jährige hatte mit einem Hubkonzert auf sich aufmerksam gemacht und konnte so gefunden werden. Er war auf dem Weg vom Pappelwaldsee bei Berghaupten auf den Waldweg gefahren und dort stecken geblieben. Ein Jahr nach einem Einbruch in eine Firma in Baden-Baden-Steinbach hat die Polizei jetzt einen Verdächtigen festgenommen. Der 38-jährige Rumäne war bei einer Einreisekontrolle der Bundespolizei in Kempten gestoppt worden. Bei dem Einbruch im August 2025 waren Spezialwerkzeuge im Wert von mehr als 100.000 Euro gestohlen worden. Einfach näher dran an der Region, jetzt Deutschland und die Welt mit Stefan Schütz.
3: Die Sicherheitsbehörden vermuten, dass zwei im vergangenen Jahr nahe Berlin gefundene Waffen samt Munition für Anschläge genutzt werden sollten. Ein Verdächtiger sitzt zurzeit in Rumänien in Haft. Fiona Reinhardt berichtet.
4: Zuvor war in diesem Zusammenhang ja häufig vom russischen Geheimdienst die Rede. Davon hat Innenminister Alexander Dobrindt in seinem Statement heute aber nichts gesagt. Eine Beteiligung fremder Mächte sei aber nicht auszuschließen. Außerdem stellte Dobrindt auch keinen Zusammenhang zum Drohnenvorfall am Leipziger Flughafen her. Fakt sei, die Gefährdungslage sei hoch, aber man sei wachsam gegenüber den hybriden Bedrohungen.
3: In einer Schule in Schweden hat eine Person mit einem Schwert mehrere Menschen verletzt. Ereignet hat sich die Tat in einer Kommune nordwestlich von Stockholm. Medien berichten von Rettungswagen und einem Polizeihubschrauber am Einsatzort. Bei der Schule handelt es sich den Angaben zufolge um eine weiterführende Schule. Bei dem Täter soll es sich um einen Mann handeln, dem die Polizei ins Bein geschossen hat. Die Bundesregierung sucht Stellen zum Sparen und findet diese immer wieder im Sozialsystem. Letztes Jahr sind die Ausgaben in diesem Bereich wieder gestiegen, um 6% im Vergleich zum Vorjahr. Besonders stark gestiegen sind die Kosten für Pflegehilfe auf 6 Milliarden Euro. Grund ist unter anderem die alternde Gesellschaft. Seit 2 Jahren gilt ein Grenzwert für Cannabis beim Autofahren. Eine Umfrage des Gesamtverbands der Versicherung dazu hat ergeben, die Regelung zeigt nur bedingt Wirkung. In den vergangenen 12 Monaten setzte sich trotzdem jeder 5. Befragte kurz nach dem Konsum an Steuer. Vor allem, wer regelmäßig kifft, hat offenbar wenig Hemmungen. Das sei schon so gewesen, als Cannabis noch illegal war, sagen die Experten. Bali gilt für viele Reisende als ein Traumziel, aber es gilt auch dort, Regeln einzuhalten. Ein Schweizer ist nun zu einer 1-jährigen Haftstrafe verurteilt worden, weil er einen wichtigen hinduistischen Feiertag in einer Instagram-Story verunglimpft hat. Die Regel, wonach an diesem stillen Feiertag niemand auf die Straße darf, verfluchte der 26-Jährige in dem Video. Es folgte die Festnahme, 5 Monate U-Haft und nun das Urteil.
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0: Achtung auf der A5 Basel Richtung Karlsruhe zwischen Baden-Baden und Rastatt Süd. Eine ungesicherte Unfallstelle auf dem rechten und dem mittleren Fahrstreifen. Und noch ein Unfall auf der B462 Gernsbach Richtung Rastatt zwischen Kuppenheim und der Autobahnauffahrt Rastatt Nord. Dann A5 Basel Richtung Karlsruhe zwischen Freiburg Nord und Riegel. Abschnittsweise insgesamt 3 Kilometer stockend und 2 Kilometer stockender Verkehr auf der A8 Richtung Stuttgart zwischen Pforzheim Nord und Ost.
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0: 5 mobile Blitzer habe ich für euch am Freitagfeierabend. B28 Ortsdurchfahrt Ramsbach 50 erlaubt. B31a Autobahnzubringer Freiburg-Mitte stadteinwärts 80. Autobahn 3 Karlsruhe im Übergang von der A8 auf die A5. Hier dürft ihr 100 fahren. Offenburg in der Schillerstraße 30 erlaubt. Rastatt-Wintersdorf Richtung Grenze nach Frankreich rüber 50. Und wo die Anhängerblitzer stehen, könnt ihr nachlesen. Bei uns im Web und in der kostenlosen App. Gute Fahrt.
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0: Gleich müssen wir kurz über ein Thema reden. Da wird es einige von euch direkt überall jucken, wenn wir das ansprechen. Mir ging es auch so, als ich davon gehört habe. Aber es ist wichtig, dass wir kurz darüber sprechen.

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1: Ich krieg die Krätze. Das sagt man immer mal wieder so nebenher, wenn einem was aufregt. Allerdings hast du die, Silvia aus Wolfach, jetzt wirklich bekommen, diese Krankheit, Krätze.
2: Ja, hallo Tobi, ich habe das leider. Und ich habe keine Ahnung, keine Idee, woher ich das bekommen habe. Ich wusste am Anfang überhaupt nicht, dass es Krätze ist. Wer denkt denn an sowas? Ich dachte immer, das ist Neurodermitis. Und logisch hat nichts gegen Neurodermitis geholfen, bis eine Freundin gesagt hat, du, das sieht aus wie Krätze.
1: Okay. Ja, wie sieht es dann aus?
2: Also das sind nicht nur so Pustler. Da kann man ganze Gänge sehen, wie sich die Milbe unter der Haut zieht.
1: Wow, okay.
2: Ja, das ist eine schreckliche Vorstellung.
1: Boah, mich juckt es automatisch direkt am ganzen Körper, alles, wenn man das so hört. Also das heißt, Ausschlag und wahrscheinlich auch krasses Jucken für dich, oder?
2: Extremes Kratzejuckreiz, extrem. Du kratzt dich blutig.
1: Boah, und jetzt bist du damit zur Hausärztin. Und was hat die gesagt?
2: Ich bin zur Frau Dr. Busch in Wolfach, ganz tolle Ärztin. Sie hat mir Medikamente dagegen gegeben und hat gesagt, dass die Krätze im Kinzigtal sehr oft vorkommt. Und die ganzen Leute wissen alle nicht, woher sie das haben.
1: Okay, krass. Das habe ich jetzt noch nie gehört, dass Krätze bei uns umgeht. Du, pass auf, wir haben einen guten Kontakt hier zum Gesundheitsamt. Die sitzen ja hier beim Landratsamt in Offenburg. Da frage ich mal nach bei der Chefin, was da der Stand der Dinge ist für die ganze Ortenau in Sachen Krätze und vor allem, was man dagegen tun kann, dass sich das nicht noch weiter ausbreitet.
2: Genau, das ist ein gutes Thema. Man möchte ja jetzt nicht Angst verbreiten. Ja?
1: Genau. Und wir klären das gleich mit der Chefin vom Gesundheitsamt für den Ortenau-Kreis, mit Evelyn Bressau, nach einem Hit hier bei Hitradio Ohr.

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1: Ist die Krätze bei uns auf dem Vormarsch? Das ist ja diese ansteckende Hautkrankheit, die durch winzige Grabmilben verursacht wird und meist starken Juckreiz auslöst. Hitradio-Ohrhörerin Silvia aus Wolfach hat eben hier erzählt, dass sie das hat und ihre Hausärztin meinte, da gibt's aktuell immer mehr Fälle bei uns in der Region. Hitradio-Ohr spricht deshalb mit der Leiterin des Gesundheitsamts für den Ortenaukreis, Dr. Evelyn Bressau. Hallo.
2: Hallo erstmal.
1: Können Sie das bestätigen, dass es da aktuell viele Fälle gibt bei uns im Ortenaukreis?
2: Es ist so, dass der Einzelfall bei uns gar nicht gemeldet werden muss. Deswegen können wir jetzt schlecht etwas zur allgemeinen Lage sagen, ob es mehr Fälle gibt oder nicht. Es ist aber so, dass bei uns bestimmte Einrichtungen, wie zum Beispiel Schulen, Kindergärten, Pflegeheime, Obdachlosenunterkünfte, sehr wohl einen Befall melden müssen. Und anhand dessen können wir natürlich schon sagen, gibt es jetzt mehr im Vergleich zum letzten Jahr oder weniger Fälle.
1: Und wie ist da die Tendenz?
2: Also die Tendenz sieht eigentlich im Moment genauso aus wie letztes Jahr. Also wir können nicht feststellen, dass es mehr Erkrankungsfälle gibt. Wir haben jetzt dieses Jahr 41 Fälle aktiv betreut.
1: Was kann man denn tun, damit man das nicht bekommt?
2: Also vorbeugend kann man eigentlich gar nichts tun. Es ist ja so, dass man einer Person, die ansteckend ist, zuweilen ja auch das gar nicht ansieht, weil die Milben sind ja ebenfalls beim Erstbefall schon mehrere Wochen auf der Haut, bevor sie Symptome auslösen.
1: Okay.
2: Deswegen ist es im Prinzip wichtig, Schutzmaßnahmen zu ergreifen, wenn man weiß, dass jemand im näheren Umfeld erkrankt ist. Dann muss man schauen, bin ich eine Kontaktperson, die sehr viel Kontakt, also Hautkontakt, längeren Hautkontakt mit der Person hatte. Einfaches Händeschütteln oder eine kurze Umarmung reicht da nicht aus, um sich anzustecken. Da reden wir schon von mehreren Minuten, also zum Beispiel intensives Kuscheln, natürlich auch Sexualkontakt etc. Und dann sollte man natürlich, wenn man sich unsicher ist, mit einem Arzt in Kontakt gehen und sich beraten lassen.
1: Also übertragen wird das wirklich nur durch längeren Hautkontakt?
2: Ganz genau. Und zwar minutenlangen Hautkontakt, damit die Milbe von einer Person zur anderen geht.
1: Wie kann man sowas denn eindämmen?
2: Also das ist ganz, ganz wichtig. Eindämmen kann man das nur, wenn man sowohl den Betroffenen als auch die engen Kontaktpersonen, und in einem Haushalt sind es in der Regel dann auch die anderen Personen im Haushalt, zeitgleich behandelt. Da gibt es Salben, das ist ein bisschen komplizierter, es gibt inzwischen aber auch Tabletten, die man nehmen kann, und dann kann man das schon eindämmen und dafür sorgen, dass es nicht weitergetragen wird.
1: Also bedeutet, wenn man irgendwie einen komischen Ausschlag hat, der extrem juckt, sollte man am besten mal zum Hausarzt gehen und das abklären lassen.
2: Das ist auf jeden Fall sinnvoll.
1: Aber die gute Nachricht nochmal zusammenfassend. Ihnen ist soweit vom Gesundheitsamt keine extreme Lage in Sachen Krätze bei uns im Ortenaukreis aufgefallen.
2: Ganz genau, das kann ich so bestätigen.
1: Dann vielen Dank Ihnen für die Infos, Dr. Evelyn Bressau vom Gesundheitsamt des Ortenaukreises zur Situation zur Krätze hier bei uns in der Region.
2: Sehr gerne.
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1: Morgen startet ja das Jubiläumsfest zu 800 Jahre Ringsheim, präsentiert von uns von Hitradio Ohr. Und pünktlich zum Festbeginn morgen wird es auch wieder schöner hier bei uns. Am Wochenende Sonne und Wolken, es bleibt trocken bei um die 25 Grad. Also eigentlich optimales Festwetter. Besser geht's nicht. Nicht zu heiß, nicht zu kalt. Heute Abend könntet ihr beim Aufbau der Stände in Ringsheim aber vielleicht noch nass werden. Noch teilweise Sonnenschein. Im Moment kannst du ab ca. 19 Uhr noch mal gut regnen. Und aktuell haben wir bei unseren Wetterwächtern in der ganzen Region 17 Grad gemessen. Bei Nils in Oberkirch bedeckter Himmel hier. In Lahr 20 Grad ist es leicht bewölkt. Und das meldet der Eugen. Dagegen Regen schon in Oberhammersbach bei 17 Grad bei Jan.
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1: Um 17:30 mit Yvonne Stolz.
2: Durch wiederholtes Hupen konnte ein orientierungsloser Senior im Wald bei Gengenbach-Haigerach gerettet werden. Der Mitte 80-Jährige hatte sich verfahren und war auf einem schwer zugänglichen Weg stecken geblieben. Nach dem Anruf bei der Polizei machten sich mehr als 50 Einsatzkräfte auf die Suche. Um schneller gefunden werden zu können, wurde der Senior gebeten, immer wieder zu hupen. Ein Anwohner wurde darauf aufmerksam, fand das Auto schließlich und befreite den Mann. Der Wagen war gegen einen Baum gerutscht und die Fahrertür war blockiert. Der Senior kam zur Untersuchung in eine Klinik. Bosch will ab 2027 in Bühl humanoide Roboter fertigen. Sie sollen mit Kopf, Armen, Händen und Beinen dem menschlichen Körper ähneln. Bosch arbeitet dafür mit einem britischen Start-up zusammen. Der Einsatz der KI-gesteuerten Roboter ist zunächst in Fabriken und der Logistik gedacht, später auch in der Krankenpflege und im Haushaltsbereich. Ein Unfall hat heute auf der A5 bei Ottersweier für einen rund 10 Kilometer langen Stau gesorgt. Der mutmaßliche Verursacher ist 90 Jahre alt. Der Mann war in Richtung Karlsruhe auf einen LKW aufgefahren. Sein Mercedes drehte sich und schleuderte über die Fahrbahn. Ein weiteres Auto wurde durch Trümmerteile beschädigt. Der 90-Jährige kam leicht verletzt ins Krankenhaus. Das THW unterstützte bei der Stauabsicherung. Die erste Runde des DFB-Pokals ist für den Karlsruher SC heute Abend auswärts. Gegner ist Zweitliga-Absteiger Preußen Münster. In den vergangenen Jahren musste der KSC mehrfach ins Elfmeterschießen und hat jeweils verloren. KSC-Trainer Maximilian Senf, wie gut ist die Mannschaft darauf vorbereitet?
3: Vor Pokal trainiere ich sehr gerne Elfmeter mit den Spielern, und zwar, weil es da einfach um Abläufe geht. Ich denke, die größten und besten Nationalteams zeigen es vor, wie man sich vorbereiten kann auf Elfmeterschießen. Dementsprechend ist das auch was, ja, wo wir jedes Prozent rauskitzeln wollen.
2: In einer halben Stunde ist Anstoß.
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1: Achtung auf der B462 Gernsbach Richtung Rastatt. Da gab es einen Unfall zwischen Kuppenheim und der Autobahnauffahrt Rastatt Nord. Und A5 Basel Richtung Karlsruhe zwischen Freiburg Nord und Riegel. Abschnittsweise insgesamt 3 Kilometer stockender Verkehr.
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1: Staus, Blitzer immer gerne melden. 0800 504 33 11, die Nummer zu mir. Und gemeldet hat zum Beispiel der Stefan den Blitzer an der B28 Ortsdurchfahrt Ramsbach 50 erlaubt. Die Celine den Blitzer an der B31A Autobahnzubringer Freiburg Mitte Stadt einwärts. Hier dürfte 80 fahren. Kerstin hat den Blitzer in Offenburg in der Schillerstraße entdeckt. Hier 30 erlaubt. Und Silvia den in Rastatt Wintersdorf Richtung Grenze nach Frankreich rüber 50 hier erlaubt. Und eure Meldungen könnt ihr auch nachlesen auf hitradio.de und in unserer App. Gute Fahrt!
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1: Anfang August hat in Kehlkork der Nah- und Gutmarkt zugemacht. Wir haben darüber berichtet. Seitdem gibt es da keinen Supermarkt mehr im Ort. Gerade für ältere Menschen ein Problem, denn nicht jeder kann mal eben nach Kehl zum Einkaufen fahren. Aber der Ortsvorsteher hat eine Lösung gefunden und die ist so herzzerreißend schön. Die ganze Geschichte erzähle ich euch gleich in 10 Minuten in der guten Nachricht des Tages.
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1: Ach so, ihr braucht noch so einen richtigen Knaller jetzt auf dem Weg ins Wochenende. Na bitteschön.
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1: Alice Cooper, Poison. Passt, oder?

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2: Seit der Nahen Gutmarkt in Kork zugemacht hat, fehlt im Ort ein richtiger Supermarkt. Gerade für ältere Menschen kann das ein Problem sein, denn nicht jeder kann mal eben nach Kehl zum Einkaufen fahren. Also fährt Ortsvorsteher Armin Lubberger sie hin.
3: Wir hatten ja ehemals zwei Supermärkte im Stadtteil Kork. Und unser letzter Supermarkt hat vor 4 Wochen geschlossen. Und das ist ein großes Problem für die Leute, die nicht so mobil sind. Das heißt, die nicht mehr mit dem Bus fahren können und auch keine Verwandtschaft in der nächsten Umgebung haben. Und für die schaffen wir halt ein Angebot, dass die Leute trotzdem noch einmal in der Woche die Möglichkeit haben, zum Einkaufen zu gehen. Und ich mache das sehr gerne.
2: Freitags ist in Kehl Markttag. Der Ortsvorsteher fährt die Senioren da ehrenamtlich hin und holt sie dann natürlich auch wieder ab.
4: Ja, das finde ich mehr wie gut. Und ich denke, die Kollegen auch und Kolleginnen.
5: Das ist das Beste, was es gibt. Das ist so ein Liebesdienst. Das ist herrlich.
6: Und mich hat es halt gestört, immer jemand fragen zu müssen. Fahren Sie in die Stadt oder fahren Sie dahin?
4: Jetzt gehen wir einkaufen und unsere Sache besorgen, was man braucht. Gehen zum Arzt, holen Termine, was so anliegt.
5: Also ich gehe nur hier zum Edeka und DM oben.
6: Oder auf Bank. Das ist ja auch nur der eine Automat dort in Kork. Und man kann keine Kontoauszüge holen, man kann viele Dinge halt nicht.
4: Besser geht's nicht. Wir kommen ja so schnell raus.
2: Ach schön. Geplant waren erstmal 5 Fahrten in den Sommerferien, aber es wird nach einer Lösung gesucht, wie man so einen Einkaufsbus auch dauerhaft angeboten werden kann. Und es gibt zum Beispiel auch die Möglichkeit, eine Einkaufspatenschaft zu übernehmen. Heißt, ältere Bürger zum Einkauf mitnehmen oder für sie Lebensmittel mitbringen. Gute Sache. Wer dabei helfen möchte, kann sich beim Verein Vielfältiges Kork melden.
1: Das war die gute Nachricht des Tages. 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

0: und Plätzen hier in der Stadt. Wenn ihr heute hin wollt, bis 21.30 Uhr geht das ja auch heute wieder. Ha, am besten mal einen Regenschirm oder eine Jacke mitnehmen. Jetzt sieht es noch gut aus. Größtenteils trocken in der Region, kann sich aber in den nächsten Stunden ändern. Hier! Gerade mache ich das Maul zu. In Mülln schon Nieselregen bei Raphael und bei Tobi aus Ichenheim auch Regen. Bei 19 Grad dagegen bedeckter Himmel, alles noch trocken. Bei Lara in Haslach bei 18 Grad. Morgen wird es dann wieder freundlicher. Es bleibt trocken, Sonne, Wolken um die 25 Grad. Ähnlich auch der Sonntag.
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0: Mit Yvonne Stolz.
2: Ein orientierungsloser Autofahrer hat im Wald bei Gengenbach-Haigerach einen Rettungseinsatz ausgelöst. Der Mitte 80-Jährige hatte mit einem Hubkonzert auf sich aufmerksam gemacht und konnte so gefunden werden. Er war auf dem Weg vom Pappelwaldsee bei Berghaupten auf den Waldweg gefahren und dort stecken geblieben. Die Stadt Gaggenau hat ein neues Sicherheitskonzept für ihre Beschäftigten entwickelt. Künftig können Mitarbeiter per Mausklick Unterstützung von Kollegen oder in schweren Fällen direkt von der Polizei anfordern. Derby in der Fußball-Oberliga. Der SV Oberachern empfängt um 19.30 Uhr den FC Teningen. Einfach näher dran an der Region. Jetzt Deutschland und die Welt mit Stefan Schütz.
3: Nach einem Waffenfund in der Nähe von Berlin im vergangenen Jahr ermittelt die Bundesanwaltschaft gegen einen Verdächtigen, Innenminister Dobrindt.
4: Das Ermittlungsverfahren ist gegen geheimdienstliche Agententätigkeit gerichtet und gegen die Vorbereitung einer schweren staatsgefährdenden Straftat.
3: Die Sicherheitsbehörden vermuten, dass die Waffen für Anschläge genutzt werden sollten. Der Verdächtige sitzt in Rumänien in Haft. Mehr Menschen aus dem Ausland verlassen Deutschland inzwischen freiwillig als durch Abschiebung. Im ersten Halbjahr reisten fast 18.000 Menschen mit Grenzübertrittsbescheinigungen aus und nur gut die Hälfte nahm dafür vorgesehene finanzielle Unterstützung vom Bund in Anspruch. Die Zahl der Abschiebungen ist im Vergleich zum Vorjahr stark gesunken, auch weil weniger Asylanträge gestellt werden. In der nordhessischen Stadt Hofgeismar ist ein Mann mit seinem Auto in eine Fußgängerzone gerast. Laut Polizei sind 8 Passanten verletzt worden, Claudia Wächter berichtet.
5: Der Fahrer, ein älterer Mann, hat offenbar gesundheitliche Probleme. Auch er liegt mittlerweile im Krankenhaus. Zeugen sagen, er sei ganz plötzlich mit hoher Geschwindigkeit in die Fußgängerzone gerast, bis vor die Hauswand eines Kaufhauses. Passanten sprangen zur Seite, gerieten in Panik. Einige haben Prellungen, Schürfwunden und stehen vor allem unter Schock.
3: Die deutsche Elektroindustrie hat ihre Exporte im ersten Halbjahr deutlich steigern können und das trotz des Handelsstreits mit den USA. Zwischen Januar und Juni hat die Branche Exporte im Wert von fast 139 Milliarden Euro verbucht. Das waren rund 9% mehr als im Vorjahreszeitraum. Größtes Abnehmerland blieben die USA. Heute startet die erste Runde im DFB-Pokal. Fußball-Oberligist St. Tönis trifft ab 18 Uhr auf den Bundesligisten Eintracht Frankfurt. Münster kickt gegen Karlsruhe und Mannheim gegen Kaiserslautern. Um 20:45 empfängt Drittligist Rostock den Bundesligisten aus Stuttgart. Und der Tennis-Weltranglisten-Erste Jannik Sinner verzichtet wegen einer Verletzung auf die Teilnahme an den US Open.
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0: Achtung auf der B33 Offenburg Richtung Hausach, Höhe Bahnhof Haslach. Da steht ein Pannenauto mitten auf der Straße. Die Polizei ist aber vor Ort. Hat sie auch nicht weit, wenn es am Bahnhof ist. B462 Gernsbach Richtung Rastatt. Ein Unfall zwischen Kuppenheim und der Autobahnauffahrt Rastatt Nord. Und A5 Basel Richtung Karlsruhe zwischen Freiburg Nord und Riegel. Abschnittsweise insgesamt 3 Kilometer Stock.
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0: Hallo Autofahrer, wir haben es 18:05 Uhr. Es wird geblitzt auf der B28, Ortsdurchfahrt Ramsbach 50 erlaubt, Bühlertal im Mühlmattweg, der ist neu. Hier dürft ihr 30 fahren, danke Adrian für die Info, 20 Orbits sind schon drauf. Und Offenburg-Schillerstraße auch 30 erlaubt, Rastatt-Wintersdorf dürfte 50 fahren, geblitzt wird Richtung Grenze nach

0: Frankreich rüber. Eure Meldungen schickt ihr mir gerne rein, per WhatsApp-Sprachnachricht zum Beispiel. 0173 104 33 11. Gute Fahrt.
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0: Ja, nicht nur mit mir, sondern auch mit dem hier.
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0: Den kennt man zum Beispiel durch diesen Sommerhit hier.
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0: Versprich mir. Aber es gibt Neues von Fajan, von dem Musiker aus Oberkirch. Eine ganz neue Single, Lächeln im Gesicht heißt die. Und wie die klingt, das hört ihr gleich bei mir. Die Radiopremiere gibt's in 10 Minuten.

0: Wir feiern die Klassiker wie der hier aus den 80ern von Mike Oldfield und Maggie Riley. Und wir feiern ganz neue Musik. Und da gibt's neue Songs von dem hier.
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0: Feiern.
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0: Den kennt ihr auch von diesem Sommerhit hier.
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0: Newcomer aus Berlin.
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0: Doch Feiern, der heißt ja in echt Yannick Steffen und kommt ursprünglich hier aus der Region, aus Oberkirch und war mal mein Kollege hier bei Hitradio Ohr. Heute bringt er seine neue Single raus, Lächeln im Gesicht heißt die. Da habe ich mal dezent angefragt, ob er mir die als alter Radiokumpel gleich mal rüberschicken kann, damit ich die spielen kann als allererster. Und ich habe ihn dazu noch gefragt, Lächeln im Gesicht. Um was geht's in dem Song?
2: In Lächeln im Gesicht geht's um pure Lebensfreude, um Hoffnung und auf jeden Fall auch um Durchhaltevermögen. Weil ich habe gelernt, dass die Hochs genauso dazugehören wie die Tiefs und dass es ganz normal ist, dass man vielleicht auch mal zweifelt oder Sorgen hat oder auch irgendwelche Rückschläge hinnehmen muss. Aber das Wichtigste ist, glaube ich, dass man sich dieses Lächeln bewahrt, dass man sich das nicht klauen lässt, egal was auch passiert, weil man kann sich vielleicht nicht immer alles im Leben aussuchen, aber man kann sich aussuchen, wie man darauf reagiert. Und ich habe mich entschieden, immer mit einem Lächeln im Gesicht zu reagieren. Und deswegen habe ich den Song gemacht.
0: Sehr gute Reaktion. Und hier ist das Ding. Radiopremiere bei uns. Ach komm, Feiern. Sag dich doch kurz selbst an.
2: Was geht ab? Hier ist Feiern und ihr hört jetzt meinen neuen Song Lächeln im Gesicht bei Hitradio Ohr mit Tobi.
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0: Radiopremiere bei Hitradio. Und ab jetzt ganz neu auf der Playlist für die Region. Feiern aus Oberkirch mit Lächeln im Gesicht. 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Wie du, Ralf, aus Oppenau. Du machst da auch öfter richtig lange Touren mit deinem Rad. Was war da bisher so die tollste Aktion?
1: Ja, die tollste Tour, die ich hatte, das war halt nach Mailand.
0: Wie viele Kilometer sind das?
1: Das sind ungefähr 1000 Kilometer bis Mailand runter.
0: Boah, und wie lange fährt man da?
1: Wir sind effektiv 10 Tage gefahren. Einmal über die Alpen, genau, über 2117 Meter.
0: Boah.
1: Das war wunderschön. Das tollste Gefühl war eigentlich oben auf dem Pass. Wenn du den geschafft hast und dann feststellst, du lebst noch als Normalsterblicher, dann ist das ein geniales Gefühl, ja.
0: Dann weißt du, von nun an geht's bergab.
1: Nö, es wird schöner.
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1: Wetter melden, Orbits kassieren geht ganz einfach über unser Formular auf hitradio.de oder über unsere App. So hat das zum Beispiel gemacht der Marco, der meldet in Offenburg, dass es regnet bei 19 Grad. Bedeckten Himmel haben wir dagegen bei Ralf in Mösbach bei 18,5 Grad und in Ettenheim ist es wechselnd bewölkt bei 19 Grad bei Peter. Heute Abend kann es immer wieder Regen geben, teilweise auch schauerartig. Das Wochenende wird dann aber wieder freundlicher und etwas wärmer bei um die 25 Grad.
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1: Um gleich 6:30 mit Yvonne Stolz.
2: Durch wiederholtes Hupen konnte ein orientierungsloser Senior im Wald bei Gengenbach-Haigerach gerettet werden. Der Mitte 80-Jährige hatte sich verfahren und war auf einem schwer zugänglichen Weg stecken geblieben. Nach dem Anruf bei der Polizei machten sich mehr als 50 Einsatzkräfte auf die Suche. Um schneller gefunden werden zu können, wurde der Senior gebeten, immer wieder zu hupen. Ein Anwohner wurde darauf aufmerksam, fand das Auto schließlich und befreite den Mann. Der Wagen war gegen einen Baum gerutscht und die Fahrertür war blockiert. Der Senior kam zur Untersuchung in eine Klinik. In Gengenbach ist heute die Lese für den neuen Süßen gestartet. Nach der monatelangen Trockenheit fallen die Trauben in diesem Jahr etwas kleiner aus. Aktuell rechnet man bei der Weinmanufaktur Gengenbach mit rund 20% weniger Ertrag, als eigentlich geplant war. Mit der Qualität ist man aber zufrieden. Marketingleiter Florian Streif.
3: Heute lesen wir Dornfelder und Müller-Thurgau für unseren Federweißen bzw. Federroten und Federrosé, sodass wir quasi ab Anfang kommender Woche bereits ab Hof und im gut sortierten regionalen Einzelhandel schon mit unserem neuen Süßen am Markt sind.
2: Ein Unfall hat heute auf der A5 bei Ottersweier für einen rund 10 Kilometer langen Stau gesorgt. Der mutmaßliche Verursacher ist 90 Jahre alt. Der Mann war in Richtung Karlsruhe auf einen LKW aufgefahren. Sein Mercedes drehte sich und schleuderte über die Fahrbahn. Ein weiteres Auto wurde durch Trümmerteile beschädigt. Der 90-Jährige kam leicht verletzt ins Krankenhaus. Das THW unterstützte bei der Stauabsicherung.
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1: B462, der Murgtal Highway, Gernsbach Richtung Rastatt. Da gab es einen Unfall zwischen Kuppenheim und der Autobahnauffahrt Rastatt Nord. Hier bitte vorsichtig fahren. Und A5 Basel Richtung Karlsruhe zwischen Freiburg Nord und Riegel. Abschnittsweise insgesamt 3 Kilometer stockend.
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1: B28 Ortsdurchfahrt Ramsbach wird geblitzt, 50 erlaubt. Bühlertal im Mühlmattweg dürfte 30 fahren. Das gilt auch in Offenburg in der Schillerstraße. Und Rastatt-Wintersdorf stehen sie Richtung Grenze nach Frankreich rüber. 50 hier erlaubt. Stausblitzer und alle Anhängerblitzer zum Nachlesen bei uns im Netz hitradio.de.
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1: Tag zusammen, schönen Start ins Wochenende.

0: Celine Dion im Summer of Life bei Hitradio Ohr mit dem Titanic-Titelsong My Heart Will Go On. Und es ist ja wieder einiges los dieses Wochenende bei uns in der Region. Dorffest in Nussbach, in Ringsheim Jubiläumsfest zum 800-jährigen Ortsjubiläum, präsentiert von uns. Und in Offenburg, da gibt's morgen Abend in der Innenstadt ein ganz besonderes Konzert auf einer Hebebühne.
1: Hi Tobi, hier ist Malte von Monday. Und wir spielen morgen in Offenburg auf dem Rathausplatz ein kostenloses Konzert. Wir haben gemerkt, es ist aktuell schwierig, als Newcomer an Bühnen zu kommen. Also haben wir beschlossen, wir bauen uns selber eine. Wir haben einen kleinen LKW dabei und wir sind 2 Wochen auf Tour. Wir machen die Hebebühne vom LKW zu unserer Bühne und spielen kostenlose Konzerte in ganz Süddeutschland. Wir sind heute Abend noch in Freiburg und kommen morgen nach Offenburg und spielen um 19 Uhr mitten auf dem Rathausplatz ein kostenloses Konzert. Wir freuen uns auf euch. Ciao.
0: Ja, und ich freue mich ganz besonders, dass die Jungs von der Band Monday vor ihrem Hebebühnenkonzert morgen Nachmittag noch hier im Studio vorbeischauen. Zwischen 16 und 17 Uhr sind sie bei mir in der Show und so klingen die. Hier sind Monday für euren Start ins Wochenende mit Yes I Do bei Hitradio Ohr.
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1: Neue Musik zum entspannten Start ins Wochenende von der Band Monday. Die spielen morgen Abend auf dem Rathausplatz in Offenburg ein kostenloses Konzert auf einer Hebebühne ab 19 Uhr. 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
1: Endlich regnet es mal wieder, schreibt Wetterwächterin Olivia aus Gengbach bei 20 Grad. Dagegen findet der Stefan aus Schenkenzell. Ja, Regen gut, aber warum denn gerade heute Abend? Wir haben doch Afterwork Sportplatz Hock. Da hätten wir eigentlich schönes Wetter gebraucht. Ja, ähnlich geht es den Veranstaltern von Sommer in der Stadt in Offenburg. Allerdings, es regnet nicht den ganzen Abend durch. Es gibt auch immer wieder mal Pausen dazwischen. In der Nacht hört es dann irgendwann auf. Und ab morgen bekommen wir eigentlich wieder schönes Wetter. Entspanntes Sommerwetter um die 25 Grad. Es bleibt trocken und dazu Sonne und Wolken im Wechsel.
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1: Um 19 Uhr mit Yvonne Stolz.
2: Ein Kind im verschlossenen Auto und der Schlüssel ist weg. Die Feuerwehr Offenburg musste heute Mittag für eine Rettungsaktion zur Tiefgarage am Marktplatz ausrücken. Die Stadt Gaggenau hat ein neues Sicherheitskonzept für ihre Beschäftigten entwickelt. Künftig können Mitarbeiter per Mausklick Unterstützung von Kollegen oder in schweren Fällen direkt von der Polizei anfordern. Derby in der Fußball-Oberliga. Der SV Oberachern empfängt um 19.30 Uhr den FC Teningen. Einfach näher dran an die Region. Jetzt Deutschland und die Welt mit Florian Klaus.
3: Im vergangenen Jahr sind in der Nähe von Berlin versteckte Waffen gefunden worden. In dem Zusammenhang ermittelt die Bundesanwaltschaft gegen einen Verdächtigen. Er ist laut Bundesinnenminister Dobrindt in Rumänien in Haft. Die gefundenen Waffen sollten aus Sicht der Sicherheitsbehörden vermutlich für Anschläge benutzt werden. Der Verdächtige wird als Low-Level-Agent betrachtet. Recherchen von ARD und Süddeutsche zufolge führt eine Spur nach Russland. Der heiße und trockene Sommer ist nicht nur für die Landwirte in Deutschland ein Problem. Österreichs Bauern werden wegen der großen Dürreschäden mit insgesamt 240 Millionen Euro vom Staat gestützt. Das hat die Regierung in Wien jetzt bekannt gegeben. Die vergangenen 12 Monate seien die trockensten seit Beginn der Messungen im Jahr 1850 gewesen.

0: Ausgaben für die Hilfe zur Pflege nach oben gegangen. 6 Milliarden Euro waren es, rund 13% mehr als im Vorjahr. Das Finale der Fußball-WM vor wenigen Wochen ist vielen nicht nur wegen des spanischen Siegs in Erinnerung geblieben, sondern auch wegen der Tumulte nach dem Spiel. Jetzt hat die FIFA Konsequenzen verkündet. Vor allem der argentinische Nationalspieler Leandro Paredes bekommt eine harte Strafe. Thomas Brockt berichtet.
1: Nach der Niederlage im WM-Finale lagen die Nerven blank und einige Argentinier mussten sich offenbar abreagieren. Paredes tat sich besonders hervor. Er zerrte den Spanier Gavi am Trikot, traf ihn mit der Hand im Gesicht, schubste ihn zu Boden. Dafür wurde Paredes nun für 10 Spiele gesperrt. Außerdem muss er umgerechnet 77.000 Euro zahlen. Auch 2 weitere argentinische Spieler und der Co-Trainer bekamen Strafen, ebenso der Spanier Gavi.
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4: Keine Staus oder sonstige Probleme auf den Straßen mehr.
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4: Aber 3 Blitzer gibt's noch um 19.02 Uhr. Bühlertal, Mühlmattweg 30 erlaubt, das gilt auch in Offenburg in der Schillerstraße. Und 50 dürft ihr maximal fahren in Rastatt-Wintersdorf, sonst Blitz Richtung Grenze nach Frankreich rüber. Und alle Anhängerblitzer könnt ihr nachlesen bei uns online, hitradio.de. Euch jetzt eine gute Fahrt ins Wochenende.

und Olli sind ja weiterhin in der Sommerpause mit der Elektro-Show Black Forest Experience. Die läuft ja sonst immer freitags um diese Uhrzeit ab 19 Uhr. Als kleiner Trost habe ich aber auch heute wieder so einen passenden Song zum Start ins Wochenende für euch. Auch wieder ein Classic, wie es die beiden so liebevoll nennen. Let the Sunshine in Your Heart war das Motto der Love Parade 1997 in Berlin. Und der Motto-Song, der kam von Dr. Motte und Wespen. Sunshine gibt's in wenigen Augenblicken.

0: Ich bin Tobi Siegwart. Bleibt gesund und breite Nudle.
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1: Das war heute wichtig in der Region. Ich bin Yvonne Stolz. Durch wiederholtes Hupen konnte ein orientierungsloser Senior im Wald bei Gengenbach-Haigerach gerettet werden. Der Mitte 80-Jährige hatte sich verfahren und war auf einem schwer zugänglichen Weg stecken geblieben. Nach dem Anruf bei der Polizei machten sich mehr als 50 Einsatzkräfte auf die Suche. Um schneller gefunden werden zu können, wurde der Senior gebeten, immer wieder zu hupen. Ein Anwohner wurde darauf aufmerksam, fand das Auto schließlich und befreite den Mann. Der Wagen war gegen einen Baum gerutscht und die Fahrertür war blockiert. Der Senior kam zur Untersuchung in eine Klinik. Bosch will ab 2027 in Bühl humanoide Roboter fertigen. Sie sollen mit Kopf, Armen, Händen und Beinen dem menschlichen Körper ähneln. Bosch arbeitet dafür mit einem britischen Start-up aus London zusammen. Der Einsatz der KI-gesteuerten Roboter ist zunächst in Fabriken und der Logistik gedacht, später auch in der Krankenpflege und im Haushaltsbereich. Zu den ersten Abnehmern soll der Autozulieferer Schaeffler zählen. Ein Unfall hat heute auf der A5 bei Ottersweier für einen rund 10 Kilometer langen Stau gesorgt. Der mutmaßliche Verursacher ist 90 Jahre alt. Der Mann war in Richtung Karlsruhe auf einen LKW aufgefahren. Sein Mercedes drehte sich und schleuderte über die Fahrbahn. Ein weiteres Auto wurde durch Trümmerteile beschädigt. Der 90-Jährige kam leicht verletzt ins Krankenhaus. Ein Jahr nach einem Einbruch in eine Firma in Baden-Baden-Steinbach hat die Polizei einen Verdächtigen festgenommen. Entscheidend für die Ermittlungen war eine DNA-Spur, die Kriminaltechniker am Tatort sichergestellt hatten. Sie konnte einem 38-jährigen Rumänen zugeordnet werden. Jetzt ist der Mann von der Bundespolizei gestoppt worden, als er in einem Wagen von Österreich nach Deutschland einreisen wollte. Ein Richter erließ einen Haftbefehl wegen des besonders schweren Falls des Diebstahls. Bei dem Einbruch im August 2025 waren Spezialwerkzeuge im Wert von mehr als 100.000 Euro gestohlen worden.
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1: Ich bin Florian Klaus. Beim Füllen der deutschen Gasspeicher läuft die Zeit davon. Das Ziel, bis Anfang November einen Füllstand von 70-80% zu erreichen, wird nach Einschätzung des Branchenverbands der Energiewirtschaft eine Herausforderung. Wenn, dann müsse jetzt begonnen werden, mehr Gas einzuspeisen. Claudia Wächter berichtet.
2: Allerdings, Gas ist im Moment teuer wegen des Iran-Krieges und die Händler, die eigentlich nun im Sommer günstig einkaufen, die halten sich zurück. Doch das sei kein Grund zur Panik, meint der Verband. Deutschland habe Flüssiggasterminals und auch die Haushaltskunden, die seien vertraglich abgesichert. Gas werde also geliefert. Das Problem sei jedoch vor allem ein anderes, meinen Verbraucherschützer und warnen vor steigenden Preisen.
1: Nach einem Waffenfund in der Nähe von Berlin im vergangenen Jahr ermittelt die Bundesanwaltschaft gegen einen Verdächtigen. Das hat Innenminister Dobrindt bestätigt.
3: Das Ermittlungsverfahren ist gegen geheimdienstliche Agententätigkeit gerichtet und gegen die Vorbereitung einer schweren staatsgefährdenden Straftat.
1: Die Sicherheitsbehörden vermuten, dass die Waffen für Anschläge genutzt werden sollten. Der Verdächtige sitzt in Rumänien in Haft. Das Taxiunternehmen Uber soll in den Niederlanden 825 Millionen Euro zahlen. Die Datenschutzbehörde dort hat dieses Rekordbußgeld verhängt. Das Unternehmen habe von 2020 bis 2022 Konten von Fahrern automatisiert gesperrt und sie nicht ausreichend informiert. Inzwischen habe Uber die Verstöße abgestellt, so die Behörde. Das Unternehmen will Berufung gegen die Entscheidung einlegen. An einer schwedischen Schule hat ein Angreifer mit einem Schwert mindestens 2 Menschen verletzt. Der mutmaßliche Täter befindet sich nach Angaben der Kommune im Nordwesten von Stockholm in Polizeigewahrsam. Laut Boulevardmedien hat die Polizei dem Angreifer ins Bein geschossen. Es bestehe keine Gefahr für die Allgemeinheit, hieß es.
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1: Das war heute wichtig in der Region. Ich bin Yvonne Stolz. Durch wiederholtes Hupen konnte ein orientierungsloser Senior im Wald bei Gengenbach-Haigerach gerettet werden. Der Mitte 80-Jährige hatte sich verfahren und war auf einem schwer zugänglichen Weg stecken geblieben. Nach dem Anruf bei der Polizei machten sich mehr als 50 Einsatzkräfte auf die Suche. Um schneller gefunden werden zu können, wurde der Senior gebeten, immer wieder zu hupen. Ein Anwohner wurde darauf aufmerksam, fand das Auto schließlich und befreite den Mann. Der Wagen war gegen einen Baum gerutscht und die Fahrertür war blockiert. Der Senior kam zur Untersuchung in eine Klinik. Bosch will ab 2027 in Bühl humanoide Roboter fertigen. Sie sollen mit Kopf, Armen, Händen und Beinen dem menschlichen Körper ähneln. Bosch arbeitet dafür mit einem britischen Start-up aus London zusammen. Der Einsatz der KI-gesteuerten Roboter ist zunächst in Fabriken und der Logistik gedacht, später auch in der Krankenpflege und im Haushaltsbereich. Zu den ersten Abnehmern soll der Autozulieferer Schaeffler zählen. Ein Unfall hat heute auf der A5 bei Ottersweier für einen rund 10 Kilometer langen Stau gesorgt. Der mutmaßliche Verursacher ist 90 Jahre alt. Der Mann war in Richtung Karlsruhe auf einen LKW aufgefahren. Sein Mercedes drehte sich und schleuderte über die Fahrbahn. Ein weiteres Auto wurde durch Trümmerteile beschädigt. Der 90-Jährige kam leicht verletzt ins Krankenhaus. Ein Jahr nach einem Einbruch in eine Firma in Baden-Baden-Steinbach hat die Polizei einen Verdächtigen festgenommen. Entscheidend für die Ermittlungen war eine DNA-Spur, die Kriminaltechniker am Tatort sichergestellt hatten. Sie konnte einem 38-jährigen Rumänen zugeordnet werden. Jetzt ist der Mann von der Bundespolizei gestoppt worden, als er in einem Wagen von Österreich nach Deutschland einreisen wollte. Ein Richter erließ einen Haftbefehl wegen des besonders schweren Falls des Diebstahls. Bei dem Einbruch im August 2025 waren Spezialwerkzeuge im Wert von mehr als 100.000 Euro gestohlen worden.
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1: Ich bin Florian Klaus. Die deutschen Sicherheitsbehörden vermuten, dass zwei im vergangenen Jahr nahe Berlin gefundene Waffen für Anschläge genutzt werden sollten. Ein Verdächtiger sitzt zurzeit in Rumänien in Haft, hat Bundesinnenminister Dobrindt gesagt. Fiona Reinhardt berichtet.
2: Zuvor war in diesem Zusammenhang ja häufig vom russischen Geheimdienst die Rede. Davon hat Innenminister Alexander Dobrindt in seinem Statement heute aber nichts gesagt. Eine Beteiligung fremder Mächte sei aber nicht auszuschließen. Der Festgenommene wird laut Dobrindt als Low-Level-Agent betrachtet oder auch Wegwerfagent genannt. Das seien keine professionellen Spione, sondern Handlanger fremder Nachrichtendienste.
1: Die deutsche Elektroindustrie hat ihre Exporte im ersten Halbjahr deutlich steigern können. Und das trotz des Handelsstreits mit den USA. Zwischen Januar und Juni hat die Branche Exporte im Wert von 138,5 Milliarden Euro verbucht. Das waren rund 9% mehr als im Vorjahreszeitraum. Größtes Abnehmerland bleiben die USA. Mit rund 2% gingen die Exporte trotz der Zollpolitik des Landes nur moderat zurück. In Frankreich sind Zehntausende Kondome verkauft worden, die möglicherweise nicht so gut schützen, wie sie sollten. Die Behörden warnen dort vor einem großen Risiko. Mehr als 40.000 online verkauften Kondomen fehlt die CE-Markierung, die anzeigt, ob sie regelkonform sind. Bei anschließenden Kontrollen in Geschäften wurden 260.000 Kondome aus dem Handel genommen, weil sie reißen könnten oder Löcher haben könnten. Die Zusammenbrüche von Fußballnationalspieler Jamal Musiala in zwei Testspielen gehen laut dem FC Bayern auf eine veränderte Medikation im Rahmen seiner Erkrankung zurück. Im Supercup gegen Dortmund wird

0: neurologische Dysfunktion, von der der Verein schon länger weiß.
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1: Das war heute wichtig in der Region. Ich bin Yvonne Stolz. Durch wiederholtes Hupen konnte ein orientierungsloser Senior im Wald bei Gengenbach-Haigerach gerettet werden. Der Mitte-80-Jährige hatte sich verfahren und war auf einem schwer zugänglichen Weg stecken geblieben. Nach dem Anruf bei der Polizei machten sich mehr als 50 Einsatzkräfte auf die Suche. Um schneller gefunden werden zu können, wurde der Senior gebeten, immer wieder zu hupen. Ein Anwohner wurde darauf aufmerksam, fand das Auto schließlich und befreite den Mann. Der Wagen war gegen einen Baum gerutscht und die Fahrertür war blockiert. Der Senior kam zur Untersuchung in eine Klinik. Bosch will ab 2027 in Bühl humanoide Roboter fertigen. Sie sollen mit Kopf, Armen, Händen und Beinen dem menschlichen Körper ähneln. Bosch arbeitet dafür mit einem britischen Start-up aus London zusammen. Der Einsatz der KI-gesteuerten Roboter ist zunächst in Fabriken und der Logistik gedacht, später auch in der Krankenpflege und im Haushaltsbereich. Zu den ersten Abnehmern soll der Autozulieferer Schaeffler zählen. Ein Unfall hat heute auf der A5 bei Ottersweier für einen rund 10 Kilometer langen Stau gesorgt. Der mutmaßliche Verursacher ist 90 Jahre alt. Der Mann war in Richtung Karlsruhe auf einen LKW aufgefahren. Sein Mercedes drehte sich und schleuderte über die Fahrbahn. Ein weiteres Auto wurde durch Trümmerteile beschädigt. Der 90-Jährige kam leicht verletzt ins Krankenhaus. Ein Jahr nach einem Einbruch in eine Firma in Baden-Baden-Steinbach hat die Polizei einen Verdächtigen festgenommen. Entscheidend für die Ermittlungen war eine DNA-Spur, die Kriminaltechniker am Tatort sichergestellt hatten. Sie konnte einem 38-jährigen Rumänen zugeordnet werden. Jetzt ist der Mann von der Bundespolizei gestoppt worden, als er in einem Wagen von Österreich nach Deutschland einreisen wollte. Ein Richter erließ einen Haftbefehl wegen des besonders schweren Falls des Diebstahls. Bei dem Einbruch im August 2025 waren Spezialwerkzeuge im Wert von mehr als 100.000 Euro gestohlen worden.
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1: Ich bin Yves Simon. Nach dem Fund zweier Waffen in der Nähe von Berlin wird auch mit Blick auf Verbindungen zu anderen Staaten ermittelt. Bundesinnenminister Dobrindt.
2: Ist eine Beteiligung fremder Mächte auch in diesem Fall auszuschließen? Nein. Aber das laufende Verfahren wird dies dann deutlich machen oder weitere Erkenntnisse in dieser Hinsicht liefern können.
1: In Rumänien sitzt ein Verdächtiger in Haft. Er gilt als sogenannter Low-Level-Agent, also kein offizieller Spion. In der Debatte über die niedrigen Füllstände der Gasspeicher tritt die Bundesnetzagentur jetzt trotzdem wieder auf die Bremse. Präsident Müller hat derzeit gesagt, die Speichervorgaben von bis zu 80% wären sowieso völlig überholt. Und er sieht in den Füllstandsvorgaben keinen Preisvorteil für die deutschen Kunden. Also das würde überhaupt nichts machen, ob 50% drin sind oder eben 80. Er sieht auch noch genügend Zeit, um Gas auf dem Markt zu kaufen. Die Händler halten sich nur gerade recht zurück, weil Gas wegen der Iran-Krise ja besonders teuer ist. Das Taxiunternehmen Uber soll in den Niederlanden 825 Millionen Euro an Strafe zahlen. Die Datenschutzbehörde dort hat dieses Rekordbußgeld verhängt. Das Unternehmen hat von 2020 bis 2022 offenbar Konten von Fahrern automatisiert gesperrt und sie aber gar nicht ausreichend informiert. Inzwischen hat Uber die Verstöße abgestellt, heißt es von der Behörde. Das Unternehmen will Berufung gegen diese Entscheidung einlegen. Der heiße und trockene Sommer ist nicht nur für die Landwirte in Deutschland ein Problem. Auch die Bauern in Österreich werden wegen der großen Dürreschäden jetzt kräftig entschädigt mit 240 Millionen Euro vom Staat. Das hat die Regierung in Wien heute bekannt gegeben. Die letzten 12 Monate waren die trockensten seit Beginn der Messungen im Jahr 1850, also auch in Österreich. Das hat Landwirtschaftsminister Tutschnick gesagt. Der britische Prinz Harry, Popstar Elton John und auch einige andere Mitstreiter müssen nach dem Zivilprozess gegen den Verlag der Boulevardzeitung Daily Mail eine Millionenrechnung bezahlen. Sie müssen die Kosten der Gegenseite bezahlen und das sind laut Gericht vorläufig umgerechnet etwa 11 Millionen Euro. Nach Einschätzung von Experten könnte es noch teuer werden. 7 Promis hatten unter anderem wegen angeblicher Abhöraktionen geklagt. Es gab aber zu wenige Beweise.
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1: Das war heute wichtig in der Region. Ich bin Yvonne Stolz. Durch wiederholtes Hupen konnte ein orientierungsloser Senior im Wald bei Gengenbach-Haigerach gerettet werden. Der Mitte 80-Jährige hatte sich verfahren und war auf einem schwer zugänglichen Weg stecken geblieben. Nach dem Anruf bei der Polizei machten sich mehr als 50 Einsatzkräfte auf die Suche. Um schneller gefunden werden zu können, wurde der Senior gebeten, immer wieder zu hupen. Ein Anwohner wurde darauf aufmerksam, fand das Auto schließlich und befreite den Mann. Der Wagen war gegen einen Baum gerutscht und die Fahrertür war blockiert. Der Senior kam zur Untersuchung in eine Klinik. Bosch will ab 2027 in Bühl humanoide Roboter fertigen. Sie sollen mit Kopf, Armen, Händen und Beinen dem menschlichen Körper ähneln. Bosch arbeitet dafür mit einem britischen Start-up aus London zusammen. Der Einsatz der KI-gesteuerten Roboter ist zunächst in Fabriken und der Logistik gedacht, später auch in der Krankenpflege und im Haushaltsbereich. Zu den ersten Abnehmern soll der Autozulieferer Schaeffler zählen. Ein Unfall hat heute auf der A5 bei Ottersweier für einen rund 10 Kilometer langen Stau gesorgt. Der mutmaßliche Verursacher ist 90 Jahre alt. Der Mann war in Richtung Karlsruhe auf einen LKW aufgefahren. Sein Mercedes drehte sich und schleuderte über die Fahrbahn. Ein weiteres Auto wurde durch Trümmerteile beschädigt. Der 90-Jährige kam leicht verletzt ins Krankenhaus. Ein Jahr nach einem Einbruch in eine Firma in Baden-Baden-Steinbach hat die Polizei einen Verdächtigen festgenommen. Entscheidend für die Ermittlungen war eine DNA-Spur, die Kriminaltechniker am Tatort sichergestellt hatten. Sie konnte einem 38-jährigen Rumänen zugeordnet werden. Jetzt ist der Mann von der Bundespolizei gestoppt worden, als er in einem Wagen von Österreich nach Deutschland einreisen wollte. Ein Richter erließ einen Haftbefehl wegen des besonders schweren Falls des Diebstahls. Bei dem Einbruch im August 2025 waren Spezialwerkzeuge im Wert von mehr als 100.000 Euro gestohlen worden.
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1: Ich bin Yves Simon. Der Fund einer Bombendrohne in Leipzig hatte es deutlich gemacht. Deutsche Flughäfen sind bisher kaum gegen Angriffe geschützt und deswegen sollen Drohnen zumindest jetzt schneller und auch früher entdeckt werden. In den An- und Abflugbereichen der Flughäfen soll dafür kurzfristig eine Technik der deutschen Flugsicherung zum Einsatz kommen. Das hat Bundesverkehrsminister Bilger heute angekündigt.
2: Und da hilft dieses System mit einer besseren Detektion der Drohnen. Und deswegen spricht alles dafür, dass wir dieses System auch an unseren Flughäfen schnell zum Einsatz bringen.
1: Das System funktioniert unter anderem über Kameras und Sensoren. Russland hat in der Ukraine ein Einkaufszentrum angegriffen. Laut Militärgouverneur sind dabei mindestens 14 Menschen getötet und 103 verletzt worden, darunter sind auch Kinder. Präsident Selenskyj spricht jetzt von einem zynischen Angriff. Nach der ersten Attacke ist eine zweite noch gekommen und eine halbe Stunde später waren die Rettungskräfte vor Ort. Im Großraum Linz in Österreich sind 3 Menschen an einer Legionelleninfektion gestorben. Legionellen, die werden meist über verunreinigtes Trinkwasser übertragen. Insgesamt sind 26 Erkrankte registriert worden. Wahrscheinlich haben sich die Bakterien in verunreinigten Kühltürmen eines Unternehmens in der Region vermehrt.

0: gekommen sind, obwohl sie nicht den Sicherheitsstandards entsprechen. Zu erkennen sind sie daran, dass sie nicht das vorgeschriebene CE-Zeichen tragen. Bei Kontrollen sind außerdem noch 260.000 andere Kondome aus dem Handel genommen worden, weil sie reißen könnten oder sogar Löcher hatten. Im DFB-Pokal ist am Abend die erste Runde losgegangen und gerade hat der VfB Stuttgart über ein 4:0 bei Hansa Rostock sich das Weiterkommen gesichert. Im Fokus steht allerdings die Partie Waldhof-Mannheim gegen Kaiserslautern. Dort hat es massive Ausschreitungen gegeben. Lauterer Spieler und die Betreuer am Seitenrand sind mit Gegenständen von den Tribünen beworfen worden. Sogar eine Reiterstaffel der Polizei war im Einsatz. Nach Verlängerung hat Kaiserslautern mit 1:0 gewonnen. Ansonsten Eintracht Frankfurt 11:0 beim Fünftligisten SC St. Tönis. Der Karlsruher SC hat einen 2:1 Sieg bei Preußen Münster eingefahren und ist damit weiter.
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1: Das war heute wichtig in der Region. Ich bin Yvonne Stolz. Durch wiederholtes Hupen konnte ein orientierungsloser Senior im Wald bei Gengenbach-Haigerach gerettet werden. Der Mitte-80-Jährige hatte sich verfahren und war auf einem schwer zugänglichen Weg stecken geblieben. Nach dem Anruf bei der Polizei machten sich mehr als 50 Einsatzkräfte auf die Suche. Um schneller gefunden werden zu können, wurde der Senior gebeten, immer wieder zu hupen. Ein Anwohner wurde darauf aufmerksam, fand das Auto schließlich und befreite den Mann. Der Wagen war gegen einen Baum gerutscht und die Fahrertür war blockiert. Der Senior kam zur Untersuchung in eine Klinik. Bosch will ab 2027 in Bühl humanoide Roboter fertigen. Sie sollen mit Kopf, Armen, Händen und Beinen dem menschlichen Körper ähneln. Bosch arbeitet dafür mit einem britischen Start-up aus London zusammen. Der Einsatz der KI-gesteuerten Roboter ist zunächst in Fabriken und der Logistik gedacht, später auch in der Krankenpflege und im Haushaltsbereich. Zu den ersten Abnehmern soll der Autozulieferer Schaeffler zählen. Ein Unfall hat heute auf der A5 bei Ottersweier für einen rund 10 Kilometer langen Stau gesorgt. Der mutmaßliche Verursacher ist 90 Jahre alt. Der Mann war in Richtung Karlsruhe auf einen LKW aufgefahren. Sein Mercedes drehte sich und schleuderte über die Fahrbahn. Ein weiteres Auto wurde durch Trümmerteile beschädigt. Der 90-Jährige kam leicht verletzt ins Krankenhaus. Ein Jahr nach einem Einbruch in eine Firma in Baden-Baden-Steinbach hat die Polizei einen Verdächtigen festgenommen. Entscheidend für die Ermittlungen war eine DNA-Spur, die Kriminaltechniker am Tatort sichergestellt hatten. Sie konnte einem 38-jährigen Rumänen zugeordnet werden. Jetzt ist der Mann von der Bundespolizei gestoppt worden, als er in einem Wagen von Österreich nach Deutschland einreisen wollte. Ein Richter erließ einen Haftbefehl wegen des besonders schweren Falls des Diebstahls. Bei dem Einbruch im August 2025 waren Spezialwerkzeuge im Wert von mehr als 100.000 Euro gestohlen worden.
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1: Ich bin Yves Simon. Die deutschen Sicherheitsbehörden vermuten, dass zwei Waffen samt Munition, die letztes Jahr bei Berlin gefunden wurden, für Anschläge genutzt werden sollten. Außerdem ermittelt jetzt die Staatsanwaltschaft wegen mutmaßlicher Agententätigkeit. Ein Verdächtiger ist in Rumänien festgenommen worden, Bundesinnenminister Dobrindt.
2: Weil wir in Rumänien auch von einem Anschlagsplan ausgehen und diese Person im Zusammenhang mit den Waffen in Berlin zu sehen ist, gehen wir davon aus, dass auch diese Waffen, diese Munition für Anschlagsplanungen vorgesehen war.
1: Innenminister Dobrindt. In der spanischen Region Valencia muss der Ort Gatova wegen eines näher rückenden Waldbrands evakuiert werden. Mehrere hundert Menschen sollen sich sofort in Richtung Süden in Sicherheit bringen, heißt es. Die Flammen im Naturpark Sierra Calderona, die wurden vermutlich durch einen Blitzeinschlag ausgelöst. Sie sind inzwischen bedrohlich nahe an bewohnte Häuser gerückt. US-Präsident Trump darf seinen umstrittenen Ballsaal auf dem Gelände des Weißen Hauses erstmal weiterbauen. Das hat der oberste Gerichtshof jetzt bestätigt und den Stopp der Bauarbeiten ausgesetzt. Der war vorher von einem Gericht verhängt worden, das weiter unten in der Hierarchie angesiedelt ist. Geklagt hatten Denkmalschützer. Trump begründet die Bauarbeiten des Ballsaals mit der nationalen Sicherheit. Schwere Ausschreitungen am Abend in der ersten Runde des DFB-Pokals der Herren. Die Partie Waldhof Mannheim gegen Kaiserslautern musste nach einem Platzsturm für längere Zeit unterbrochen werden. Vorher ist auch schon massiv Pyrotechnik gezündet worden und Mannheimer Fans hatten Gegenstände auf Spieler und Betreuer der Kaiserslauterer geworfen. Nach Verlängerung haben die Lauterer dann mit 1:0 gewonnen. Die weiteren Ergebnisse: Stuttgart besiegt Hansa Rostock mit 4:0. Der Karlsruher SC ist nach einem 2:1 bei Preußen Münster weiter und Eintracht Frankfurt hat mit sage und schreibe 11:0 gegen den Fünftligisten SC St. Tönis gewonnen.
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1: Ich bin Yves Simon. Viel Kritik gab's am langen Sommerurlaub von Bundeskanzler Merz. Bisher hat er sich im August überhaupt noch nirgends blicken lassen. Heute beendet er den Urlaub und hat auch seinen ersten Termin. Er reist am Nachmittag in die Eifel nach Hürtgenwald. Da will er sich bei den Einsatzkräften bedanken, die den größten Waldbrand in der Geschichte Nordrhein-Westfalens bekämpft haben. Für uns berichtet Thomas Thonfeld.
2: 3 Wochen hat der Kanzler sich zurückgezogen und sich nur gelegentlich über seinen Sprecher geäußert. Und auf der Plattform X hat er den Helferinnen und Helfern in NRW für ihre Bekämpfung der Waldbrände gedankt. Reicht nicht, schimpfen Grüne und Linke und werfen ihm vor, zu wenig gegen die Folgen der Klimakrise zu tun.
1: Nach dem islamistischen Anschlag beim CSD in Berlin fordert Justizministerin Hubig eine Änderung des Grundgesetzes. Diskriminierung wegen sexueller Identität soll ausdrücklich verboten werden. Das hat die SPD-Politikerin der Rheinischen Post gesagt. Zwischen Union und Sozialdemokraten laufen dazu aber noch Gespräche. Es gibt aber schon positive Signale, meint Hubig. In Österreich ist ein 19-jähriger Deutscher beim Klettern am Großglockner tödlich verletzt worden. Er ist im Klettergarten in Kals rund 40 Meter in die Tiefe gestürzt. Wie es zu diesem Unfall kommen konnte, das ist noch unklar. Die Polizei hat jetzt jedenfalls eine Obduktion angeordnet. Es ist schon der 3. tödliche Bergunfall eines Deutschen in Tirol und das innerhalb weniger Tage. Woher der Deutsche genau kommt, das haben die Behörden noch nicht mitgeteilt. Prinz Harry und einige Prominente wie Elton John müssen umgerechnet 11 Millionen Euro an einen britischen Verlag zahlen. Das hat ein Gericht entschieden, weil sie mit einer Klage gegen die Daily Mail gescheitert sind. Jetzt müssen sie die Prozesskosten selbst tragen. Nach den schweren Ausschreitungen beim DFB-Pokalspiel zwischen Waldhof Mannheim und dem 1. FC Kaiserslautern will jetzt der DFB die Vorfälle umfassend auswerten. Mannheimer Fans hatten Feuerwerkskörper in den Sitzplatzbereich geschossen und den Platz gestürmt. Die Polizei musste massiv eingreifen, auch eine Reiterstaffel war hier unterwegs. Baden-Württembergs Innenminister Hagel verurteilt die Gewalt scharf. Er hat auch ein hartes Vorgehen gegen die Täter angekündigt. Am Ende hat Kaiserslautern mit 1:0 gegen Mannheim gewonnen. Nach Verlängerung aber erst. Ansonsten Frankfurt 11:0 beim Fünftligisten SC Tönnies. Preußen Münster ist nach einem 1:2 gegen Karlsruhe raus und Stuttgart besiegt Rostock mit 4:0.
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1: 22. August 1983. Neu in den Charts, Laid Back, Sunshine Reggae.

John und Tim lernen sich Mitte der 70er kennen. Beide spielen gemeinsam in einer kleinen dänischen Band mit großen Ambitionen. Sie wollen die erste große, international erfolgreiche dänische Rockband sein. Und sie arbeiten sich langsam nach oben. Und dann haben sie tatsächlich auch einen großen Auftritt. Die britischen Rocker von The Kinks laden sie ein, in Dänemark für sie die Show zu eröffnen. Vorband von einer großen Rockband. Das könnte der große Durchbruch werden. Aber leider geht bei dem Auftritt schief, was schief gehen kann. Das ist so schlimm, dass die Band sich davon nicht erholt und sich auflöst. Aber John und Tim wollen weiter Musik machen. Vielleicht einfach keine Rockmusik mehr, sondern etwas, was man auch zu zweit machen kann. Ein bisschen ruhiger, Synthi-lastiger und mit weniger Druck. Ihre erste Single als Laidback ist in Dänemark schon ziemlich erfolgreich. Aber die zweite wird dann direkt der internationale Durchbruch. Sunshine Reggae.

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